0: Medikamente gibt. In der Fußball-Bundesliga übernimmt Rapid nach 3 Runden die Tabellenführung. Die Hütteldorfer besiegen den GRK mit 8:0 und liefern einen fulminanten Saisonstart. Martin Lang berichtet.
1: Es ist der 8. Saisonsieg im 8. Spiel mit dem 8:0 für Rapid gegen den GRK. Vierfacher Torschütze ist der Däne Adamsen. Einmal trifft Demi, einmal Svetkovic, zweimal Ercan Kara.
2: Man hat gesehen von der ersten Minute, dass wir hungrig waren, dass wir super gespielt haben. Und ich glaube, wir glauben daran, dass wir auf dem richtigen Weg sind.
1: Die Hütteldorfer sind Tabellenführer, Punkte gleich mit dem LASK. Beim GRK ringt man nach dem 0:8 um Fassung Torhüter Stankovic.
3: Im ersten Moment fehlen mir einfach die Worte. Also es tut einfach richtig weh.
1: 2 Punkte hinter dem Spitzenduo. Rapid und LASK sind ungeschlagen mit 2 Punkten Abstand. Sturm und Salzburg. Die Salzburger gewinnen 3:0 in Tirol. Und für die Wiener Austria gibt es den ersten Ligasaisonsieg mit 2:0 bei den Hartbergern, die jetzt weiter punktelos Tabellenletzte sind.
0: Jetzt zum Wetter mit Nathalie Auer.
4: Gestern war es im Osten und Süden noch extrem heiß mit bis zu 38 Grad in Wien-Stammersdorf. Heute beendet eine Kaltfront die Hitze. Damit erwarten uns meist nur noch 19 bis 27 Grad. Außerdem breiten sich von Nordwesten her auf den Großteil des Landes Schauer und Gewitter aus. Länger anhaltend regnen kann es von Vorarlberg über Salzburg bis ins Mostviertel. Die Sonne, die zeigt sich am ehesten noch im Osten oder Süden und es wird windig. In Gewitternähe können auch Sturmböen dabei sein. Morgen geht es dann unbeständig und mit ähnlichen Höchstwerten weiter.
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1: Am Mikrofon ist Rainer Hans, es ist 3 Uhr. Schlimmer als gedacht dürfte der Schaden sein, den Hacker bei einem Cyberangriff auf die Arbeiterkammer Oberösterreich in der vergangenen Woche angerichtet haben. Daten von rund 650.000 Mitgliedern sind offenbar in falsche Hände geraten, berichtet Daniel Theissl.
2: Ja, die weiterhin noch unbekannten Hacker haben sich tatsächlich Zugriff auf die sensiblen Mitgliederdaten verschafft. In welchem Ausmaß und um welche Daten es sich genau handelt, könne man aufgrund der gezielten Spurenverwischung derzeit noch nicht sagen, teilt die Arbeiterkammer mit. Sicherheitshalber warnt die AK jetzt aber vor Phishing-Mails und verdächtigen SMS- und WhatsApp-Nachrichten, vor allem wenn Zahlungen versprochen werden. Auf keinen Fall reagieren, momentan gäbe es keine Gewinnspiele oder Bonusaktionen. Vergangenen Montag sind E-Mail-Server und das Telefonsystem der AK Oberösterreich nach einem Cyberangriff ausgefallen, die digitale Infrastruktur ist die ganze Woche offline geblieben, der Schriftverkehr wurde analog geführt, Telefone wurden reaktiviert.
1: Nach dem schweren Erdbeben auf der indonesischen Insel Flores sind noch immer Dörfer durch Muren von der Außenwelt abgeschnitten. Erst nach und nach können Rettungsteams zu Verschütteten vordringen. Bisher sind 53 Tote geborgen worden. Vermutlich wird die Opferzahl aber noch steigen. Seit dem Hauptbeben der Stärke 7,7 hat es schon rund 1000 Nachbeben gegeben. Christian Lininger berichtet.
3: Hilfsteams versuchen, in ein zum Teil eingestürztes Haus vorzudringen. Doch die Soldaten, Polizistinnen und Sanitäterinnen, die die indonesische Regierung zum Teil aus der 1500 Kilometer entfernten Hauptstadt Jakarta auf die Insel Flores schickt, haben bei weitem noch nicht alle, die Hilfe brauchen, schon erreicht. Schauen Sie selbst, wir schlafen unter einem Baum, wir brauchen Zeltplanen, Trinkwasser, Lebensmittel, etwas für die Kinder, klagt ein Mann, dessen Haus schwer beschädigt ist. Auch vor einem zum Teil eingestürzten Spital stehen manche Krankenbetten jetzt im Freien, andere in einem großen Zelt. Eine Patientin erzählt, dass sie unter Trümmern eingeklemmt war, sich aber selbst befreien konnte. Laut Angaben der Behörden sind 900 Häuser zerstört und 400

0: 50 weitere schwer beschädigt und immer noch sind einige Dörfer durch Muren von der Außenwelt abgeschnitten.
1: Und für Anastasia Potapova ist das Tennisturnier in Cincinnati im US-Bundesstaat Ohio nach ihrem ersten Auftritt auch schon wieder vorbei. Die 25-jährige Neo-Österreicherin verliert gegen die Amerikanerin Sloane Stephens mit 2:6 und 4:6. Wir kommen zu den Wetteraussichten, die hat jetzt Natalie Auer für Sie.
2: Die Trockenheit wird heute im Großteil des Landes zumindest etwas gelindert, denn von Nordwesten her erreicht uns eine Kaltfront und die bringt zahlreiche Schauer und Gewitter. Die meisten Schauer und Gewitter gibt's von Vorarlberg über Salzburg bis ins Mostviertel. Weit im Osten und Süden haben wir es bis Mittag zwar noch meist trocken, am Nachmittag tauchen dann auch hier verbreitet Schauer und Gewitter auf. Außerdem wird's windig, in Gewitternähe sind sogar Sturmböen möglich. Die Sonne, die zeigt sich am ehesten im Osten und Süden und meist erwarten uns heute 19 bis 27 Grad.
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1: Am Mikrofon ist Rainer Hans, es ist 4 Uhr. Immer mehr Menschen nutzen Smart Glasses und immer öfter filmen sie mit den Brillen, ohne zu fragen, andere Menschen. Deshalb hat die Organisation HateAid jetzt in Deutschland Strafanzeige gegen den Meta-Konzern erstattet. Der Vorwurf, die KI-Brille verstoße gegen Datenschutzgesetze. Katja Winkler berichtet.
2: Smart Glasses sehen aus wie normale Brillen, haben aber Kameras und Mikrofone eingebaut. Immer häufiger filmen Nutzende damit auch andere Menschen ohne deren Zustimmung. Das sei datenschutzrechtlich problematisch, sagt Felix Mikolasch von der Datenschutzorganisation NoWeb.
3: Das erste wäre die Transparenz. Woher weiß ich, dass ich aufgenommen werde? Woher weiß ich als Träger, was mit den Daten passiert? Wohin fließen diese Daten? Das wäre die eine Perspektive. Die andere wäre die Rechtsgrundlage. Auf welcher Rechtsgrundlage können diese Daten verarbeitet werden? Ist meine Einwilligung notwendig?
2: In der EU gibt es bereits strenge Datenschutzregeln. KI-Brillen sind aber ein Graubereich, weil oft unklar ist, welche Daten erfasst werden und wo sie landen. Betroffene können derzeit meist nur Beschwerde einreichen oder klagen, wenn Aufnahmen von ihnen zum Beispiel im Internet landen.
1: In Russland drohen dem Putin-Gegner Lew Schlossberg heute mehr als 12 Jahre Haft. Er hatte den Krieg gegen die Ukraine öffentlich kritisiert, berichtet unsere Russland-Korrespondentin Carola Schneider.
4: Verunglimpfung der Armee und Fake News werden dem Oppositionellen Lew Schlossberg vorgeworfen. Unter anderem, weil er 2022 in seinem Telegram-Kanal ein Bild der britischen Zeitung Daily Mirror postete. Darauf wurde Präsident Putin für das Blutvergießen in der Ukraine verantwortlich gemacht. Der Oppositionelle erklärt, das Posting habe er veröffentlicht, noch bevor die Gesetze in Kraft getreten seien, nach denen er verurteilt werde. Schlossberg ist einer der letzten in Russland lebenden Oppositionellen, die offen einen Waffenstillstand in der Ukraine fordern. Das sei der einzige Weg, um die Zukunft für Millionen von Menschen zu erhalten, betonte Schlossberg regelmäßig, als er noch auf freiem Fuß war. Der 63-Jährige ist auch Vizechef der liberalen kriegskritischen Partei Jabloka. Diese wurde erst vor kurzem von den bevorstehenden Parlamentswahlen in Russland ausgeschlossen.
1: Gut einen Monat nach ihrem Tod wird die Sängerin Bonnie Tyler heute in ihrer Heimat Wales beigesetzt. Die Trauerfeier findet in Swansea im Familien- und Freundeskreis statt. Am Wochenende hatten tausende Menschen Tyler die letzte Ehre erwiesen und ihre Hits wie It's a Heartache gesungen, als ihr Sarg durch die Stadt zu ihrem früheren Wohnhaus gefahren wurde. Jetzt zum Wetter und zu Nathalie Auer.
5: Gestern war es im Osten und Süden.

0: 38 Grad in Wien-Stammersdorf. Heute beendet eine Kaltfront die Hitze. Damit erwarten uns meist nur noch 19 bis 27 Grad. Außerdem breiten sich von Nordwesten her auf den Großteil des Landes Schauer und Gewitter aus. Länger anhaltend regnen kann es von Vorarlberg über Salzburg bis ins Mostviertel. Die Sonne, die zeigt sich am ehesten noch im Osten oder Süden und es wird windig. In Gewitternähe können auch Sturmböen dabei sein. Morgen geht es dann unbeständig und mit ähnlichen Höchstwerten weiter.
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0: Schönen guten Morgen und willkommen am Montag. Es ist 5 Uhr und im Nachrichtenstudio begrüßt Sie Daniel Pichler.
1: Guten Morgen.
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1: Noch immer keine Einigung bei den Hilfen für Bäuerinnen und Bauern. Schützenfest Rapid gewinnt am Abend gegen den GAK mit 8:0. Und das Wiener Wetter ist heute kühler und zeitweise kann es regnen. Es gibt noch immer keine Einigung über Hilfsgelder für Bäuerinnen und Bauern wegen der Rekorddürre. Eigentlich wollte die Regierung ja schnell eine Lösung finden. Übers Wochenende ist das zumindest einmal noch nicht geschehen, Paul Siehasch.
3: Die Diskussion um Agrarhilfen angesichts der Dürre geht weiter. Verhandlungen gab es dazu keine am Wochenende. In dieser Woche soll es weitergehen. Die Ausgangslage gilt also noch. Landwirtschaftsminister Norbert Totschnig hat mehr Geld für die Bauern gefordert, etwa in Form von Zinszuschüssen für Kredite oder einer Senkung der Sozialversicherungsbeiträge. Kolportierte Kosten 200 bis 300 Millionen Euro. Finanzminister Martha Bauer von der SPÖ lehnt zusätzliches Geld dafür ab. Die Kosten sollen durch Umschichtungen innerhalb des Landwirtschaftsministeriums gegenfinanziert werden. Die Neos stehen ebenfalls aufgrund des Budgets auf der Bremse. Kritik gibt es auch für das berühmte Gießkannenprinzip, das einige in den ÖVP-Plänen sehen. Das immer noch fehlende Klimaschutzgesetz spielt ebenfalls eine entscheidende Rolle bei den stockenden Verhandlungen. Die FPÖ fordert rasche Ergebnisse, die Grünen sagen, das Vorgehen sei wirkungslos.
1: Im Schlosspark Schönbrunn ist gestern am Nachmittag ein Brand ausgebrochen. Der Waldbrand war laut Feuerwehr aber rasch unter Kontrolle. Das Feuer ist in der Nähe des Tirolerhofes ausgebrochen. Die Brandursache ist noch unklar. In Deutschland ist nun Strafanzeige gegen den Facebook-Mutterkonzern Meta erstattet worden. Es geht um die Smart Glasses des Tech-Konzerns. Der Vorwurf, die KI-Brille verstößt gegen das Datenschutzgesetz, weil mit den Brillen immer öfter andere Menschen ungefragt gefilmt werden. In der Fußball-Bundesliga übernimmt Rapid nach 3 Runden die Tabellenführung. Die Hütteldorfer deklassieren am Abend den GAK mit 8:0 und liefern somit einen fulminanten Saisonstart, Martin Lang.
4: Es ist der 8. Saisonsieg im 8. Spiel mit dem 8:0 für Rapid gegen den GAK. Vierfacher Torschütze ist der Däne Adamsen. Einmal trifft Demir, einmal Svetkovic, zweimal Erçankara.
5: Man hat gesehen von der ersten Minute, dass wir hungrig waren, dass wir super gespielt haben. Und ich glaube, wir glauben daran, dass wir auf dem richtigen Weg sind.
4: Die Hütteldorfer sind Tabellenführer, Punkte gleich mit dem LASK. Beim GAK ringt man nach dem 0:8 um Fassung Torhüter Stankovic.
6: Im ersten Moment fehlen mir einfach die Worte. Also es tut einfach richtig weh.
4: 2 Punkte hinter dem Spitzenduo. Rapid und LASK sind ungeschlagen mit 2 Punkten Abstand. Sturm und Salzburg. Die Salzburger gewinnen 3:0 in Tirol. Und für die Wiener Austria gibt es den ersten Ligasaisonsieg mit 2:0 bei den Hartbergern, die jetzt weiter punktelos Tabellenletzte sind.
1: Und wir sind beim Wiener Wetter und Olivia Peter.
0: Aktuell haben wir in der Stadt Temperaturen zwischen 22 und 24 Grad. Unbeständig und deutlich weniger warm. Verläuft dann der weitere Tag, Regenschauer oder auch Gewitter jederzeit möglich. Am größten ist die Wahrscheinlichkeit dafür, dann am Nachmittag. Größere Regenmengen werden es allerdings nicht und die Temperatur steigt noch auf maximal 26 bis 28 Grad. Morgen am Dienstag dann ein Wechselspiel aus Sonne und Wolken. Länger sonnig ist es am Vormittag, kurzer Regenschauer ist möglich. Die meiste Zeit bleibt es aber trocken und es ist frischer als heute. Morgen maximal 24 Grad. Schönen guten Morgen zu Ihnen ins Auto.

0: Minuten nach 5. Schaut gut aus auf den Straßen. Keine Störungen. Möge das möglichst lange so bleiben.
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0: Willkommen am Montagmorgen in der neuen Arbeitswoche. Ich hoffe, Sie haben sich am Wochenende und natürlich am Feiertag gut erholen können und sind ausgeschlafen.
2: Ich bin ausgeschlafen, fit und bereit für mein Rennen.
0: Ja, Rennen ins Bad oder wo immerhin Sie unterwegs sind, dann starten wir mal gemeinsam rein in den noch jungen Tag. Gute Musik, natürlich zum Wachwerden mit dabei, die rinnt jetzt aus der Kaffeemaschine. 3 Minuten nach 5. Morgen!

dem Song im Ohr fällt das Aufstehen schon ein bisschen leichter. 10 Minuten nach 5 am Montagmorgen. Schön, dass Radio Wien Sie begleiten darf. Und naja, wenn wir diese Musik hören, oder? Wissen wir, wir müssen mal kurz über den Song Contest sprechen. Seit wenigen Tagen wissen wir ja, wo er 2027 stattfinden wird, im bulgarischen Badeort Burgas von 11. bis 15. Mai. Und ja, wenn man so schaut, Hotelpreise seitdem ordentlich angezogen. Vieles ist außerdem schon reserviert oder blockiert. Aber wir kennen das praktisch von jedem ESC der vergangenen Tage. Da werden im Vorhinein natürlich Kontingente geblockt für die Delegationen. Und das Ganze führt dann zu ziemlich horrenden Preisen. Aber erfahrungsgemäß, die Lage entspannt sich in den Monaten davor erheblich. Also keine Panik, wer zum Song Contest 2027 will, wird definitiv auch hinkommen. Und wir starten jetzt nochmal rein in diesen Montag mit zumindest der Song Contest Gewinnerin von 2014, die auch nach dem Song Contest unstoppable war.

Eigentlich Wahnsinn, oder? 3 Wochen her, dass wir den 8-fach-Jackpot hatten mit 12 Millionen Euro. Der ist auch geknackt worden, aber bis heute hat sich der Gewinner oder die Gewinnerin nicht gemeldet. Relativ ungewöhnlich. Normalerweise so 1 bis 1,5 Wochen vergehen, dann melden sich die Menschen, die gewonnen haben eigentlich. Aber wer weiß, vielleicht irgendwer auf langem Urlaub und hat noch gar nichts mitbekommen vom großen Glück. Bei der gestrigen Ziehung Lotto 6 aus 45 jedenfalls ein 5-fach-Jackpot im Wert von rund 5,8 Millionen Euro. Das waren die Zahlen zu Glück. 5, 14, 22, 25, 29, 31 und die Zusatzzahl lautet 43. Alle Angaben wie immer ohne Gewähr. Mit Gewähr kommt jetzt die Angabe der Uhrzeit. 15 Minuten

0: Ein kongeniales Paar zum Aufstehen, Michael Jackson und Paul McCartney am Montagmorgen, 8 Minuten vor 5:30.
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0: Schönes Aufstehen mit Radio Wien an diesem Montagmorgen. Alles Wichtige gleich von den Straßen, vom Wetter und natürlich aus Wien und der Welt hören Sie in wenigen Sekunden.
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0: Gemeinsam starten wir rein in diesem Montagmorgen. Es ist der 17. August, es ist 5:30 und hier sind alle wichtigen Infos von Daniel Pichler.
3: Guten Morgen. Der österreichweite Lehrermangel könnte sich im neuen Schuljahr entspannen. Für 9.000 offene Stellen haben sich laut Bildungsministerium über 18.000 Interessierte beworben. Kritik kommt aber von der Lehrergewerkschaft. Aus ihrer Sicht ist der Lehrermangel noch nicht vorbei, weil die Bewerbungen ungleich verteilt werden. Nach wie vor gibt es keine Einigung über Hilfsgelder für Bäuerinnen und Bauern. Die Regierung will in dieser Woche weiter verhandeln. Wegen der Rekorddürre mit 1 Milliarde Euro Schaden werden die Rufe nach Hilfsgeldern immer lauter. Und bei der Neubaugasse gibt es ab heute eine neue Einbahnregelung. Zwischen Burggasse und Siebensterngasse gilt die Einbahn nun in die andere Richtung. Von der Burggasse aus kann man somit nicht mehr rechts in die Neubaugasse abbiegen. Durch die Änderung soll der Durchzugsverkehr einer Prognose zufolge um über 60% zurückgehen. Das Wiener Wetter jetzt, Olivia Peter.
0: Deutlich weniger warm als in der vergangenen Woche ist es heute, aktuell zwischen 22 und 24 Grad, bis zu 26 bzw. 28 werden es noch. Regenschauer oder Gewitter jederzeit möglich heute, am größten ist die Wahrscheinlichkeit dafür am Nachmittag. Große Regenmengen werden allerdings nicht zusammenkommen. Und morgen am Dienstag wechseln dann Sonne und Wolken einander ab, länger sonnig noch am Vormittag. Kurzer Regenschauer ist möglich, die meiste Zeit bleibt es aber trocken und die Temperatur geht weiter zurück, morgen maximal 24 Grad. Damit schauen wir auf die Straßen um 5:30, die beste Verkehrsinformation der Stadt mit Andrea Rosenberger.
4: Ja, schönen guten Morgen und im Augenblick sieht es noch sehr entspannt aus, Sie kommen gut voran, gute Fahrt.
0: So, hinter uns liegt ja ein italienisches Wochenende. Mhm. Wir haben auf Radio Wien ausschließlich italienische Songs gespielt und du warst auf der Notte Italiana.
4: Ja, es war wirklich schön, super schönes Italien-Feeling, echt Spaß gemacht.
0: Auch ein bisschen mitgesungen eigentlich bei den Hits?
4: Natürlich.
0: Natürlich.
4: Gloria, kann man ja nur mitsingen.
0: Sehr gut. Und ja, für all jene, die gerne singen, egal ob richtig oder falsch, ich finde falsch ist fast nur lustiger.
4: Ich finde es meistens lustiger, ja.
0: Stimmt. Die Woche haben wir eine große Gelegenheit dafür. Es gibt nämlich Karaoke singen. Wann und wo und wie und wo Sie hinkommen müssen und was Sie mitbringen, verraten wir alles in der kommenden halben Stunde. Von uns beiden jetzt mal um 5:45.
4: Guten Morgen.

0: echte Supersongs von Chesney Hawkes, von den Bengals oder von Billy Joel warten noch auf Sie. Es ist 5 Minuten nach 5:30.
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0: 5.38 Uhr am Montagmorgen. Schön, dass Sie mit uns aufstehen. Man kann sagen, es ist nicht mal mehr die zweite Ferienhälfte, oder Andrea? Wir sind eigentlich schon ziemlich im Finale.
1: Ja, wir sind langsam aber sicher wirklich im Endspurt.

0: Ja. Und für alle Daheimgebliebenen gilt?
1: Ja, es muss aber keine Langeweile aufkommen. Es gibt nämlich wirklich jede Menge zu tun bei uns in der Stadt. Radewien-Reporterin Lela Madavian hat einen schönen Überblick für uns. 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
5: Stadtgeschehen.
3: Dirndl und Lederhose können ab Donnerstag wieder ausgeführt werden. Von Donnerstag bis Sonntag findet der Neustifter Kirtag statt.
6: Mir gefallen die vielen Standeln.
7: Die Kinder ideal. Ich hab das ganze Ambiente super, muss ich ehrlich sagen. Wir sind jedes Jahr da und ganz begeistert.
3: An zahlreichen Standeln kann Wein und auch anderes verkostet werden. Der Eintritt ist frei.
5: Veranstaltungen.
3: Wer Kino mal anders erleben möchte, kann das beim Filmfest Stumm und Laut. Von Donnerstag bis Samstag werden im 10. Bezirk Stummfilme unter freiem Himmel gezeigt. Mit einer großen Besonderheit. Zum Film auf der Leinwand spielen Musikerinnen und Musiker live vor Ort. Organisatorin Magdalena Mayer.
8: Das Favoritner Filmfest Stumm und Laut findet heuer vom 20. bis 22. August am Platz der Kulturen statt, wo Stummfilmklassiker und Neuentdeckungen von den Musikerinnen live vertont werden. Der Eintritt ist frei und die Filme beginnen jeweils um 20 Uhr.

0: Auf den mit Hessen Hawks und mit Radio Wien am Montagmorgen, der 17. August. Und wir schauen kurz aufs Wiener Wetter. Unbeständig wird es heute, aktuell 20 Grad auf der Jubiläumswarte, 24 allerdings schon in der Wiener Innenstadt. Jederzeit ein Regenguss möglich oder ein kurzes Gewitter. Aber es wird in Summe gar nicht so kühl, 30 Grad heute wieder und morgen dann wahrscheinlich 24 Grad mit einer Mischung aus Sonne und Wolken. Andrea, auf den Straßen zumindest etwas tut sich.
1: Ja, auf der A4, nämlich Richtung Wien, zwischen dem Knoten Schwechat und der Simmeringer Heide. Hier blockiert jetzt ein defektes Auto im Baustellenbereich den rechten Fahrstreifen. Stau hat sich jetzt schon rasch aufgebaut, Sie brauchen bereits 10 Minuten länger.
0: Passen Sie gut auf beim Fahren, kommen Sie sicher in den Montagmorgen. Das nächste Info-Update dann schon wieder um 6 Uhr in Guten Morgen Wien.

0: mit einfach guter Musik in den Montagmorgen, 10 Minuten vor 6. Also Andrea, ich glaube, ich verrate jetzt kein riesiges Geheimnis, wenn ich sage, wir sind jetzt nicht die größten Fußballfans der Welt, oder?
1: Nein, also ein bisschen.
0: Ja, ein bisschen. Man kriegt zumindest mit, was so passiert, und man muss sagen, erfolgreiches Wochenende war das für die Wiener Clubs.
1: Absolut, beide Gewinner dann nämlich in der Fußball-Bundesliga.
0: Die Austria 2-0 Lille Hartberg und Rapid hat den höchsten Heimsieg in 10 Jahren Alt-Weststadion gefeiert mit einem 8-0. Wow, gegen den GRK.
1: Ja, nach 5 Matchminuten ist er live losgegangen auf Radio Wien mit dem Tore-Schießen Martin Lang.
2: Achtung, erste Chance, Stangenschuss, Torabpraller. Herr Ciancara nach dem Stangenschuss von Seidel. 5-0, der Halbzeitstand. 8-0 führt Rapid gegen den GRK.
3: Man hat gesehen von der ersten Minute, dass wir hungrig waren, dass wir super gespielt haben und den Ball schön laufen lassen haben.
4: Wir haben Schnürchen, schaut immer so leicht aus am Platz, aber da steckt schon viel harte Arbeit dahinter. Das darf man nicht vergessen. Wir haben jetzt heute einen guten Höhenflug gehabt mit einem sehr hohen Ergebnis, aber wenn wir das nächste Auswärtsspiel verlieren, dann bringen uns der Unterschied auch nicht viel.
5: Sagen Rapid-Kapitän Matthias Seidel und der zweifache Torschütze Ercan Kara. 4 Tore schießt ja der Däne Adamson. Für Rapid geht es im Europacup am Donnerstag auswärts in Schottland in Edinburgh im Conference League Playoff weiter. Und die Wiener Austria muss nach Praga, nach Portugal. Die Austrianer gewinnen in der Liga erstmals, holen sie 3 Punkte mit einem 2-0 in Hartberg, noch dazu mit einer jungen Mannschaft, Routine Reini Ranft.
6: Haben wir heute eine sehr, sehr junge Mannschaft am Platz gehabt, was noch nicht die Bundesliga-Erfahrung hat, aber wichtig war der Sieg. Jetzt haben wir angeschrieben und jetzt geht es um einiges einfacher.
5: Die Austria spielt am Donnerstag Conference League Playoff in Praga in Portugal, Salzburg in Mjölby in Schweden und der LASK bereits am Mittwoch, sowie Rapid in Schottland nur einen Tag früher in Glasgow. Champions League Playoff gegen Celtic.
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0: euch macht die Musik das Aufstehen an diesem Montag ein bisschen leichter oder Sie sind eh ein Frühaufsteher. Jedenfalls in 4 Minuten 6 Uhr.
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0: Der Montagmorgen auf Radio Wien, es ist 6 Uhr und wir schauen ins Nachrichtenstudio zu Daniel Pichler.
1: Guten Morgen.
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1: Der Lehrermangel in Österreich könnte sich leicht entspannen. Es gibt doppelt so viele Bewerbungen wie offene Stellen. Aufgepasst ab heute in der Neubaugasse, die Einbahn ist teilweise umgedreht worden und das Wiener Wetter wird heute unbeständig und sehr warm. Es fehlen Lehrerinnen und Lehrer. Dieser Satz ist in den letzten Jahren wie das Amen im Gebet zum Schulbeginn gefallen. Es gibt den Mangel an Lehrkräften wohl auch heuer wieder, aber er könnte sich etwas entspannen, zumindest wenn es nach Bildungsminister Christoph Wiederkehr geht. Trotzdem gilt der folgende Satz vor dem Schulstart auch heuer wieder, Niklas Lacher.
3: Lehrerin oder Lehrer dringend gesucht. Das Problem des Lehrermangels dürfte sich zum Start des kommenden Schuljahres ein wenig entspannen. Rund 18.400 Interessierte haben sich für 9.000 offene Stellen beworben. Bildungsminister Christoph Wiederkehr von den NEOS ist zuversichtlich.
4: Wir sind hier auf einem guten Weg, sodass mit dem ersten Schultag auch wirklich jede Unterrichtsstunde in Österreich gehalten werden wird.
3: Dennoch kritisiert der Chef der Pflichtschullehrergewerkschaft Paul Kimberger.
5: Der Lehrermangel ist aus unserer Sicht noch lange nicht vorbei.
3: Denn die Bewerbungen sind ungleich verteilt, je nach Bundesland, Schultyp und Fach. Mit vielen offenen Stellen hat etwa Vorarlberg zu kämpfen und ohne Lehramtsstudierende und Quereinsteiger geht es aktuell sowieso nicht.
4: Das wird die nächsten Jahre wieder besser werden, weil wir mehr Studierende haben,
3: zeigt sich der Bildungsminister optimistisch.
1: Wenig Optimismus gibt es bei der Landwirtschaft auf eine rasche finanzielle Hilfe durch die Regierung. Man hat sich noch immer nicht auf Hilfsgelder für die Bäuerinnen und Bauern geeinigt. In dieser Woche soll nun weiter verhandelt werden. Durch die Rekorddürre gibt es österreichweit in der Landwirtschaft ja einen Schaden von 1 Milliarde Euro. Interessanterweise, trotz Dürre war es heuer in Wien ein besonders gutes Honigjahr. Die Bienen haben viel Honig produziert. Neben diesem guten Ertrag sorgt unter den Wiener Imkerinnen und Imkern auch eine neue EU-Verordnung für einen zusätzlichen positiven Schub. Damit wird jetzt nämlich die Herkunftsbezeichnung von Honig sehr streng geregelt, Lukas Lattinger.
6: Bis vor kurzem ist es möglich gewesen, den Honig als Mischung aus Honig von EU- und Nicht-EU-Ländern zu deklarieren. Nun müssen die Länder am Etikett exakt aufgelistet werden. Das soll Bewusstsein schaffen gegen Billigimporte, etwa aus China. Immerhin sei Honig das drittmeist gefälschte Nahrungsmittel, sagt Kurt Grottendorfer, Präsident des Wiener Landesverband für Bienenzucht.
7: Da weiß man auch nicht, ob wirklich Honig drin ist, ob nicht Zuckerwasser drin ist.
6: Trotz des Wetters ist es ein gutes Honigjahr, so gut wie seit Jahren nicht mehr, sagt Christian Trattner, Leiter der Wiener Imkerschule.
8: Obwohl es so trocken war heuer, war eigentlich grundsätzlich der Honigertrag sehr zufriedenstellend.
6: Rund 800 Imker gibt es in der Stadt. Sie betreuen mehr als 5000 Bienenvölker.
1: Das ist jetzt wichtig, wenn Sie mit dem Auto, Moped oder auch mit dem Rad im 7. Bezirk unterwegs sind. Seit heute gibt es auf der Neubaugasse abschnittsweise eine neue Einbahnregelung, Carmen Siddiqui Ludwig.
9: Zwischen Burggasse und Siebensterngasse gilt die Einbahn nun in die andere Richtung. Von der Burggasse kommend ist damit kein Rechtsabbiegen mehr in die Neubaugasse möglich. Die Zufahrt zum nördlichen Teil der Neubaugasse erfolgt über die Kirchengasse und Siebensterngasse. Der südliche Abschnitt wird über die Westbahnstraße erschlossen. Die Neubaugasse bleibt damit für Anrainer und Betriebe und Lieferverkehr erreichbar. Ausgenommen von der neuen Einbahnregelung ist der 13a, der weiterhin in beide Richtungen fährt. Durch die Änderung soll der Durchzugsverkehr im nördlichen Abschnitt laut Verkehrsprognose um 62% zurückgehen. Weil es die Abbiegespur in der Burggasse nicht mehr braucht, entsteht ein breiterer Gehsteig und es kommen 4 neue Bäume dazu. 3 weitere in der Siebensterngasse.
1: Und das Anrainerparken wird in Wien weiter ausgebaut. Seit 2 Wochen gibt es jetzt in Margaretenparkplätze, die ausschließlich für Bezirksbewohnerinnen und Bewohner

0: Wohnungen reserviert sind. Somit gibt es schon in 15 Bezirken Anrainerparkplätze. Bis Jahresende wird noch geprüft, ob auch in Floridsdorf solche speziellen Parkplätze eingerichtet werden. Wir sind beim Wiener Wetter. Guten Morgen, Kevin Hemstreit.
1: Schönen guten Morgen, da ist was anders beim Wetter heute. Also bei der Temperatur noch nicht. Für einige Stunden haben wir es noch sehr warm heute. 24 Grad hat jetzt zum Aufstehen in der Innenstadt. Hier war es die ganze Nacht lang nicht kühler. 23 Grad sind es auf der Hohen Warte, 22 Grad in Donaufeld und Unterlaa und 21 Grad in Auhof. Was aber anders ist, schon jetzt ziehen dichte Wolken durch, die von Westen her auch Regenschauer bringen. Also den verstaubten Regenschirm bitte ausgraben heute. Diese Schauer, die sind die Vorboten einer Kaltfront. Die kommt am späten Nachmittag mit möglichen Gewittern und teils stürmischem Westwind und dann wird auch die Temperatur spürbar zurückgehen. Am frühen Nachmittag hat es mit zeitweiligem Sonnenschein noch um 30 Grad, heute am Abend sind es dann um 20 Grad. Morgen nicht mehr heiß, rund 26 Grad der Höchstwert. Nordwestwind bringt uns gefühlt sehr frische Luft. Der Vormittag morgen recht sonnig, der Nachmittag stärker bewölkt und der kurze Schauer ist auch morgen am Nachmittag nicht ganz ausgeschlossen. So viel zum Wetter. Der Blick auf die Straßen jetzt und wir schauen zur A4, Andrea.
2: Und zwar in Fahrtrichtung Wien zwischen dem Knoten Schwächert und der Simmeringer Heide bei Kilometer 6. Da ist jetzt das defekte Fahrzeug schon entfernt. Es gibt aber vorläufig noch Stau. Sie brauchen hier noch eine Viertelstunde länger. Das wird jetzt aber auch rasch besser. Auch sonst kommen Sie sehr gut noch voran. Gute Fahrt.
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6: Ja, dahin geht's auch, was die Ferienzeit betrifft. Nur mehr 3 Wochen. Man unterstellt ja sehr gerne Kindern, dass da irgendwann der Spruch kommt, Mama, mir ist so fad. Ich habe den nie gesagt. Wie war's bei euch?
9: Ich kann mich ehrlich gesagt nicht so daran erinnern, dass sie das auch so gesagt hat. Ich glaube, ich wurde gut bespart.
6: Ja, gute Eltern ausgesucht. Gut, dann können wir jetzt alle Eltern erleichtern, denen die Ideen ausgehen. Wir haben nämlich noch ein paar im Ferienspiel.
1: Genau, außerdem versorgen wir sie mit dem Radio Wien Energiepegel und schauen aufs TV-Programm, weil da ist heute wieder was zu sehen, was für manche das Highlight der Woche ist. Eine neue Folge nämlich von Liebesgeschichten und Heiratssachen.
6: Die Lieblinge hier im Studio heißen Andrea Rosenberger.
9: Guten Morgen.
6: Daniel Pichler.
0: Morgen.
6: Und Kevin Hebenstreit.
0: Morgen.
6: Über den ja manche sagen,
10: wenn der ausschaut wie ein Waldschrat, kann der Charakter haben, was er will. Ne? Er wird mich nicht kennenlernen.
6: Nein, nein, Kevin ist ganz auf
0: so ist das, ja, ja.
6: Und auch dabei.
0: Der
6: schönen
0: Waldschrat.
6: Guten Morgen im Waldschrat. 6 Minuten nach 6.

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1: George Michael, 12 Minuten nach 6.
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1: Den schauen wir uns an für den heutigen Montag und Kevin, legen wir gleich mal los.
3: Ja, und da starten wir mit den Widdern. Ein Streit im Bekanntenkreis trübt ihre Stimmung. Gehen sie aufeinander zu und streben sie eine Versöhnung an. 60%.
1: Wie geht's dem Stier? Ein Projekt, das seit längerem auf Eis liegt, könnte jetzt realisiert werden. Versuchen sie schon beim Startschuss dabei zu sein. 90%.
3: Für die Zwillinge kündigen sich große Umwälzungen an. Wenn sie den Wunsch haben, sich zu verändern, dann könnte jetzt die Zeit dafür gekommen sein. 100%.
1: Krebse sollten etwas selbstkritischer sein, dann lassen sich auch viele Auseinandersetzungen in Beruf oder Partnerschaft ganz einfach vermeiden. 50%.
3: Die Löwen haben derzeit eine Glückssträhne. Heute kann ihnen wirklich nichts und niemand etwas anhaben mit 100%.
1: Die Jungfrau ist von einer Person gerade ein wenig enttäuscht, lassen sie sich aber nicht entmutigen. 70%.
3: Waage, sie können heute in jeder Hinsicht mit Verbesserungen rechnen. Bleiben sie aktiv, um ihre guten Ideen sicher an den Mann oder die Frau zu bringen, 90%.
1: Für den Skorpion gilt, seien Sie offen und ehrlich, vor allem in der Partnerschaft, dann können Missverständnisse erst gar nicht aufkommen. Sie haben heute 80%.
3: Schütze, Sie sind zurzeit ein wenig zerstreut und vergesslich. Ein am Wochenende gegebenes Versprechen sollten Sie aber unbedingt einhalten, 60%.
1: Lieber Steinbock, Sie sollten kein körperliches Risiko eingehen und die helfende Hand, die sich Ihnen heute bietet, auch ergreifen, 70%.
3: Für den Wassermann ist die kosmische Lage zu Wochenbeginn angespannt. Vor allem sollten Sie auf waghalsige finanzielle Transaktionen heute unbedingt verzichten. 50%.
1: Und Fische haben das Glück, in einer misslichen Situation einen treuen Freund zu haben. Zeigen Sie aber bitte auch Ihre Dankbarkeit. Heute 80%.
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1: Um 14 Minuten nach 6.

0: Aufstehen mit Radio Wien am Montagmorgen, 18 Minuten nach 6. Und ja, Kevin, es wird heute wärmer als gedacht.
1: Ja, es wird warm, weil die Kaltfront erst am späten Nachmittagabend kommt, so gegen 17 Uhr. Das heißt, aktuell haben wir 20 bis 24 Grad, mit Sonne um Mittag herum dann um 30 Grad. Aber Regen gibt es jetzt schon in Teilen der Stadt, Donaufeld, Stammersdorf oder auch in Liesing sehe ich Regentropfen. Das heißt, Schauer begleiten uns fast den ganzen Tag.
0: Und was uns auch schon begleitet, ist leider Stop and Go auf der Tangente, Andrea.
2: Da hat der Frühverkehr nämlich eingesetzt in Fahrtrichtung Graz zwischen Hirstetten und der Praterbrücke. Hier brauchen Sie momentan knapp 10 Minuten länger.
0: Kommen Sie gut in den Tag jetzt mit einem Wortakrobaten. Ich finde, der macht so schöne Texte. Josh, ich gehöre repariert. Schön, dass Sie mit uns aufstehen. Um 18 Minuten.

0: repariert.
1: Hallo, hier ist Josch und ihr hört Radio Wien.
2: Und vor allem seinen einfach schönen Hit Ich höre repariert um 6.21 Uhr. So, und jetzt geht's ab in den Garten.
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2: Ich muss ja sagen, als gebürtige Tirolerin, ich war ein bisschen überrascht, dass es in Wien einen Alpengarten gibt.
4: Ja.
2: Jetzt muss man sagen, wir liegen nicht unbedingt im Hochgebirge, aber gibt es sowas in der Stadt?
4: Ja, gibt es tatsächlich. Im dritten Bezirk, nämlich am Landstrasser Gürtel. Im Zuge unserer Sommerserie stellen wir Ihnen ja jede Woche ein schönes grünes Platzerl in Wien vor aus dem Buch 111 Gärten und Parks in Wien, die man gesehen haben muss. Und der Alpengarten ist schon fast ein Geheimtipp, so Autorin Sabine M. Gruber.
5: Der Alpengarten ist einer der schönsten und bedeutendsten Alpengärten in Europa. Der befindet sich im Botanischen Garten der Universität Wien im dritten Bezirk. Und der beherbergt ungefähr 5000 Pflanzen aus der Alpenregion. Es ist so, dass da quasi eine Alpenlandschaft nachgebaut wurde. Mit Wegen und Plätzen und kleinen Hügeln. Also quasi die kleinen Wiener Alpen. Und das ist eben das ganz Besondere daran. Sie sind natürlich auch alle beschrieben und so kann man auch für den eigenen Garten vielleicht dort Pflanzen finden. Mich hat besonders fasziniert das kaukasische Vergissmeinnicht. Das möchte ich mir unbedingt besorgen, weil das ist eben ein sehr robustes Vergissmeinnicht. Die normalen Vergissmeinnicht, die gehen mir immer ein und das angeblich verträgt Hitze und Trockenheit und alles. Man kriegt dort in diesen Gärten wirklich viele Anregungen und das ist einer der wenigen Gärten, wo man Eintritt zahlen muss. Wahrscheinlich wegen seiner ganz besonderen Bepflanzung. Und wichtig ist, man kann nur bar zahlen.
2: Aus eigener Erfahrung, das kaukasische Vergissmeinnicht ist wirklich wahnsinnig.

0: Wahnsinnig robust. Ich habe es im Garten.
1: Wirklich? Dann hast du deinen eigenen Alpengarten.
0: Ich habe, ja, schau, ein bisschen Tirol in Wien. Wenn Sie es mal anschauen wollen, ist eigentlich recht günstig. Ne?
1: Ja, der Eintritt kostet 4,50 Euro, gibt auch Ermäßigungen und geöffnet hat der Garten immer von 10 bis 18 Uhr.
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0: Oh ja, die Pointer Sisters befördern uns mit Schwung aus den Federn rein in den Montagmorgen.
1: Es ist jetzt 6.27 Uhr.
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0: Schöne Grüße zu Ihnen an den Frühstückstisch, vielleicht auch ins Badezimmer oder ins Auto. Es ist 6:30 und hier sind die wichtigsten Infos zum Tag von und mit Daniel Pichler.
1: Guten Morgen. Die Hilfsgelder für Bäuerinnen und Bauern lassen weiter auf sich warten. Die Regierung wollte eigentlich schnell eine Lösung finden, das ist bis jetzt aber noch nicht geschehen. In dieser Woche soll weiter verhandelt werden. Durch die Rekorddürre gibt es österreichweit ja 1 Milliarde Euro an Schaden. Der Lehrermangel an den österreichischen Schulen könnte sich heuer leicht entspannen. Zumindest gibt es laut Bildungsministerium für 9.000 offene Stellen mehr als 18.000 Bewerberinnen und Bewerber. Allerdings sind die Bewerbungen laut Gewerkschaft ungleich verteilt. Somit soll es auch weiter einen Mangel an Lehrkräften geben. Und in Wien schreitet der Ausbau der Anrainerparkplätze voran. Mittlerweile gibt es sie in 15 Bezirken, seit 2 Wochen auch in Margareten. Bis Jahresende wird geprüft, ob auch in Floridsdorf Parkplätze nur für Bezirksbewohnerinnen und Bewohner eingerichtet werden. Der Sport und da reiben sich heute früh die Rapid-Fans wohl die Augen, Martin Lang.
2: Guten Morgen. In der Fußball-Bundesliga ist Rapid jetzt Tabellenführer, punktegleich mit dem LASK, mit dem höchsten Sieg in der Bundesliga seit 1984. Rapid besiegt den GAK mit 8:0. Die Austria holt die ersten 3 Ligapunkte mit einem 2:0 in Hartberg. Bei der Leichtathletik EM in Birmingham krönt sich der Schwede Duplantis zum 4. Mal zum Europameister im Stabhochsprung. Im Frauenmarathon wird Julia Meyer 10. Und zum Abschluss der Schwimm-EM in Paris gibt es die Paarbewerbe. Über 50 Meter Kraul werden Andreas Ehrenhofer 7. und Andreas Onea 8. Und Janina Falk wird über 100 Meter Kraul 5.
0: Danke Martin Lang für die Infos vom Sport. Hier sind die vom Wetter. Kevin.
3: 16 Tage ist es her, da hat es zum letzten Mal in der ganzen Stadt geregnet. Heute ist es wieder soweit, momentan nur in Teilen von Wien nass. Etwa im Süden, in Liesing, in Meidling oder auch in Favoriten und ganz im Norden am Biesenberg. Da regnet es aktuell, aber von Westen her kommen weitere Schauer nach. Es ist ein Wechselspiel aus Regenschauern am Nachmittag, teils Gewittern, dazwischen etwas Sonnenschein und noch haben wir sehr warm. Aktuell 20 bis 24 Grad, am frühen Nachmittag um 30 Grad, dann mit den Gewittern am Abend kommt aber starker bis stürmischer Westwind auf und der bringt deutliche Abkühlung von 30 auf 20 Grad. Morgen dann ein Höchstwert um 25, 26 Grad, deutlich angenehmer. Morgen ist übrigens der Vormittag sonniger als der Nachmittag. Am Nachmittag kann wieder kurzer Schauer dabei sein.
0: Im Trockenen all jene, die gerade auf der Tangente unterwegs sind, aber der Nachteil, Andreas, sie stehen im Stau.
4: Sie brauchen auf jeden Fall 10 Minuten länger Richtung Graz zwischen Hirstetten und der Praterbrücke. Kurze Verzögerungen auch auf der A4 Richtung Wien ab dem Knoten Schwächert. Und damit der Blick nach Niederösterreich zur A1 Richtung Wien bei Losdorf bei Kilometer 73. Hier ist ein Unfall mit mehreren Fahrzeugen passiert. Es ist nur der mittlere Fahrstreifen frei. Es liegen hier auch Fahrzeugteile auf der Fahrbahn. Bitte fahren Sie hier besonders vorsichtig. Und in der Gegenrichtung Richtung Salzburg ist an derselben Stelle ein LKW in den Graben gefahren. Hier finden die Arbeiten aber vorerst nur am Pannenstreifen statt. Und A21 Richtung St. Pölten, kurz vor Gieshübel. Hier blockiert ein defektes Fahrzeug den rechten Fahrstreifen. Derzeit geht es aber ganz gut daran vorbei.
0: Kommen Sie gut in den Montag, 6:35.
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0: Billy Ocean begleitet uns in die dritte Augustwoche. Das heißt, Kevin, kurz gerechnet, wie viele Wochen haben wir noch Ferien?
1: Ja, 1, 2, 3 Wochen sind es noch. 7. September, da geht es wieder los mit der Schule. Und damit das Ferienfinale dann noch möglichst viel Spaß macht, haben wir gleich ein paar Tipps vom Wien-Extra-Ferienspiel, was man noch unternehmen kann.
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0: 7 Minuten nach 6:30, Kevin Hebenstreit und Oliver Peter wünschen
1: guten Morgen.

0: Radio Wien am 17. August, genau heute in 3 Wochen, wird der Morgen vermutlich ein bisschen stressiger als heute ablaufen in vielen Families. Erster Schultag steht dann ja an am 7. September.
1: Ja, aber bis dahin würde ich sagen, genieß mal jetzt noch die Ferienzeit. Falls Ihnen schon ein bisschen die Ideen ausgegangen sind, was die Kinder unternehmen könnten, wir haben ein paar Tipps vom Wien Extra Ferienspiel.
0: Unsere Kollegin Lela Madavian hat Jutta Hofer-Schettler nach ihren Tipps für die Woche gefragt.
2: Sportlich geht's doch diese Woche etwa in der Sporthalle Mollatgasse. Hier können die Kinder Badminton oder Tischtennis spielen. Und sportlich geht's auch am Rathausplatz zu.
3: Das Filmfestival am Rathausplatz hat diese Woche eine Sport-Action. Und zwar können die Kinder da, während die Eltern vielleicht noch Kino schauen, sich bei den Sportaktionen betätigen. Da gibt's eine Fußballwand, es gibt einen Parcours, die Kinder können sich austoben in der Bewegungszone. Da ist für alle was dabei.
2: Getanzt wird diese Woche auch.
3: Eine Tanzreise ins Grüne kann man diese Woche machen. Und zwar können die Kinder in einem Park im 2. Bezirk in verschiedene Rollen schlüpfen, Tiere oder Pflanzen, was sie gerne möchten. Und dann wird gemeinsam ein Tanzstück einstudiert und aufgeführt. Also ganz was Feines in der Wiese. Nackte Füße und los geht's mit dem Tanzen.
2: Auch in den Ferien kann Lernen Spaß machen.
3: Die Kinderuni tourt durch Wien und ist im 11. Bezirk, bringt auch Boxen mit, aber gefüllt mit Wissenschaft und Forschungsfragen. Das heißt, da können sich die Kinder auch einfach gemütlich machen und schauen, welche Fragen sie schon wissen oder wo sie sich noch vertiefen möchten.
2: Und kreativ betätigen können sich die Kinder auch diese Woche mit dem Ferienspiel.
3: Die Upcycling-Kreativwerkstatt haben wir diese Woche auch wieder im Programm. Da können die Kinder aus Jeans neue Sachen basteln einerseits und andererseits Sockenmonster, Sockenpüppchen, was auch immer sie gerne möchten, da aus den Socken neue Figuren basteln.
0: Da möchte man fast noch mal Kind sein, oder? Wenn man Sockenmonster basteln kann.
1: Vor allem bei mir waren immer so viele Löcher in den Socken drin. Da braucht man keine Augen mehr dann.
0: Wobei, das hat sich bei mir nie geändert. Gut, alle Infos zu den Tipps bekommen Sie bei den Kolleginnen vom Radio Wien Service Point 89 9 95 3.

0: Mit Radio Wien in den Montagmorgen, kurz nach 6:45, packen Sie heute unbedingt den Regenschirm ein, Kevin.
1: Ja, den werden Sie brauchen, wenn Sie zum Beispiel in der nächsten Stunde aufbrechen, weil aus dem Wienerwald werden dann immer mehr Bezirken jetzt Regenschauer aufziehen. Auch am Nachmittag sind Regenschauer und Gewitter möglich, dazwischen gibt es ein bisschen Sonne und dann Höchstwert um 30 Grad.
0: Und Andrea, Frühverkehr ist schon da.
2: Auf jeden Fall auf der Tangente Richtung Graz, zwischen hier Städten und dem Knoten Prater. Hier brauchen Sie auf jeden Fall 10 Minuten länger. Verzögerungen auch auf der A4 Richtung Wien ab dem Knoten Schwächert und der Brünner Straße statt einwärts. Der Blick nach Niederösterreich, A1 Richtung Wien bei Losdorf bei Kilometer 73. Hier ist ein Unfall mit mehreren Fahrzeugen passiert, nur der mittlere Fahrstreifen ist frei. Es liegen auch noch Fahrzeugteile auf der Fahrbahn, bitte fahren Sie hier besonders vorsichtig. Und in der Gegenrichtung Richtung Salzburg ist an derselben Stelle ein LKW in den Graben gefahren. Hier finden die Arbeiten aber vorerst nur am Pannenstreifen statt.
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0: einfach gute Musik, aber auch mit ein paar Regentropfen geht's in diesem Montagmorgen 10 Minuten vor 7. Und heute Abend finden wir uns dann wieder vom TV-Gerät ein mit Liebesgeschichten und Heiratssachen. Kevin, ist ja eigentlich prädestinierte Sendung für dich. Deine Liebesgeschichte mündet auch bald in eine Heiratssache.
1: Ja, richtig. Ich habe sie ja schon gefunden. Zum Glück, ich muss nicht mehr suchen. Aber ja, ein bisschen mehr als ein Monat ist soweit.
0: Wobei, schade, ich würde dich gerne mal im TV bestaunen, was du da so erzählst. Falls Sie jetzt noch auf der Suche nach Ihrem ganz persönlichen Happy End sein sollten, heute ab 20.15 Uhr begeben sich wieder 6 Singles auf die Suche nach der großen Liebe.
1: Aus Wien mit dabei diesmal die 62-jährige Martina. Sie sucht einen Mann, der sich zu benehmen weiß, vor allem auch beim Essen gehen. Da hat sie nämlich schon viele Fauxpas erlebt.
2: An und für sich schmatzen beim Essen, nicht? Oder Koch und Kellner denunzieren, mit der Kellnerin flirten oder am Po klatschen.
3: Na servus. Ja? Was haben Sie schon alles erlebt, Martina?
2: Einiges, ja.
0: Frage ich mich auch.
1: Wow.
0: Gut, viel erlebt hat auch schon die 47-jährige Christiane aus dem Mostviertel. Die gebürtige Ostdeutsche und Hamstermama sucht einen liebevollen Mann. Na, was für noch sonst?
4: Groß soll das sein, natürlich gepflegt und ich mag Brustbehaarung. Ja, gut schnuppern und schlank und sportlich sollte er natürlich sein.
3: Welche Männer mögen Sie überhaupt nicht?
4: Bärtige Männer und voll tätowiert, das geht gar nicht. Auch mit einem Oberschnauzer kann man mich jagen.
1: Das sieht übrigens der 30-jährige Lukas aus Graz ganz anders. Männer mit Bart sind genau seins. Conchita Wurst alias Tom Neuwirth wäre genau sein Typ.
5: Was mich besonders catcht, würde ich sagen, ist ein schönes Lächeln. Also da bin ich sofort on fire. Bei so einem Hipster würde ich, glaube ich, schon nicht Nein sagen. Also manchen Männern steht so Oberdippenbart echt gut und werde ich für sie schwach.
0: Ich finde auch, dass man das hier pauschal sagen kann. Kommt auf den Mann drauf an, oder?
1: Ja, genau. Passt zum Typ oder nicht?
0: Genau. Mhm. Also neue Folge der Liebesgeschichten und Heiratssachen. Leider nicht mit Kevin Hebelstreit, aber mit vielen anderen Singles heute ab 20.15 Uhr auf ORF 2.

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2: Der Montagmorgen auf Radio Wien, es ist 7 Uhr im Nachrichtenstudio. 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
3: Guten Morgen.
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3: Rekorddürre, noch keine Hilfsgelder für Bäuerinnen und Bauern. 8:0, Rapid schießt den GRK ab und sich selbst an die Tabellenspitze. Und das unbeständige Wiener Wetter wird heute sehr warm. 1 Milliarde Euro, so hoch beziffert die Hagelversicherung den Schaden durch die Rekorddürre in der österreichischen Landwirtschaft. Die Bäuerinnen und Bauern bitten um Hilfe. Ihre Forderungen werden immer lauter. Eigentlich wollte die Regierung schnell eine Lösung finden. Am Wochenende ist das schon einmal nicht geschehen, Paul Sihosch.
5: Die Diskussion um Agrarhilfen angesichts der Dürre geht weiter. Verhandlungen gab es dazu keine am Wochenende. In dieser Woche soll es weitergehen. Die Ausgangslage gilt also noch. Landwirtschaftsminister Norbert Totschnig hat mehr Geld für die Bauern gefordert, etwa in Form von Zinszuschüssen für Kredite oder einer Senkung der Sozialversicherungsbeiträge. Kolportierte Kosten 200 bis 300 Millionen Euro. Finanzminister Martha Bauer von der SPÖ lehnt zusätzliches Geld dafür ab. Die Kosten sollen durch Umschichtungen innerhalb des Landwirtschaftsministeriums gegenfinanziert werden. Die Neos stehen ebenfalls aufgrund des Budgets auf der Bremse. Kritik gibt es auch für das berühmte Gießkannenprinzip, das einige in den ÖVP-Plänen sehen. Das immer noch fehlende Klimaschutzgesetz spielt ebenfalls eine entscheidende Rolle bei den stockenden Verhandlungen. Die FPÖ fordert rasche Ergebnisse, die Grünen sagen, das Vorgehen sei wirkungslos.
3: Beim Lehrermangel könnte sich heuer in Österreich die Situation etwas entspannen. Es gibt 9.000 offene Stellen und dafür gibt es laut Bildungsministerium mehr als 18.000 Bewerbungen. Bildungsminister Christoph Wiederkehr von den Neos.
6: Wir sind hier auf einem guten Weg, sodass mit dem ersten Schultag auch wirklich jede Unterrichtsstunde in Österreich gehalten werden wird.
3: Bei der Gewerkschaft sieht man aber noch keinen Grund zur Freude und spricht weiter von einem Lehrermangel, weil die Bewerbungen ungleich verteilt sein sollen. Vorsicht, wenn Sie jetzt dann im 7. Bezirk unterwegs sind und mit dem Auto etwa in die Neubaugasse fahren wollen. Da gilt seit heute nämlich teilweise eine andere Einbahnregelung. Die Einbahn zwischen der Siebensterngasse und der Burggasse ist umgedreht worden. Man kann jetzt von der Burggasse nicht mehr rechts auf die Neubaugasse abbiegen. Damit will man den Durchzugsverkehr drastisch reduzieren. In Wien wird das Anrainerparken weiter ausgebaut. Seit 2 Wochen gibt es in Margareten nun ebenfalls Parkplätze, die eben nur für die Bewohnerinnen und Bewohner des Bezirks reserviert sind. Insgesamt gibt es das Anrainerparken damit schon in 15 Bezirken. Als nächstes könnten solche Parkplätze auch in Floridsdorf kommen, wie Anja Bachleitner berichtet.
7: Bereits im April hat man im Floridsdorfer Bezirksparlament den Antrag auf eine Prüfung des Bereichs Jedlisee angenommen. Denn dort, wo Anrainerparkplätze entstehen sollen, braucht es eine Prüfung der zuständigen MA 46. Wenn diese ergibt, dass die Parkplätze im Bereich Jedlisee zu über 90% ausgelastet sind, könnten die ersten Anrainerparkplätze dann im nächsten Frühjahr kommen. Ein Ergebnis der Prüfung erwartet man bis Jahresende. Daneben prüfen 5 Bezirke, in denen es bereits Anrainerparkplätze gibt, weitere Gebiete für solche. So etwa weiterhin der 5. Bezirk, in dem es die Plätze seit Anfang des Monats im Bereich des Naschmarktgrätzels gibt. Ebenso ist ein Ausbau des Anwohnerparkens im 2., 11., im 12. und im 20. Bezirk angedacht.
3: Zum Fußball, und das hat man in der österreichischen Bundesliga schon seit 11 Jahren nicht mehr gesehen, einen 8:0-Sieg. So hoch gewinnt Rapid am Abend nämlich gegen den GRK. Daniel Kulowitz, Rapid holt sich die Tabellenführung mit einem der höchsten Siege in der heimischen Fußballgeschichte.
8: Nur 5-mal in der Geschichte gab es höhere Siege, zum Beispiel mal ein 11:1 auch von Rapid gegen den GRK. Guten Morgen. Rapids Ercan Kara hat dieses 8:0 mit einem Doppelpack eingeleitet.
9: Ich glaube, man hat gesehen von der ersten Minute, dass wir hungrig waren, weil wir richtig hart gearbeitet haben. Jeder an sich und zusammen. Ich glaube, wir glauben daran, dass wir auf dem richtigen Weg sind.
8: Ja, in dieser Verfassung wäre mit Rapid heuer zu rechnen, aber so ähnlich hat es auch letztes Jahr begonnen. Dann kam der Einbruch, das will man in Hütteldorf diesmal aber nicht sehen.
3: Und Daniel, der GRK, der fühlt sich irgendwie so richtig überrollt, oder?
8: GRK-Trainer Ferdinand Feldhofer konnte einem richtig leid tun.
10: Entschuldigung an alle Fans. Das ist sicher auch für mich persönlich der schwerste Moment in meiner Karriere, weil das als Spieler und als Trainer noch nie erlebt habe. Da kann man natürlich nicht in den Alltag übergehen wie gewohnt.
8: Von Fans und Experten ist Feldhofer bereits angezählt. Die Austria klettert aus dem Tabellenkeller 2:0 in Hartberg.

0: Nürnberg und Salzburg gewinnt in Tirol 3:0.
1: Und wir sind beim Wiener Wetter und Kevin Hemstreit.
2: Und ich weiß nicht, wann ich das zum letzten Mal gesagt habe, aber es gibt derzeit teils kräftige Regengüsse in der Stadt. Aus dem Wienerwald ziehen nämlich immer wieder Schauer auf. Die Temperatur aktuell bei 19 Grad in Auhof. Hier hat es etwa in den letzten 10 Minuten mehr als einen Liter auf den Quadratmeter geregnet und damit mehr wie bisher im gesamten August. Ebenso auf der Jubiläumswarte hier jetzt 18 Grad. Auf der Hohen Warte sind es 20 Grad und in der Innenstadt beim Karlsplatz 23 Grad. Es wird sich bis heute Mittag dann aber auch zeitweise die Sonne zeigen. Es bleibt zunächst einmal nicht so stark bewölkt und die Temperatur wird mit der Sonne dann wieder ansteigen, auf rund 30 Grad. Allerdings haben wir heute noch eine Kaltfront vor uns. Die kommt dann am späteren Nachmittag, so gegen 17, 18 Uhr. Spüren werden wir das einerseits, weil dann wieder Gewitter möglich sind und andererseits kommt dann starker bis stürmischer Westwind auf und dann kühlt es ab. Heute Abend Fenster auf, durchlüften. In den Abendstunden hat es nämlich nur noch um 20 Grad. Morgen dann, ihr habt noch recht wechselhaftes Wetter. Der Vormittag überwiegend sonnig, der Nachmittag überwiegend bewölkt. Einzelne Schauer sind am Nachmittag möglich und die Temperatur erreicht morgen kaum mehr als 25 oder 26 Grad. Soweit die Wetteraussichten. Ein Blick auf die Straßen in den Frühverkehr. Andrea, du startest mit der Tangente.
3: Da gibt es nämlich dichten Frühverkehr in Fahrtrichtung Graz zwischen hier Städten und dem Knoten Prater. Hier brauchen Sie eine Viertelstunde länger. Verzögerungen gibt es auch auf der A4 Richtung Wien ab dem Knoten Schwechat und auch auf der Brünnerstraße stadteinwärts. Und der Blick nach Niederösterreich, A1 Richtung Wien bei Losdorf. Bei Kilometer 73 ist nach einem Unfall nur der Pannenstreifen frei. Es gibt hier Stau, Sie brauchen eine Viertelstunde länger. Und in der Gegenrichtung Richtung Salzburg ist an derselben Stelle ein LKW aus dem Graben geborgen worden schon mittlerweile. Der rechte Fahrstreifen ist aber für die weiteren Arbeiten momentan gesperrt.
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8: Ich verspreche hoch und heilig, ich erwähne das jetzt nicht dauernd, aber heute darf's raus. Meine erste Sendung, meine erste Frühsendung, seit ich Mama bin. Es ist auch schon wach, das Kind. habe ich ja SMS gekriegt. Und ich sage euch was, ich freue mich einfach unglaublich, wenn ich meiner kleinen Maus dann irgendwann mal die Schultasche liefern darf.
2: Ja, ja, vor allem Beginn ist das ja so schön. Erstes Schuljahr, wenn die Schultasche fast größer ist
8: richtig,
2: als das Kind.
8: Ja. Wird definitiv so sein. Allerdings natürlich nicht alle Menschen haben diese finanziellen Möglichkeiten, Schultaschen und dergleichen zu kaufen.
2: Ja, genau deshalb gibt es die Caritas Schulstarthilfe. Wem sie hilft und wo sie kostengünstig Schulartikel kaufen können, das hören Sie heute früh noch um kurz nach 7:30.
8: Bei uns im Studio, hoffentlich mit Jausenbrot eingepackt, Daniel Pichler.
9: Soll er mit dir teilen?
8: Gerne, immer her damit.
9: Guten Morgen.
8: Andrea versucht wahrscheinlich die Staus auszuradieren.
3: Ja du, der Staukiller wäre schon ausgepackt.
8: Sehr gut. Und ich könnte jetzt sagen, Kevin Hebenstreit, spitz wie ein Bleistift, aber das lassen wir lieber.
9: Guten Morgen.
8: Guten Morgen, 7:07.

0: Das ist Energie. Pur aus dem Radio. Glenn Frey, This Way to Happiness. Und jetzt wird's weiter laut und bunt mit Gloria Estefan.
1: Es ist 7:10.
0: Wir wünschen gemeinsam guten Morgen.

0: Das ist ein Song, bei dem man fix munter wird. Gloria Estefan mit Conga. Willkommen in der neuen Woche.
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3: Ja, und wir sind ja mitten in der zweiten Ferienhälfte. Für alle Daheimgebliebenen gilt, es muss keine Langeweile aufkommen. Es ist jede Menge los in der Stadt und Radio Wien-Reporterin Leila Madavian hat für uns einen Überblick und da wird ja zunächst einmal gesungen.
0: Laut und falsch.

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0: Dirndl und Lederhose können ab Donnerstag wieder ausgeführt werden. Von Donnerstag bis Sonntag findet der Neustifter Kirtag statt.
3: Mir gefallen die vielen Standeln.
4: Die Kinder ideal. Ich hab das ganze Ambiente super, muss ich ehrlich sagen. Wir sind jedes Jahr da und ganz begeistert.
0: An zahlreichen Standeln kann Wein und auch anderes verkostet werden. Der Eintritt ist frei.
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0: Wer Kino mal anders erleben möchte, kann das beim Filmfest Stumm und Laut. Von Donnerstag bis Samstag werden im 10. Bezirk Stummfilme unter freiem Himmel gezeigt. Mit einer großen Besonderheit. Zum Film auf der Leinwand spielen Musikerinnen und Musiker live vor Ort. Organisatorin Magdalena Mayer.
5: Das Favoritner Filmfest Stumm und Laut findet heuer vom 20. bis 22. August am Platz der Kulturen statt, wo Stummfilmklassiker und Neuentdeckungen von den Musikerinnen live vertont werden. Der Eintritt ist frei und die Filme beginnen jeweils um 20 Uhr.
6: Also jede Menge los in dieser Woche.
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1: Es ist jetzt 7.15 Uhr, guten Morgen.
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0: 18 Minuten nach 7. Kevin Hebenstreit hat gerade sein zartes Näschen in die Luft gereckt und sagt, es riecht im Studio durch die Lüftung nach Regen.
1: Ja, denn bei uns regnet es wie auch in den meisten anderen Bezirken und das kommt da zu uns ins Studio herein. Und das ist ein Geruch, den hatten wir kaum die letzten Wochen, deshalb fällt er auf. Regnerisch starten wir in den Tag, dazwischen gibt es dann heute Sonnenschein und am Nachmittag dann wieder gewittrige Regenschauer. 30 Grad der Höchstwert, die Abkühlung, die kommt am späten Nachmittag.
0: Ich rieche schon ganze Zeit über Andrea Rosenberger, weil du immer so nach Rosenblüten wirklich riechst. Also ganz, ganz wunderbar. So muss man aufstehen. Andrea, wie schaut es denn aus auf den Straßen?
2: Ja, da gibt es aktuell Stau auf der Tangente Richtung Graz zwischen Hirschstetten und dem Knoten Prater. Hier brauchen sie knapp eine Viertelstunde länger. Verzögerungen gibt es auch auf der A4 Richtung Wien ab dem Knoten Schwechat und Niederösterreich A1 Richtung Wien bei Losdorf bei Kilometer 73. Hier ist

0: ja nach einem Unfall nur der Pannenstreifen frei. Es gibt hier Stau, sie brauchen mittlerweile eine halbe Stunde länger. Und in der Gegenrichtung Richtung Salzburg wird an derselben Stelle ein LKW aus dem Graben geborgen. Der rechte Fahrstreifen ist hier gesperrt, es gibt kurzen Stau.
1: Kommen Sie gut durch den Frühverkehr und auch durch die Regentropfen. Es ist 19 Minuten nach 7.
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0: Pretenders am Montagmorgen 7 Minuten vor 7:30. Kevin, wenn die Ferien eine Salamistange wären, wir wären jetzt beim letzten Zipferl angelangt.
1: Jetzt habe ich wieder Hunger, danke. Aber stimmt, nur mehr 3 Wochen, dann geht's wieder los mit der Schule. Radio Wien-Reporterin Barbara Türschmidt war für uns einmal in der Stadt unterwegs und hat sich bei den Kids umgehört, wie denn bis jetzt die Ferien waren.
2: I went swimming. Ich habe so schwimmen gegangen. Fast 10 Mal mit meinem besten Freund Clara. Ich habe Glamping mit meinem besten Freund Clara und ganz viele Sleepovers mit Clara. Fast die ganze Sommer, es war etwas mit meinem besten Freund.
3: Ja, das ist ja das schon einmal ein schöner Sommer, oder? Und in Wien, wo seid ihr da immer? Wo geht's da hin, schwimmen oder so?
2: Gänsehäufel.
4: Wir waren Eis essen, wir sind herumgeschaukelt und gelaufen, halt auf der Wiese.
3: Du, und darf ich dich fragen, was hast denn du schon alles erlebt in den Ferien? Was hast du schon alles gemacht?
5: Gehe ich in Spanien und gehe ich noch andere Länder.
3: Ja?
5: Und Eis essen, Swimmingpool gehen.
3: Wie habt ihr die Ferien schon verbracht?
6: Ich war am ersten Tag beim Campen in ein Hotel für einen Tag. Dann bin ich nach Croatia gefahren, aber ich habe vergessen, wo.
3: War schön, was habt ihr da gemacht?
6: Also ich habe Eis da gegessen, jeden Tag ein bisschen gamen für eine Stunde, manchmal 2,5 Stunden.
3: Und schwimmen wahrscheinlich?
6: Ja.
3: Was hast denn du alles schon erlebt in deinen Ferien?
7: Ich war in Japan in den Ferien bei meinen Oma und Opa und...
3: Sag, wie ist Japan? Ich war noch nie in Japan. Wie ist das?
7: Es ist sehr heiß. Ich habe viele Sonnenstiche bekommen, aber es hat mir schon gefallen.
3: Ich finde, das Essen ist so gut in Japan, oder? Was isst du da am liebsten?
7: Keine Ahnung.
3: Kein Sushi?
7: Nein, ich mag keine Sushi so gern.
0: Das kann ich so nachvollziehen. Ich mag Sushi auch nicht.
1: Ich liebe Sushi.
0: Echt? Aber ich finde, ein guter Aspekt ist bei Sushi, wenn man es jetzt vergleicht mit der Früh, man kann rumrollen im Bett wie ein Sushi-Roller.
1: Ja, das stimmt.
0: Zumindest, wenn man noch Ferien hat.
1: Jetzt 7:55 geht das schon noch.
0: Ja, also alle, die noch die Ferienzeit genießen, habt es fein. Und Schule ist aber dann auch wieder schön, ne?
1: Ja.

0: Schön, dass Sie mit uns in den Tag starten und zum Marmeladensemmerl oder was immer Sie frühstücken dazu, gibt's jetzt die Schlagzeilen um 7:30. Daniel Pichler.
1: Schönen guten Morgen. Der Lehrermangel in Österreich könnte sich mit dem neuen Schuljahr etwas entspannen. Es gibt laut Bildungsministerium mehr als 18.000 Bewerbungen für 9.000 offene Stellen. Die Gewerkschaft sieht aber nach wie vor einen Mangel bei den Lehrkräften, weil die Bewerbungen ungleich verteilt sein sollen. Das Ringen um Hilfsgelder für Bäuerinnen und Bauern geht in dieser Woche weiter. Eigentlich wollte die Regierung ja schnell entscheiden, das ist aber noch nicht passiert. Wegen der Rekorddürre gibt es laut Hagelversicherung einen Schaden von 1 Milliarde Euro. Und Vorsicht, wenn Sie heute im 7. Bezirk unterwegs sind. Die Einbahn in der Neubaugasse ist teilweise umgedreht worden. Zwischen der Siebensterngasse und der Burggasse fährt man jetzt in die andere Richtung. Man kann also auch nicht mehr von der Burggasse aus nach rechts in die Neubaugasse abbiegen. Beim Sport, Rapid freut sich Martin Lang.
2: Guten Morgen. In der Fußball-Bundesliga ist Rapid jetzt Tabellenführer, punktegleich mit dem LASK, mit dem höchsten Sieg in der Bundesliga seit 1984. Rapid besiegt den GAK mit 8:0. Die Austria holt die ersten 3 Ligapunkte mit einem 2:0 in Hartberg. Bei der Leichtathletik EM in Birmingham krönt sich der Schwede Duplantis zum 4. Mal zum Europameister im Stabhochsprung. Im Frauenmarathon wird Julia Meyer 10. Und zum Abschluss der Schwimm-EM in Paris gibt es die Paarbewerbe. Über 50 Meter Kraul werden Andreas Ehrenhofer 7. und Andreas Onea 8. und Janina Falk wird über 100 Meter Kraul 5.
0: Danke Martin Lang. Infos vom Sport, jetzt die vom Wetter um 7.31 Uhr.
3: Und das ist tatsächlich Regen, der da aus den Wolken fällt bei uns in Wien, nämlich verbreitet derzeit. Aktuell liegt die Temperatur zwischen 18 Grad in Auhof und 22 Grad in der Innenstadt. Jetzt in der Früh haben wir es recht regnerisch. Es gibt dann im Laufe des Vormittags aber längere trockene Phasen. Dann wird sich zeitweise auch die Sonne zeigen. Und dann ist es ziemlich dampfig draußen, denn durch den Regen und den Sonnenschein haben wir dann um 30 Grad am frühen Nachmittag und sehr schwüle Luft in der Stadt. Die allerdings wird verblasen und zwar am späten Nachmittag. Da kommt eine Kaltfront, dann sind wieder Schauer und Gewitter möglich und dann kommt starker bis stürmischer Westwind auf. Der vertreibt die Hitze aus der Stadt am Abend heute durchlüften bei rund 20 Grad.
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0: Hallo Wien mit den wichtigsten Verkehrsinfos. Andrea, wir starten auf der Tangente.
6: Da dauert es nämlich eine Viertelstunde länger Richtung Graz zwischen Hirschstetten und dem Knoten Prater. Es gibt auch Verzögerungen bei der Zufahrt von der A22 und auf der A4 Richtung Wien gibt es ab dem Knoten Schwechat ebenfalls Verzögerungen. Und Niederösterreich A1 Richtung Wien bei Losdorf bei Kilometer 73. Hier ist nach einem Unfall nur der Überholstreifen blockiert. Es gibt hier Stau, sie brauchen eine Viertelstunde länger. Und in der Gegenrichtung Richtung Salzburg wird an derselben Stelle ein LKW aus dem Graben geborgen. Hier ist der rechte Fahrstreifen gesperrt. Hier gibt es aktuell 2 Kilometer Stau.
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0: Mit einer ordentlichen Portion Rock in dem Montagmorgen. Musik in Rot-Weiß-Rot gibt's auch gleich von Wolfgang Amboss und das ist Olivia Newton-John.
1: Es ist 7:06.
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0: einfach gute Musik rein in den Montagmorgen. Willkommen in der neuen Arbeitswoche, vor allem auch all jenen, die vielleicht gerade erst vom Urlaub zurückgekommen sind. Und ja, mit schönen Erinnerungen im Gepäck heute wieder in die Arbeit starten. Apropos schöne Erinnerungen, kannst du dich, Kevin, eigentlich noch an deine erste Schultasche erinnern?
1: Ja, ich glaube schon, das war eine grüne Schultasche mit Dino drauf.
0: Gar nicht mit Himmel und Wolken?
1: Ja, ich glaube, da wusste ich noch nicht, wohin es geht, die Reise. Aber ich dachte, ich werde prähistorisch.
0: Prähistorisch, so. Gut, also bevor wir noch weiter zurückgehen. Ich weiß nicht, was mein Opa mir meine erste Schultasche gekauft hat. Mhm. Aber naja, nicht immer sind natürlich die finanziellen Möglichkeiten da.
1: Ja, wenn man Schultaschen, Stifte, Hefte, Lineal und so weiter kaufen muss für den Schulstart, das geht dann schon ordentlich ins Geld. Bei uns ist jetzt Radio Wien Reporterin und Kollegin Doris Bachler. Guten Morgen.
2: Guten Morgen. Okay.
1: Du hast eine ziemlich heftige Zahl für uns, was so ein Schuljahr kostet.
2: Ja, laut Schulkostenstudie werden pro Schuljahr pro Kind kostenfällig in der Höhe von 2.200 Euro und das trotz staatlicher Unterstützungen, also wirklich eine ganze Menge. Deswegen gibt es jetzt unterschiedliche Initiativen, um einkommensschwachen Familien zu helfen, etwa die Carla Schulstartaktion, wo man kostengünstig Schulartikel kaufen kann, erzählt Klaus Schwertner von der Caritas.
3: Wir sehen aus den letzten Jahren, dass der Bedarf enorm groß ist, dass viele Menschen in die Carlas kommen, Eltern, die mit ihren Kindern versuchen, sehr, sehr kostengünstig diese Schulsachen zu erwerben. Und das ist gleichzeitig auch der Appell, dass wir dringend noch solche gut erhaltenen Schulutensilien brauchen. Das heißt, alle in der Bevölkerung, die zu Hause vielleicht noch Dinge herumliegen haben, die sie nicht mehr brauchen, weil die Kinder schon größer sind oder die nicht mehr gebraucht werden, eben all diese Dinge wie Schultaschen, Federpennale, Mappen, Hefte, Stifte, die vielleicht wenig oder gar nicht verwendet sind, können einfach direkt in den Carla-Standorten in Wien abgegeben werden.
2: Also etwa im Carla-Mittersteig in Margareten, im Carla-Stephansplatz im Ersten oder im Carla-Nord in Floridsdorf. Und Schultüten sind da übrigens auch sehr, sehr gern gesehen.
0: Mhm. Und in puncto Nachhilfe, Doris, hast du auch eine Info von uns? Für uns?
2: Ja, da unterstützt die Caritas auch Schülerinnen und Schüler zwischen 6 und 15 Jahren in eigenen Lerncafés. Da geben Freiwillige kostenlose Lernhilfe und das mit großem Erfolg.
3: 93% der Kinder, die ein Lerncafé besuchen, können die Klasse positiv abschließen bzw. ihre Noten entsprechend verbessern. Das ist schön zu sehen, wie wenig es eigentlich braucht, um diese Kinder und Jugendlichen auch wieder zu fördern, sie zu unterstützen mit all ihren Talenten, Stärken und Potenzialen.
2: Und wenn Sie sich übrigens ehrenamtlich engagieren wollen und Schulkindern beim Lernen im Klassenraum oder Hort unterstützen wollen, das Caritas-Projekt Freispiel, das sucht derzeit noch Freiwillige, die Freude haben, mit Kindern zu arbeiten.
1: Alle Infos gibt's beim Radio Wien Service Point unter 89 9 95 3.
0: Guten Morgen am Montag um 7.42 Uhr.

0: Guten Morgen am Montag um 7:45, wenn Sie jetzt dann das Haus verlassen, stellen Sie sich darauf ein, es dampft.
1: Ja, es regnet nicht nur, es dampft auch. Wir haben hohe Luftfeuchtigkeit, aktuell zwischen 70% und 90%. Diese schwüle Luft werden wir dann vor allem spüren, wenn sich zum Mittag hin die Sonne durchsetzt und dann das Wasser verdunstet, das jetzt aus den Wolken runterkommt. Dann haben wir um 30 Grad am frühen Nachmittag. Die Abkühlung samt frischerer Luft kommt zum Abend hin, mitsamt noch einmal Schauern und Gewittern.
0: Und Andrea Rosenberger, alle Infos von den Straßen.
2: Ja, da gibt es aktuell Stau auf der Tangente Richtung Graz zwischen Hirstetten und dem Knoten Prater. Auch bei der Zufahrt von der A22 dauert es etwas länger. Auf der A4 brauchen Sie Geduld Richtung Wien ab dem Knoten Schwächert und Verzögerungen gibt es derzeit auch in der Westeinfahrt. Und der Blick nach Niederösterreich, A1 Richtung Wien bei Losdorf bei Kilometer 73. Hier ist nach einem Unfall mit mehreren Fahrzeugen nur die Überholspur blockiert. Stau gibt es hier und Sie brauchen eine Viertelstunde länger. In der Gegenrichtung Richtung Salzburg, hier wird an derselben Stelle ein LKW aus dem Graben geborgen. Hier ist der rechte Fahrstreifen gesperrt, hier gibt es 2 Kilometer Stau.
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0: zwickt's mir, sagen heute wohl auch viele Rapid-Fans, die immer noch nicht glauben können, was das gestern für Festspiele waren.
1: Ja, auch ich habe ganz ungläubig geschaut. Ich habe es erst in der Früh gesehen. 8-mal ist der Ball im Tor vom GAK gelandet. Also eindrucksvoller kann man das 8. Pflichtspiel der Saison nicht gewinnen. Und auch die Austria feiert einen Sieg gegen Hartberg, gewinnt 2:0.
0: Und weil es so schön war, hören wir uns nochmal die schönsten Tormomente an mit Martin Lang. Los ging's ja mit den Treffern bei Rapid schon in der 5. Minute.
2: Achtung, erste Chance, Stangenschuss, Torabpraller. Herr Ciancara nach dem Stangenschuss von Seidel. 5:0 der Halbzeitstand. 8:0 führt Rapid gegen den GRK.
3: Man hat gesehen von der ersten Minute, dass wir hungrig waren, dass wir super gespielt haben und den Ball schön laufen lassen haben.
4: Wir haben Schnürchen, schaut immer so leicht aus am Platz, aber da steckt schon viel harte Arbeit dahinter. Das darf man nicht vergessen. Wir haben jetzt heute einen guten Höhenflug gehabt. Mit einem sehr hohen Ergebnis, aber wenn wir das nächste Jahr nicht verlieren, dann bringen uns der Unterschied auch nicht viel.
5: Sagen Rapid-Kapitän Matthias Seidel und der zweifache Torschütze Ercan Kara. 4 Tore schießt ja der Däne Adamson. Für Rapid geht es im Europacup am Donnerstag auswärts in Schottland in Edinburgh im Conference League Playoff weiter. Und die Wiener Austria muss nach Praga, nach Portugal. Die Austrianer gewinnen in der Liga erstmals, holen sie 3 Punkte mit einem 2:0 in Hartberg. Noch dazu mit einer jungen Mannschaft, Routine Reini Ranft.
6: Haben wir heute eine sehr, sehr junge Mannschaft am Platz gehabt, was noch nicht die Bundesliga-Erfahrung hat, aber wichtig war der Sieg. Jetzt haben wir angeschrieben und jetzt geht es um einiges einfacher.
5: Die Austria spielt am Donnerstag Conference League Playoff in Praga in Portugal, Salzburg in Mjölby in Schweden und der LASK bereits am Mittwoch, sowie Rapid in Schottland nur einen Tag früher in Glasgow. Champions League Playoff gegen Celtic.
0: Wobei mein Herz blutet schon ein bisschen, also mir tun die Spieler vom GAK fast leid. Also 8 Tore passieren.
1: Mir nicht.
0: Okay. Jedenfalls ein erfolgreiches Wochenende für die Wiener Clubs. Möge die Woche jetzt auch so erfolgreich werden für Sie.

0: Unmöglich, bei der Musik schlechte Laune zu haben, oder? KC and the Sunshine Band wecken uns am Montag. Guten Start in die neue Woche. Gleich ist es 8 Uhr.
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0: Schönen guten Morgen am 17. August. Hier ist das Stadtjournal um 8 mit Daniel Pichler.
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0: letzten Jahren wird das Amen im Gebet zum Schulbeginn gefallen. Es gibt den Mangel an Lehrkräften wohl auch heuer wieder, aber er könnte sich etwas entspannen, zumindest wenn es nach Bildungsminister Christoph Wiederkehr geht. Trotzdem gilt der folgende Satz vor dem Schulstart auch heuer wieder, Niklas Lacher.
1: Lehrerin oder Lehrer dringend gesucht. Das Problem des Lehrermangels dürfte sich zum Start des kommenden Schuljahres ein wenig entspannen. Rund 18.400 Interessierte haben sich für 9.000 offene Stellen beworben. Bildungsminister Christoph Wiederkehr von den NEOS ist zuversichtlich.
2: Wir sind hier auf einem guten Weg, sodass mit dem ersten Schultag auch wirklich jede Unterrichtsstunde in Österreich gehalten werden wird.
1: Dennoch kritisiert der Chef der Pflichtschullehrergewerkschaft Paul Kimberger.
3: Der Lehrermangel ist aus unserer Sicht noch lange nicht vorbei.
1: Denn die Bewerbungen sind ungleich verteilt, je nach Bundesland, Schultyp und Fach. Mit vielen offenen Stellen hat etwa Vorarlberg zu kämpfen. Und ohne Lehramtsstudierende und Quereinsteiger geht es aktuell sowieso nicht.
2: Das wird die nächsten Jahre wieder besser werden, weil wir mehr Studierende haben,
1: zeigt sich der Bildungsminister optimistisch.
0: Wenig Optimismus gibt es bei der Landwirtschaft auf eine rasche finanzielle Hilfe durch die Regierung. Man hat sich noch immer nicht auf Hilfsgelder für die Bäuerinnen und Bauern geeinigt. In dieser Woche soll weiter verhandelt werden. Durch die Rekorddürre gibt es österreichweit in der Landwirtschaft ja einen Schaden von 1 Milliarde Euro. Interessanterweise, trotz Dürre war es heuer in Wien ein besonders gutes Honigjahr. Die Bienen haben viel Honig produziert. Neben dem guten Ertrag sorgt unter den Wiener Imkerinnen und Imkern auch eine neue EU-Verordnung für einen zusätzlichen positiven Schub. Damit wird jetzt nämlich die Herkunftsbezeichnung von Honig sehr streng geregelt, Lukas Lattinger.
4: Bis vor kurzem ist es möglich gewesen, den Honig als Mischung aus Honig von EU- und Nicht-EU-Ländern zu deklarieren. Nun müssen die Länder am Etikett exakt aufgelistet werden. Das soll Bewusstsein schaffen gegen Billigimporte, etwa aus China. Immerhin sei Honig das drittmeist gefälschte Nahrungsmittel, sagt Kurt Grottendorfer, Präsident des Wiener Landesverband für Bienenzucht.
5: Da weiß man auch nicht, ob wirklich Honig drin ist, ob nicht Zuckerwasser drin ist.
4: Trotz des Wetters ist es ein gutes Honigjahr, so gut wie seit Jahren nicht mehr, sagt Christian Trattner, Leiter der Wiener Imkerschule.
6: Obwohl es so trocken war heuer, war eigentlich grundsätzlich der Honigertrag sehr zufriedenstellend.
4: Rund 800 Imker gibt es in der Stadt, sie betreuen mehr als 5000 Bienenvölker.
0: Das ist jetzt wichtig, wenn Sie mit dem Auto, mit dem Moped oder auch mit dem Rad im 7. Bezirk unterwegs sind. Seit heute gibt es auf der Neubaugasse abschnittsweise eine neue Einbahnregelung, Alina Ludwig.
7: Zwischen Burggasse und Siebensterngasse gilt die Einbahn nun in die andere Richtung. Von der Burggasse kommend ist damit kein Rechtsabbiegen mehr in die Neubaugasse möglich. Die Zufahrt zum nördlichen Teil der Neubaugasse erfolgt über die Kirchengasse und Siebensterngasse. Der südliche Abschnitt wird über die Westbahnstraße erschlossen. Die Neubaugasse bleibt damit für Anrainer und Betriebe und Lieferverkehr erreichbar. Ausgenommen von der neuen Einbahnregelung ist der 13a, der weiterhin in beide Richtungen fährt. Durch die Änderung soll der Durchzugsverkehr im nördlichen Abschnitt laut Verkehrsprognose um 62% zurückgehen. Weil es die Abbiegespur in der Burggasse nicht mehr braucht, entsteht ein breiterer Gehsteig und es kommen 4 neue Bäume dazu. 3 weitere in der Siebensterngasse.
0: Und Rapid hat am Abend gegen den GAK ein Schützenfest gefeiert. Die Grazer sind gleich mit 8:0 geschlagen worden. Rapid hat damit auch die Führung in der Tabelle übernommen. Wir sind beim Wiener Wetter und Kevin Hemstreit.
8: Ich bin selten streng, aber heute will ich niemanden über das Regenwetter jammern hören. Wir freuen uns über alles, was da runterkommt im Laufe des Tages. Momentan regnet es noch fast in der ganzen Stadt bei aktuell 18 bis 21 Grad. Im Laufe des Vormittags und über Mittag gibt es dann aber auch längere trockene Phasen. Zeitweise wird sich dann auch die Sonne durchsetzen. Und dann haben wir es nicht nur sehr warm, sondern auch recht schwül bei einem Höchstwert um 30 Grad am frühen Nachmittag. Im Laufe des Nachmittags steigt aber wieder die Schauer- und Gewitterneigung und dann nähert sich eine Kaltfront und die bringt zum Abend starken Westwind und deutliche Abkühlung. Das heißt, am frühen Nachmittag 30 Grad, in den Abendstunden 20 Grad. Morgen ein Höchstwert um 25 Grad, da wird es angenehm sein. Dazu gibt es eine Mischung aus Sonne und Wolkenfeldern. Sonniger ist morgen der Vormittag, bewölkter der Nachmittag und da kann es auch wieder etwas regnen in der Stadt. Soweit die Wetteraussichten, der Blick auf die Straßen. Andrea, du startest mit der Tangente.
9: Da brauchen Sie nämlich eine Viertelstunde länger Richtung Graz zwischen Hirschstetten und dem Knoten Prater. Es gibt auch Verzögerungen bei der Zufahrt von der A22. A4 Richtung Wien, hier gibt es Verzögerungen ab dem Knoten Schwechert. Dann auf der unteren Donaustraße, auch am äußeren Währinger Gürtel dauert es ein bisschen länger. Und Stau gibt es in der Westeinfahrt vor der Fleschgasse, hier brauchen Sie 10 Minuten länger. Dann schauen wir gleich einmal nach Niederösterreich und zwar am besten gleich zur A1 Richtung Wien bei Losdorf bei Kilometer 73. 78 ist nämlich jetzt die Unfallstelle geräumt. Der Stau löst sich jetzt schon langsam auf. In der Gegenrichtung Richtung Salzburg, hier wird an derselben Stelle weiterhin ein LKW aus dem Graben geborgen. Hier ist der rechte Fahrstreifen.

0: Reifen gesperrt. Hier gibt es 2 Kilometer Stau. Und A2 Richtung Graz bei Leobersdorf ist ein Unfall auf der regennassen Fahrbahn passiert. Hier ist die Feuerwehr bereits im Einsatz. Es ist nur der rechte Fahrstreifen frei. Es gibt hier schon 3 Kilometer Stau, Tendenz steigend.
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7: Und lieber strenger Kevin Hebenstreit, ich werde dir heute folgen. Ich schimpfe sicher nicht über den Regen. Ich muss nämlich heute endlich mal nicht Garten gießen, was mich sehr freut. Und ja, die Garten und Parks, oder, brauchen es dringend?
8: Ganz dringend, zumindest oberflächlich werden die Böden jetzt heute wieder mal befeuchtet.
7: Wir werden Ihnen da auch ein paar Parks und Gärten vorstellen.
8: Genau, wer das entdecken möchte in dieser Woche, stellen wir Ihnen ein paar Geheimtipps vor, Orte, an denen Sie möglicherweise noch nie waren.
7: Dazu natürlich alle wichtigen Infos von Daniel Pichler.
9: Guten Morgen.
7: Von den Straßen Andrea Rosenberger.
10: Guten Morgen.
7: Kevin Hebenstreit, unser strenger Mann in der Runde.
8: Morgen.
7: Ich bin Olivia Peter. Lass eigentlich alles durchgehen. Guten Morgen, 6 Minuten nach 8.

0: 9 Minuten nach 8. Also es ist nicht so, dass Eltern nicht gern Zeit mit ihren Kindern verbringen würden in den Ferien, aber dieser Vater spricht schon vielen aus der Seele.
1: 9 Wochen ist schon lange Zeit. Du musst dich schon eher selber auf die Füße stellen, was zu machen, aber es ist schon herausfordernd.
2: Ja gut, dass es das Wien-Extra-Ferienspiel gibt. Da warten auch diese Woche wieder viele Highlights. Wir haben gleich den Überblick.
0: Kevin Hebenstreit und Olivia Peter wünschen am Montag guten Morgen.

0: Wären die Sommerferien ein Marathon? Wir wären in dieser Woche so circa bei Kilometer 38, also ein bisschen ist es noch zu Ende.
1: Ja, also wir sagen jetzt nicht durchbeißen, sondern genießen natürlich, damit die letzten Kilometer auch möglichst viel Spaß machen, haben wir wieder ein paar Tipps vom Wien Extra Ferienspiel.
0: Unsere Kollegin Lila Madavian hat Jutta Hofer-Schettler nach ihren Tipps für die Woche gefragt.
2: Sportlich geht's doch diese Woche etwa in der Sporthalle Mollertgasse. Hier können die Kinder Badminton oder Tischtennis spielen. Und sportlich geht's auch am Rathausplatz zu.
3: Das Filmfestival am Rathausplatz hat diese Woche eine Sport-Action. Und zwar können die Kinder da, während die Eltern vielleicht noch Kino schauen, sich bei den Sportaktionen betätigen. Da gibt es eine Fußballwand, es gibt einen Parcours. Die Kinder können sich austoben in der Bewegungszone. Da ist für alle was dabei.
2: Getanzt wird diese Woche auch.
3: Eine Tanzreise ins Grüne kann man diese Woche machen. Und zwar können die Kinder in einem Park im zweiten Bezirk in verschiedene Rollen schlüpfen, Tiere oder Pflanzen, was sie gerne möchten. Und dann wird gemeinsam ein Tanzstück einstudiert und aufgeführt. Also ganz was Feines in der Wiese, nackte Füße und los geht's mit dem Tanzen.
2: Auch in den Ferien kann Lernen Spaß machen.
3: Die Kinderuni tourt durch Wien und ist im 11. Bezirk, bringt auch Boxen mit, aber gefüllt mit Wissenschaft und Forschungsfragen. Das heißt, da können sich die Kinder auch einfach gemütlich machen und schauen, welche Fragen sie schon wissen oder wo sie sich noch vertiefen möchten.
2: Und kreativ betätigen können sich die Kinder auch diese Woche mit dem Ferienspiel.
3: Die Upcycling-Kreativwerkstatt haben wir diese Woche auch wieder im Programm. Da können die Kinder aus Jeans neue Sachen basteln einerseits und andererseits Sockenmonster, Sockenpüppchen, was auch immer sie gerne möchten, da aus den Socken neue Figuren basteln.
0: Also noch jede Menge los im Ferienfinale.
1: Und alle Infos zu den genannten Tipps bekommen Sie bei unseren Kolleginnen vom Radio Wien Service Point 89.9 95.3.
0: Liebe Schüler und Schülerinnen, Ferien noch genießen. Liebe Eltern, auch Ferien genießen. Die schöne Zeit mit den Kindern und kommen Sie gut rein.
1: Es ist 8.15 Uhr. 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

0: Der dringend benötigte Regen kommt heute endlich mal wieder. Und wenn Sie sich jetzt 19 Minuten nach 8 fragen, war es das jetzt schon wieder damit, was da in der Früh runtergekommen ist? Nein, Kevin.
1: Nein, es ist jetzt dann eine erste Regenpause. Von Westen her wird es jetzt nicht nur heller am Himmel, sondern der Regen hört vorübergehend auf. Aber es kommen weitere Schauer. Spätestens dann im Laufe des Nachmittags sind auch Gewitter mit dabei. Dann kommt nämlich die Kaltfront und die bringt Abkühlung davor bis zu 30 Grad.
0: Leider noch nicht war es das mit dem Frühverkehr. Da würden wir uns anderes wünschen. Andrea, wir starten mal auf der Tangente.
2: Da dauert es aktuell sogar 20 Minuten länger Richtung Graz zwischen Hirschstetten und dem Knoten Prater. Es gibt auch Verzögerungen bei der Zufahrt von der A22. Auf der A4 Richtung Wien dauert es ab dem Knoten Schwächert etwas länger. Dann gibt es Verzögerungen auf der unteren Donaustraße am äußeren Währinger Gürtel und auch in der Westeinfahrt vor der Fleschgasse. Und der Blick nach Niederösterreich, A1 Richtung Salzburg bei Losdorf. Hier wird weiterhin ein LKW aus dem Graben geborgen. Hier ist der rechte Fahrstreifen gesperrt. Es gibt 2 Kilometer Stau. Und A2 Richtung Graz bei Leobersdorf bei einer Unfallstelle auf der regennassen Fahrbahn. Hier ist eben noch die Feuerwehr im Einsatz. Der rechte Fahrstreifen ist hier frei. Es gibt allerdings 3 Kilometer Stau.
0: Guten Morgen, und musikalisch begleitet sie jetzt die Stürmerin in den Tag. 20 Minuten nach 8.
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2: Wo ja momentan auch so eine riesige neue Parkanlage mit Blühwiesen und Kräuterterrassen entsteht. Und da sind wir auch schon beim richtigen Thema.
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1: Wir schauen nämlich heuer im Zuge unserer Sommerserie, welche grünen Plätzchen Wien so zu bieten hat und stellen Ihnen da jede Woche ein neues vor aus dem Buch 111 Gärten und Parks in Wien, die man gesehen haben muss.
2: Unser heutiger Stopp ist ein Alpengarten im 3. Bezirk am Landstraßergürtel, Autorin Sabine M. Gruber.
4: Der Alpengarten ist einer der schönsten und bedeutendsten Alpengärten in Europa. Der befindet sich im Botanischen Garten der Universität Wien im 3. Bezirk. Und der beherbergt ungefähr 5000 Pflanzen aus der Alpenregion. Es ist so, dass da quasi eine Alpenlandschaft nachgebaut wurde. Mit Wegen und Plätzen und kleinen Hügeln. Also quasi die kleinen Wiener Alpen. Und das ist eben das ganz Besondere daran. Sie sind natürlich auch alle beschrieben und so kann man auch für den eigenen Garten vielleicht dort Pflanzen finden. Mich hat besonders fasziniert das kaukasische Vergissmeinnicht, das möchte ich mir unbedingt besorgen, weil das ist eben ein sehr robustes Vergissmeinnicht. Die normalen Vergissmeinnicht, die gehen mir immer ein und das angeblich verträgt Hitze und Trockenheit und alles. Man kriegt dort in diesen Gärten wirklich viele Anregungen und das ist einer der wenigen Gärten, wo man Eintritt zahlen muss. Wahrscheinlich wegen seiner ganz besonderen Bepflanzung. Und wichtig ist, man kann nur bar zahlen.
1: Und das mit den kaukasischen Vergissmeinnicht kann ich bestätigen. Die vergessen Jahr für Jahr nicht drauf, dass sie blühen.
2: Sehr schön.
1: In meinem Garten immer schön himmelblau. Eintritt muss man, wie gesagt, bezahlen. Wir haben es gerade gehört. Wie viel?
2: 4,50 Euro sind es und geöffnet hat der Garten immer von 10 bis 18 Uhr.
1: Heute vielleicht nicht so das ideale Besuchswetter, oder?
2: Ja, wenn man länger bleiben möchte, dann ist heute nicht so toll. Morgen übrigens besser, Vormittag vor allem. Da frische Luft in der Stadt, angenehm, die Pflanzen werden durchschnaufen nach dem Regen heute. Ich glaube, da ist ganz fein.
1: Sind wir dort, im Alpengarten, im Belvedere-Garten.
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0: Die Beach Boys sorgen für Strandgefühle an einem regnerischen Montagmorgen in 3 Minuten halb 9.
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0: Schön, dass Sie mit uns aufstehen an diesem Montag und reinstarten in die neue Woche. Es ist 8:30 und hier sind die Schlagzeilen von und mit Daniel Pichler.
1: Guten Morgen. Die Budgetsanierung in Österreich läuft offenbar besser als erwartet. Im ersten Halbjahr hat der Bund mehr Steuern und Abgaben eingenommen. Gleichzeitig sind die Ausgaben weniger stark gestiegen. Der Lehrermangel könnte sich mit dem neuen Schuljahr etwas entspannen. Es gibt offenbar noch 9.000 offene Stellen und mehr als 18.000 Bewerbungen. Allerdings meint die Gewerkschaft, dass es noch immer einen Mangel bei den Lehrkräften gibt, denn die Bewerbungen sollen nämlich ungleich verteilt sein. Und der Brand im Schlosspark Schönbrunn ist gelöscht. Gestern am Nachmittag ist in der Nähe des Tirolerhof ist ein Feuer ausgebrochen. Die Feuerwehr hat den Brand rasch unter Kontrolle gebracht. Die Brandursache muss erst noch geklärt werden. Das Wiener Wetter, Kevin Hemstreit.
2: Der Regen wird jetzt auch im Osten und Süden der Stadt in den kommenden Minuten nach und nach abklingen. Aber das war's noch nicht für heute. Es können schon am Vormittag weitere Schauer nachkommen und dann vor allem im Lauf des Nachmittags. Da steigt dann auch die Gewitterwahrscheinlichkeit bei uns in Wien. Es ist aktuell recht schwül draußen, 18 bis 20 Grad. Es wird auch tagsüber schwül und sehr warm sein, denn vor den möglichen Gewittern am Nachmittag hat es heute um 30 Grad. Dann allerdings geht's mit der Temperatur steil bergab. Am Abend 20 Grad und über Nacht kühlt es dann auf 17 bis 13 Grad ab und das in der ganzen Stadt auch innerstädtisch. Morgen haben wir dann einen Höchstwert um 25 Grad, am Vormittag mehr Sonne, am Nachmittag mehr Wolken und einzelne Schauer sind auch morgen Nachmittag möglich. So viel zum Wetter. Die beste Verkehrsinfo der Stadt gibt es jetzt von Andrea Rosenberger.
3: Und wir starten auf der Tangente in Fahrtrichtung Graz. Hier brauchen Sie knapp 20 Minuten länger zwischen Hirstetten und dem Knoten Prater. Es gibt auch Verzögerungen bei der Zufahrt von der A22. Etwas länger brauchen Sie auf der A4 Richtung Wien ab dem Knoten Schwechat, auch auf der unteren Donaustraße. Länger dauert es auf der Brünnerstraße stadteinwärts, auch am äußeren Währinger Gürtel und in der Westeinfahrt vor der Fleschgasse. Der Blick nach Niederösterreich, A1 Richtung Salzburg bei Losdorf. Hier wird weiterhin ein LKW aus dem Graben geborgen. Hier ist der rechte Fahrstreifen blockiert. Es gibt 2 Kilometer Stau. Und auf der A2 Richtung Graz bei Leobersdorf ist die Unfallstelle jetzt geräumt. Hier beginnt sich der Stau schon aufzulösen.

0: Die Simple Minds, 9:06 am Montag. Haben Sie den Urlaub noch vor sich? Vielleicht den Plan, nur mit Handgepäck zu verreisen?
1: Dann gleich gut zuhören. Die Arbeiterkammer kriegt nämlich gerade viele Fragen rund um die neuen Handgepäcksregelungen. Vielleicht helfen die Infos auch Ihnen weiter.
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0: Confusion. Auf Deutsch Verwirrung. Ja, gutes Stichwort, wenn es momentan um die Fahrt zum Flughafen geht. Durch den Kabelbrand am Praterstern ist das ja öffentlich eher gerade schwierig hinzukommen. Und dann, Wochenende hat noch das Personal, das Bodenpersonal in Spanien gestreikt. Mhm. Viele Flüge waren da verspätet. Also es war nicht ganz einfach wegzukommen.
1: Ja, und dann kommt es in letzter Zeit immer wieder auch zu bösen Überraschungen, weil mittlerweile neben Billigfliegern auch viele andere Airlines auf neue Handgepäcksregeln umgestellt haben, bei denen nur mehr kleineres oder auch kein Handgepäck mehr inkludiert ist.
0: So ist es zum Beispiel diesem Passagier aus der Schweiz gegangen.
2: Ist mir letztens passiert, ja. Und dann habe ich dem jungen Herrn gesagt, er sei nicht ganz schlau, weil ich sollte sich den gleichen Tarif bezahlen für das Zusatzgepäck, das war die Tasche da, ein kleiner Rucksack, wie das Ticket gekostet hat. Da habe ich gesagt, Entschuldigung, da läuft was schief.
0: Schau, die Schweizer, auch wenn sie sich ärgern, bleiben sie immer ganz korrekt.
1: Ja, ja.
0: Waren die Kontenance. Aber ja, beim Infostand der Arbeiterkammer am Flughafen gibt es momentan viele Nachfragen zum Thema Handgepäck.
1: Konsumentenschutzexpertin Sandra Nowak, worauf sollte man denn bei der Buchung unbedingt achten?
3: Ganz wichtig ist, dass man genau schaut und genau liest, weil es kann natürlich sein, ich mache den Hinflug mit einer Airline und fliege zurück mit einer anderen Airline und die Gepäcksregelung ist eine andere. Das würde dann natürlich bedeuten, beim Hinflug habe ich kein Problem, aber beim Rückflug ist vielleicht mein Handgepäck zu groß, dann bin ich mit zusätzlichen Kosten dann am Flughafen konfrontiert, die dann natürlich das Ticket dann erheblich verteuern.
1: Ja, und da gibt es auch noch keine einheitlichen Handgepäcksregeln von Seiten der EU. In der derzeitigen Situation ist es da oft schwierig, die Preise beim Flug buchen zu vergleichen.
3: Der Tipp von uns aus der Konsumentenberatung ist natürlich, hier auch dann Screenshots zu machen von seiner Buchung, damit ich dann auch wirklich einen Beleg habe, ich habe tatsächlich das jetzt mit, was ich auch gebucht habe.
0: Weil für jemanden, der bereits vor einer Tarifänderung gebucht hat, bleiben natürlich die Konditionen so, wie sie zum Zeitpunkt der Buchung waren.
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0: Belinda Carlisle, kurz nach 8:45 auf Radio Wien. Wer auf die große Abkühlung gehofft hat, die kommt heute nicht so wirklich, Kevin. Also wir kriegen schon tagsüber noch warme 30 Grad.
1: Ja, sie kommt schon. Allerdings kommt diese Kaltfront dann erst gegen 17, 18 Uhr am Abend. Da werden Sie es dann definitiv spüren. Aktuell ist es nämlich schwül draußen bei rund 20 Grad. Dann, wie du sagst, um 30 Grad am frühen Nachmittag. Aber mit Schauern und Gewittern dann später am Nachmittag Abkühlung und in der kommenden Nacht überall in der Stadt unter 20 Grad versprochen.
0: Und Andrea, wo zwickt's und zwackt's noch im Frühverkehr?
2: Also auf jeden Fall auf der Tangente Richtung Graz. Hier dauert es länger zwischen hier Städten und dem Knoten Prater, auch bei der Zufahrt von der A22. Es gibt auch noch Verzögerungen auf der A4 Richtung Wien ab dem Knoten Schwechat, der unteren Donaustraße, Verzögerungen auf der Brünner Straße stadteinwärts, am äußeren Währinger Gürtel und auch in der Westeinfahrt vor der Fleschgasse und Niederösterreich A1 Richtung Salzburg bei Losdorf. Hier wird weiterhin ein LKW aus dem Graben geborgen, der rechte Fahrstreifen ist gesperrt. Hier gibt es 2 Kilometer Stau.
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0: Mit Wham besuchen wir den Club Tropicana am Montagmorgen. Schön, dass Sie Radio Wien mit in die neue Woche nehmen.
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0: Und wir begrüßen bei uns im Studio auch neu dazugekommen, Jeremy Fernandes.
2: Einen schönen Morgen. Guten Morgen.
0: Bist du fit, ausgeschlafen für die neue Woche?
2: Ja. Durchaus.
0: Ja, schaust so aus.
2: ja, auch, gell.
0: Ja, bevor wir uns jetzt gegenseitig mit Komplimenten überhäufen, Jeremy, noch eine Frage, bist du eigentlich abergläubisch?
2: Das führt ein bisschen zu weit, abergläubisch, aber wenn ich es in der Früh schon über die Straße schaffe, ohne dass die Ampel zu blinken beginnt, dann ist für mich der Tag gerettet.
0: Ja. Und das findest du führt zu weit, okay.
2: Denk nochmal drüber nach.
0: Ja, es hat aber einen Grund, warum wir fragen.
3: Weil heute ist ja der 17. August und das ist der Tag der schwarzen Katze.
4: Oh, ja. Aufgabe dieses Tages ist es aber, Vorurteile abzubauen und unter anderem auch dabei zu helfen, schwarze Katzen in Tierheimen schneller zu vermitteln.
2: Und dazu stellen wir heute auch unsere Frage zum Tag. Wie heißt die schwarze Katze der Simpsons?
0: Was sind die Simpsons-Fans gefragt? Wenn sie es wissen, 89.9, 95.3. Radio Wien Überraschungsbackerl wartet.
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1: Montag, 17. August, es ist 9 Uhr im Nachrichtenstudio für Sie, Daniel Pichler.
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0: Grundeinkommensteuer haben im ersten Halbjahr 1,7 Milliarden Euro mehr gebracht als erwartet, berichtet der Standard. Für die ersten 6 Monate sieht auch die Haushaltslage der Bundesländer besser aus. Zum einen haben sie etwa Gebühren erhöht, zum anderen weniger ausgegeben. In Summe bilanzieren sie aber mit annähernd 1,2 Milliarden Euro weiterhin negativ. Auch fehlen in der Aufstellung die Kosten für die landeseigenen Spitäler. Österreich steckt derzeit in einem Defizitverfahren der EU-Kommission. Bis 2028 will die Republik zumindest wieder die Grenze von 3% Neuverschuldung erreichen. Heuer dürften es gut 4% sein.
1: Der Lehrermangel könnte heuer mit dem neuen Schuljahr weniger dramatisch ausfallen. Laut Bildungsministerium gibt es 9.000 offene Stellen. Dafür hat man mehr als 18.000 Bewerbungen. Das Problem ist aber laut Gewerkschaft, dass die Bewerbungen ungleich verteilt sind. Deswegen spricht man bei der Gewerkschaft weiter von einem Mangel an Lehrkräften. Die US-Schauspielerin Hayden Panettiere ist gestorben. Sie ist nur 36 Jahre alt geworden. Die Umstände des Todes sind zunächst nicht bekannt. Panettiere ist etwa durch ihre Rolle als Country-Sängerin in der Serie Nashville berühmt geworden. Das Feuer im Schlosspark Schönbrunn ist wieder gelöscht. Der Waldbrand ist gestern am Nachmittag in der Nähe des Tiroler Hofes ausgebrochen. Warum ist noch immer unklar, es wird untersucht. Noch immer nicht gelöscht ist hingegen der große Waldbrand im Osten Belgiens. An der Grenze zu Deutschland brennt es in einem Naturschutzgebiet. Zumindest schaut es mittlerweile aber etwas besser aus, Johannes Perterer.
2: Relative Entspannung, aber noch keine Entwarnung. Das ist das Fazit der Einsatzkräfte nach einer weiteren Nacht an Löscharbeiten im belgischen Naturschutzgebiet Hohes Venn. Knapp 500 Einsatzkräfte versuchen derzeit mit 120 Fahrzeugen und mehreren Löschhubschraubern und Flugzeugen den größten registrierten Waldbrand in der Geschichte Belgiens zu bekämpfen. Gestern gab Belgiens Innenminister Bernard Cantin bekannt, dass wichtige Teile des Brandes bereits unter Kontrolle sein. Das Feuer ist jedoch zum Teil tief in die Moorböden des Naturschutzgebietes eingedrungen. Dadurch entstehen immer wieder neue Brandherde. Noch dazu wechselt der Wind oft seine Richtung. Die unmittelbare Ursache des Waldbrandes ist noch unklar. Die Staatsanwaltschaft Lüttich hat dazu eine Untersuchung eingeleitet.
1: Und wir sind beim Wiener Wetter und Kevin Hemenstreit.
3: So, der erste Regen ist durch. 1 bis 4 Liter auf den Quadratmeter sind da jetzt einmal zusammengekommen. Nicht viel, aber immerhin etwas. Und es sind ja weitere Regenfälle möglich heute. Jetzt am Vormittag ist nur noch ein wenig Regen in Sicht. Es wird sich zeitweise auch die Sonne durchsetzen und die Temperatur, die steigt dann bis zum frühen Nachmittag auf rund 30 Grad. Aktuell liegen wir um 20 Grad. Dann wird es allerdings am Nachmittag gewittrig. Eine Kaltfront rauscht über uns hinweg. Es kühlt bis zum Abend um 10 Grad ab und Westwind frischt kräftig auf. Morgen haben wir dann ein Wechselspiel aus Sonne und Wolken. Vereinzelt sind auch morgen noch Schauer möglich. Die Temperatur kommt über 25 Grad, aber kaum mehr hinaus. So viel zum Wetter. Der Blick auf die Straßen, da ist schon noch ein bisschen was los, etwa auf der Tangente, Andrea.
4: Da brauchen Sie noch 10 Minuten länger Richtung Graz, zwischen hier Städten und der Praterbrücke. Verzögerungen gibt es auch noch auf der unteren Donaustraße, der Brünnerstraße stadteinwärts, am äußeren Währinger Gürtel und in der Westeinfahrt vor der Fleschgasse. Und auch der Blick nach Niederösterreich, A1 Richtung Salzburg bei Losdorf bei Kilometer 73. Hier wird weiterhin ein LKW aus dem Graben geborgen. Der rechte Fahrstreifen ist gesperrt. Aktuell brauchen Sie hier eine halbe Stunde länger.
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6: Ich wünsche Ihnen einen schönen Montagvormittag. Ein regnerischer Auftakt in die neue Woche, das hatten wir auch schon länger nicht mehr. Und ich muss sagen, mir gefällt's. Kevin, dir wahrscheinlich auch.
3: Ja, ich rieche den Regen und das gefällt mir am besten.
6: Andrea, bist du auch begeistert?
4: Ja, absolut. Ich freue mich dann schon auf 17, 18 Uhr auf die Abkühlung.
6: Oh ja, darauf freuen wir uns alle, glaube ich. Also vor allem gefällt mir aber auch, dass ich tatsächlich heute an einen Regenschirm gedacht habe. Sonst fällt mir das nämlich erst dann an, wenn ich schon im Regen stehe. Aber das hat mir auf jeden Fall schon mal den Start in die neue Woche ordentlich versüßt. Ich hoffe, Sie sind auch gut und möglichst, ja, halbwegs trocken in diesen Montag gestartet und völlig ob im Regen oder im Trockenen. David Bowie sagt jetzt Let's Dance hier auf Radio Wien.

0: Mit einfach guter Musik geht es durch den heutigen Montagvormittag. Einen schönen wünsche ich Ihnen. Und wir sind jetzt komplett. Olivia Peter hier.
1: Hallo, hallo.
0: Kevin Hebenstreit.
2: Ja, hallo.
0: Und Andrea Rosenberger.
3: Guten Morgen.
0: Und heute ist Tag der schwarzen Katze, der 17. August. Die Katze ist auch schon da.
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2: Ja, und da geht es nicht darum, dass diese Katze angeblich Unglück bringen soll, sondern es geht darum, Vorurteile abzubauen. Also dabei zu helfen zum Beispiel, dass schwarze Katzen in Tierheimen schneller vermittelt werden.
1: Da hatten wir ja heute eine Frage dazu. Und wir wollen von Ihnen wissen, wie heißt denn die schwarze Katze der Simpsons?
0: Und da haben wir die Marion dran aus Zweitlein. Einen schönen guten Morgen, liebe Marion.
5: Schönen guten Morgen.
2: Morgen, hallo.
0: Marion, wie heißt denn die schwarze Katze der Simpsons?
5: Snowball.
0: Mhm.
1: Ja, ganz wichtig.
2: Snowball.
0: Ganz genau so ist es. Sind Sie ein großer Simpsons-Fan?
5: Ja, schon.
0: Ja.
5: Immer gern geschaut.
0: Und, logische Frage natürlich, sind Sie abergläubisch?
5: Ich glaube, das sind wir alle ein bisschen.
0: Aha. Hm. Auch du, Olivia, also.
1: Ja, ich versuche mich die ganze Zeit erinnern. Es gibt so eine Situation an gewissen Tagen, wenn was nicht passiert, dass ich dann, aber ich komme nicht drauf, was die Situation ist. Also ich bin es nur, ja, situationsbedingt.
0: Na gut. Marion, auf jeden Fall. Das Radio-Wien-Überraschungspackage ist schon auf dem Weg zu Ihnen.
5: Super.
0: Wünsche Ihnen noch einen schönen Tag. Genießen Sie ihn.
5: Ebenso.

High on Emotion nach CRISPR. CRISPR, gleich der nächste großartige Chris, nämlich Chris Rea. Hier für Sie auf Radio Wien. Schönen Montagvormittag wünsche ich Ihnen.

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4: Einen schönen Montagvormittag, 9.30 Uhr. Wir werfen einen Blick auf die aktuellen Temperaturen. 21 Grad sind es in der inneren Stadt, 18 Grad bei der Jubiläumswarte, 21 Grad auch in Stammersdorf. Heute ist es unbeständig, immer wieder ziehen Wolken durch, die auch den einen oder anderen Regenschauer bringen. Am Nachmittag ist ein Gewitter möglich, dazwischen scheint zeitweise die Sonne und die Temperatur, die erreicht heute Montag um die 30 Grad. Später am Nachmittag bringt der kräftig auffrischende Westwind eine deutliche Abkühlung. Und ob wir noch mehr vom Regen erwarten dürfen im Laufe der Woche, das verrät Kevin Hebenstreit in etwa 10 Minuten. Gerade wie mit der besten Verkehrsinformation der Stadt. In Wien kommen sie mittlerweile recht gut voran auf den Straßen. Niederösterreich A1, Westautobahn Richtung Salzburg, bei Losdorf bei Kilometer 73. Da wird weiterhin ein LKW aus dem Graben geborgen. Der rechte Fahrstreifen ist gesperrt. 40 Minuten Zeitverlust. A2, Südautobahn Richtung Graz, bei Wöllersdorf. Da ist das defekte Fahrzeug entfernt. Und zu den Öffis, die Rudolfsbahn. Die ist zwischen Amstetten und Bad Hofen an der Ips wegen Bauarbeiten unterbrochen. Ersatzweise sind Busse unterwegs. Kommen Sie gut und vor allem sicher ans Ziel.
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0: Jennifer Warnes, Bill Medley, The Time of My Life. Einfach gute Musik für Ihren am Montagvormittag hier auf Radio Wien. Und jetzt
1: reden wir übers Wetter mit ORF Wien Meteorologen Kevin Hebenstreit.
0: Kevin.
2: Ja.
0: Ich habe dir ja schon heute wie viele andere in der Früh in Guten Morgen Wien zugehört.
2: Ja.
0: Und du bist ja grundsätzlich ein sympathisches Kerlchen. Klingst
2: Dankeschön.
0: Recht freundlich. Aber heute früh warst du noch ein bisschen glücklicher drauf, wie mir scheint. Also hat das vielleicht ein bisschen was mit dem Regen zu tun?
2: Ja, das hat es. Meteorologinnen und Meteorologen, Sie müssen wissen, sind immer dann am glücklichsten, wenn das Wetter halbwegs ausgeglichen ist. Und das war es die vergangenen Wochen ganz und gar nicht. Wir hatten Hitze und wir hatten extreme Trockenheit. Das heißt, wir freuen uns besonders über den Regen, der da heute schon gekommen ist.
0: Ja.
2: Jetzt zum Teil auch wieder fällt in der Stadt und am Nachmittag sind dann ja sogar Gewitter möglich und dann kühlt es einmal kräftig ab bis zum Abend. Also für uns ist das heute nicht nur ein spannender schon, sondern auch ein schöner Tag.
0: Ja, kommen da so ordentliche Regengüsse auf uns zu? Wie ist denn das jetzt?
2: Ja, mit diesen Gewittern am Nachmittag kann zumindest lokal schon etwas mehr runterkommen. Da reden wir dann oft von Regenmengen von 20 bis 30 Liter pro Quadratmeter in so einem Gewitterschauer, aber eben nur sehr lokal begrenzt. Und es ist ja so, dass wir unter sehr großer Trockenheit leiden. Die Geosphere Austria hat jetzt vor kurzem erst ausgesendet, dass in Wien bei uns seit 23. Februar, also seit fast einem halben Jahr, durchgehend Niederschlagsdefizit herrscht und von den üblichen rund 400 Litern auf den Quadratmeter bei uns in der Ostregion sind nur etwas mehr als 200 Liter gefallen. Das heißt, wir haben ein Defizit von fast 200 Liter. Rechnen wir das jetzt auf, 20, 30 Liter pro Quadratmeter mit einem Gewitter. Wir bräuchten 10 davon, damit es dann ausgeglichen ist, und das haben wir dann aber nur lokal und nicht flächendeckend. Also Regen ist sehr willkommen in den kommenden Stunden und
0: Regen,
2: Tagen.
0: Falls du uns zuhörst, bitte komm. Heute gehen ja die Temperaturen nochmal rauf auf die 30. Mhm. Am späteren Nachmittag kommt aber die Abkühlung.
2: Ja, genau. Das ist dann diese Margarete, die heißt übrigens das Tief. Die bringt uns die deutliche Abkühlung mit ihrer Kaltfront. Das heißt 30 Grad ungefähr am frühen Nachmittag, am Abend dann 20 Grad. Fenster auf, Luft reinlassen.
0: Oh, ja.
2: In der kommenden Nacht kühlt es auf 17 bis 13 Grad ab. Auch innerstädtisch.

0: Und morgen haben wir dann einen richtig feinen Spätsommertag. Sonne vor allem am Vormittag und um Mittag herum und dazu ein Höchstwert von etwa 25 Grad.
1: Okay, angenehme Temperaturen morgen Dienstag. Wie sieht es denn aus heutiger Sicht grundsätzlich in dieser Woche aus? Worauf können wir uns denn einstellen?
0: Es wird wieder wärmer, schon ab Mittwoch nämlich. Da haben wir dann schon wieder 29 oder 30 Grad. Das ist ein klassischer Badetag, würde ich sagen, weil viel Sonnenschein, weil weitgehend trocken. Chancen auf Regen dann vor allem wieder am Donnerstag, Nachmittag, Abend, weil da kommt so ein bisschen schwüle Luft zu uns, um 30, knapp über 30 Grad am Donnerstag und auch Richtung Wochenende. Und dann sind auch Regenschauer und Gewitter möglich, aber weiterhin kein lang anhaltender und flächendeckender Regen, sondern nur diese lokalen Schauer.
1: Okay, Kevin, und jetzt sind es ja noch drei ganze Wochen bis zum Ende der Schulferien. Mhm. Oft merkt man ja Mitte bis Ende August beim Wetter langsam schon, dass der Herbst näher kommt. Kannst du uns schon sagen, ob es heuer aufgrund der hitzigen Tage anders sein wird?
0: Vorerst sehe ich das noch nicht, also keinen großen Herbsteinbruch, aber die Nächte werden länger. Wir werden es vor allem in der Früh dann immer mehr zu spüren bekommen, dass es doch langsam beginnt zu herbsteln.
1: Okay, dann können wir uns darauf schon mal einstellen. Kevin Hebenstreit, vielen herzlichen Dank.
0: Bitte gerne.

0: Musik für Ihren Montag, den 17. August. Jetzt ist es 10 Uhr. Im Nachrichtenstudio für Sie Daniel Pichler.
1: Schönen Vormittag.
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1: Wien baut das Anrainerparken weiter aus. In 15 Bezirken gibt's das nun schon. In Deutschland ärgert man sich über eine KI-Brille. Es geht dabei um Datenschutz. Und das unbeständige Wiener Wetter wird heute sehr warm. In Wien wird das Anrainerparken stetig ausgebaut. Seit 2 Wochen gibt es in Margareten die reservierten Parkplätze.

0: Parkplätze für Bewohnerinnen und Bewohner des Bezirks. Der nächste Bezirk mit dem Anrainerparken könnte Floridsdorf werden, Anja Bachleitner.
1: Bereits im April hat man im Floridsdorfer Bezirksparlament den Antrag auf eine Prüfung des Bereichs Jedlisee angenommen.

0: prüfen 5 Bezirke, in denen es bereits Anrainerparkplätze gibt, weitere Gebiete für solche. So etwa weiterhin der 5. Bezirk, in dem es die Plätze seit Anfang des Monats im Bereich des Naschmarktgrätzels gibt. Ebenso ist ein Ausbau des Anwohnerparkens im 2., 11., im 12. und im 20. Bezirk angedacht.
1: Mit der Sanierung des Budgets geht es offenbar schneller voran als gedacht. Der Bund hat heuer im ersten Halbjahr mehr Steuern und Abgaben eingenommen. Zugleich sind die Ausgaben weniger stark gestiegen. Und das alles, obwohl die Wirtschaft weiter schwächelt. Munitionsteile haben auch den 2. Großbrand im Föhrenwald in Niederösterreich ausgelöst. Das steht nun den Brandermittlern zufolge fest. Schon der erste Brand im Föhrenwald im Bezirk Neunkirchen ist durch Kriegsrelikte ausgelöst worden, die zu brennen begonnen haben. Der enthaltene Phosphor dürfte sich selbst entzündet haben. Insgesamt sind bei beiden Bränden rund 160 Hektar Wald abgebrannt. In Deutschland hat eine Verbraucherschutzorganisation jetzt eine Strafanzeige gegen die Facebook-Mutter Meta erstattet. Es geht um die KI-Brille des Tech-Konzerns. Die Smart Glasses von Meta sollen gegen den Datenschutz verstoßen, Paula Schönberger und Katja Winkler.
2: Smart Glasses sehen aus wie normale Brillen, haben aber Kameras und Mikrofone eingebaut. Immer häufiger filmen Nutzende damit auch andere Menschen ohne deren Zustimmung. Das sei datenschutzrechtlich problematisch, sagt Felix Mikolasch von der Datenschutzorganisation NoWeb.
3: Das erste wäre die Transparenz. Woher weiß ich, dass ich aufgenommen werde? Woher weiß ich als Träger, was mit den Daten passiert? Wohin fließen diese Daten? Das wäre die eine Perspektive. Die andere wäre die Rechtsgrundlage. Auf welcher Rechtsgrundlage können diese Daten verarbeitet werden, ist meine Einwilligung notwendig.
2: In der EU gibt es bereits strenge Datenschutzregeln. KI-Brillen sind aber ein Graubereich, weil oft unklar ist, welche Daten erfasst werden und wo sie landen. Betroffene können derzeit meist nur Beschwerde einreichen oder klagen, wenn Aufnahmen von ihnen zum Beispiel im Internet landen.
1: Und wir sind beim Wiener Wetter und Jeremy Fernandes.
4: Heute unbeständig und tagsüber noch sehr warm mit einem Höchstwert von 30 Grad. Aktuell liegen die Temperaturen zwischen 19 und 21 Grad. Immer wieder ziehen Wolken durch, die auch den ein oder anderen Regenschauer bringen. Am Nachmittag ist ein Gewitter möglich. Dazwischen scheint zeitweise die Sonne und am späteren Nachmittag bringt der kräftig auffrischende Westwind eine deutliche Abkühlung. Morgen Dienstag haben wir es dann nicht mehr so heiß. Es hat kaum mehr als 25 Grad. Lebhafter Westwind, der sorgt für einen Wechselspiel aus Sonne und Wolken. Feldern und im Laufe des Tages können vereinzelt kurze Regenschauer dabei sein. Gerade Wien mit der besten Verkehrsinformation der Stadt. In Wien kommen Sie auf den Straßen recht gut voran. Niederösterreich A1 Westautobahn Richtung Salzburg bei Losdorf bei Kilometer 73. Da wird weiterhin ein LKW aus dem Graben geborgen. Der rechte Fahrstreifen ist hier gesperrt. 40 Minuten mehr. Und zum öffentlichen Verkehr die Rudolfsbahn. Die ist zwischen Amstetten und Waidhofen an der Ybbs wegen Bauarbeiten unterbrochen. Ersatzweise sind hier Busse unterwegs.
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4: Schönen Montagvormittag wünsche ich Ihnen. In dieser Stunde geht es bei uns auch um die Frage, wie bleiben wir möglichst lange gesund und fit? Und was können wir selbst dafür tun, gesund zu altern? Das klären wir in dieser Stunde. Davor starten wir mit einfach guter Musik und mit Whitney Houston.

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Das ist nichts anderes als U2s Liebeserklärung, unter anderem an Jazzlegende Billie Holiday, Angel of Harlem, hier für Sie auf Radio Wien. Einen schönen Montagvormittag wünsche ich Ihnen. Ja, neue Woche, neue Einbahnregelung. Wenn Sie im 7. Bezirk unterwegs sind, werden Sie es mitbekommen haben. Ab heute gilt ja zwischen der Burggasse und der Siebenstein.

Krankenkasse eine neue Einbahnregelung. Damit soll der Durchzugsverkehr reduziert und mehr Platz für Fußgängerinnen und Fußgänger geschaffen werden. Einen Überblick und mehr Infos dazu haben wir für Sie auf unserer Website auf wien.orf.at.

Klingt doch herrlich entspannt. Einfach gute Musik für Ihren am Montagvormittag, 10.23 Uhr. In der kommenden Viertelstunde für Sie Paul Young und Mike and the Mechanics, davor jetzt In Excess und Beautiful Girl.

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1: Radio Wien hier am Montagvormittag. Es ist 10.30 Uhr. Wir werfen einen Blick auf die aktuellen Temperaturen. 21 Grad sind es gerade in Unterla, genauso 21 in Schwechat, 18 Grad bei der Jubiläumswarte und 22 Grad sind es in der inneren Stadt. Ein sehr unbeständiger Start in eine neue Woche. Immer wieder ziehen Wolken durch und die bringen uns auch den einen oder anderen Regenschauer. Am Nachmittag ist ein Gewitter möglich, dazwischen scheint zeitweise die Sonne und am späteren Nachmittag bringt der kräftig auffrischende Westwind eine deutliche Abkühlung. Radio Wien mit der besten Verkehrsinformation der Stadt. In Wien kommen Sie auf den Straßen recht gut voran. Wir werfen einen Blick nach Niederösterreich auf die A1, die Westautobahn Richtung Salzburg bei Losdorf bei Kilometer 73. Da wird weiterhin ein LKW aus dem Graben geborgen. Der rechte Fahrstreifen ist

0: gesperrt, 10 Kilometer Stau und 40 Minuten Zeitverlust. Wir kommen zum öffentlichen Verkehr. Die Rudolfsbahn, die ist zwischen Amstetten und Waldhofen an der Ips wegen Bauarbeiten unterbrochen. Ersatzweise sind Busse unterwegs. Und die Pottendorfer Linie, die ist zwischen Wampersdorf und Ebenfurt nach einem Kabelbrand unterbrochen. Ersatzweise sind auch hier Busse unterwegs. Kommen Sie gut und vor allem sicher an Ihr Ziel.
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0: Oasis mit Wonderwall für euren, für ihren Montagvormittag. Einen schönen wünsche ich Ihnen.
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0: Wie können wir unsere Knochen möglichst lange gesund und stabil halten? Eine Frage, die gerade mit zunehmendem Alter immer wichtiger wird. Radio Wien-Hörerin Sonja aus Klosterneuburg möchte wissen, wie viel Calcium und Vitamin D brauche ich täglich, um Osteoporose vorzubeugen? Die Antwort, die kommt von Diätologin Doris Gartner.
2: Also gerade um einen Schutz vor Osteoporose zu haben, ist es eben wichtig, dass wir auf der einen Seite darauf schauen, dass wir ausreichend Kalzium zuführen, und auf der anderen Seite macht es eben auch Sinn, darauf zu achten, dass wir nicht in ein Vitamin-D-Defizit hineinkommen, weil wir Vitamin D brauchen, um das Kalzium eben wirklich effizient in die Knochenstruktur einlagern zu können. Wenn wir uns jetzt überlegen, wie viel Kalzium oder wie viel wovon, dann würde man sagen, beim Kalzium ist es ungefähr 1000 bis 1200 Milligramm pro Tag. Das ist jetzt eine Zahl, mit der wir relativ wenig anfangen können. Das heißt, was müssten wir denn essen, um dorthin zu kommen? Das ist zum Beispiel, wenn wir sagen, wir haben am Tag ein Joghurt mit dabei, trinken dann noch im Kaffee zum Beispiel so um die 200 Milliliter Milch, dann haben wir beim Abendbrot vielleicht eine Scheibe Käse oder ein bisschen Parmesan drüber und dann noch als Dressing über dem Salat zum Beispiel eine Tahini, die wir mit Zitronensaft und Wasser vermischen und dann eben so abwürzen, wie wir es gerne hätten. Dann ist eigentlich unser Kalziumbedarf pro Tag schon relativ gut über natürliche Lebensmittel gedeckt. Eine andere Variante ist, es gibt auch kalziumreiche Mineralwässer. Ja, also das heißt, gerade dann, wenn ich jetzt Milchprodukte nicht ganz so gerne habe, wäre eine Möglichkeit, diesen Kalziumbedarf eigentlich schon fast ausschließlich über kalziumreiche Mineralwässer abzudecken. Und wenn auch das nicht möglich ist, weil mir Mineralwasser nicht schmeckt und mir schmecken keine Milchprodukte, dann wäre der letzte Schritt der, dass man sagt, ich führe es über ein Supplement zu, einfach um im sicheren Rahmen zu sein. Beim Vitamin D ist es auf der anderen Seite schwieriger, ja, weil wir einfach relativ wenige Lebensmittel haben, wo wirklich eine gute Vitamin D-Zufuhr drinnen ist. Ja, über die

0: Haut wird es gerade im Sommer, wenn ich Sonnencreme aufschmiere, auch nicht mehr ganz so gut synthetisiert. Das heißt, Vitamin D ist was, was ich immer wieder einfach auch bei der gesunden Untersuchung mitnehme. Und wenn ich sehe, dass ich da eigentlich immer in einem Mangel drinnen bin, dann supplementieren wir das Vitamin D entweder auf einer täglichen Basis oder einmal in der Woche höher dosiert. Das kann man sich dann aussuchen, wie man es lieber gerne hätte. Aber auch da ist eben wichtig, Vitamin D-Mangel führt dazu, dass das Kalzium nicht ganz so gut eingelagert wird und dementsprechend brauchen wir wirklich beide Inhaltsstoffe, um da in einen guten Schutz vor der Osteoporose reinzugehen.
1: Und wenn auch Sie eine Frage rund um Ihre Gesundheit haben, schicken Sie uns die auf wienorf.at oder deponieren Sie sie beim Radio Wien Service Point unter 89 9 953.
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Steely Dan um 10.55 Uhr. In 5 Minuten begrüßt Sie Daniel Bichler mit den Radio Wien Nachrichten. Davor das jetzt für viele beste Lied der Welt, weil es einfach eine Weltnummer ist. Schönen Vormittag jetzt mit den Beatles.

0: So klingt Radio Wien am Montag, 17. August. Es ist 11 Uhr. Im Nachrichtenstudio jetzt für Sie Daniel Pichler.
1: Angenehmen Vormittag.
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1: Innenminister Karner will weiter Rückkehrzentren für abgelehnte Asylwerber in Afrika. Der Schwiegersohn von Donald Trump hat sich mit dem Chef der Hamas getroffen und das unbeständige Wiener Wetter wird heute sehr warm. Die Bundesregierung will weiter gemeinsam mit den Niederlanden, Dänemark, Deutschland und Griechenland Asylverfahren und Abschiebezentren außerhalb der EU. Innenminister Gerhard Karner von der ÖVP empfängt dazu heute den dänischen Migrationsminister. Die Umsetzung ist jedenfalls noch offen. Die Finanzierung könnte über das Budget laufen, sagt Karner.
3: Also ich kann Ihnen sagen, dass wir im Asylbereich Österreich massiv sparen werden in den nächsten 3 Jahren. In 3 Jahren 250 Millionen Euro weniger kosten, dadurch, dass die Asylzahlen und die Zahl illegaler Aufgegriffener massiv zurückgegangen sind. Wir haben in den Grundversorgungseinrichtungen den niedrigsten Stand seit über 20 Jahren. Und diese Entwicklung wollen und müssen wir absichern, indem wir auch in Teilbereichen wahrscheinlich wo auch investieren müssen, damit das langfristig auch billiger bleibt. Und das ist das klare Ziel dahinter. Jetzt geht es eben ganz konkret darum, diese Gespräche zu führen, damit wir dann im nächsten Jahr

0: Sitzplätze, die ausschließlich für Bezirksbewohnerinnen und Bewohner reserviert sind. Somit gibt es schon in 15 Bezirken Anrainerparkplätze. Bis Jahresende wird geprüft, ob auch in Floridsdorf solche speziellen Parkplätze eingerichtet werden. Die USA bemühen sich weiter um eine diplomatische Lösung im Gaza-Krieg. Aktuell ist der Schwiegersohn von US-Präsident Donald Trump in der Region unterwegs. Er soll sich auch mit dem neuen Chef der Hamas getroffen haben, Katharina Wagner.
1: Es ist ein außergewöhnliches Treffen, das gestern stattgefunden haben soll. Der Schwiegersohn und Vertraute des US-Präsidenten, Jared Kushner, soll sich mit Khalil al-Haya zu Gesprächen getroffen haben. Dieser leitet seit Juli das Politbüro der Hamas. Mit dabei bei den Gesprächen Vermittler aus Ägypten, Katar und der Türkei. Davon berichten mehrere Vertreter der Region und der Hamas gegenüber Medien. Noch heute soll Kushner auch den israelischen Premierminister Benjamin Netanyahu treffen. Er hatte zuletzt den Plan Donald Trumps zur Entwaffnung der Hamas abgelehnt. Laut diesem Plan sollte sich die israelische Armee vollständig aus dem Gazastreifen zurückziehen. Dort kontrolliert sie 2/3 des Gebiets. Israel fordert vor einem Rückzug die vollständige Entwaffnung der Hamas.
0: Und die vergangenen 12 Monate sind in Österreich die trockensten der Messgeschichte gewesen. So wenig geregnet hat es demnach in den vergangenen 176 Jahren noch nie. An einigen Messstellen bei uns im Osten hat es laut der Wetterdienststelle Geosphere Austria wochenlang gar nicht geregnet. Das Wiener Wetter jetzt, Jeremy Fernandes.
2: Es bleibt unbeständig, 23 Grad in der inneren Stadt, 22 Grad sind es in Stammersdorf. Zeitweise scheint die Sonne und die Temperatur, die erreicht heute im Laufe des Tages um die 30 Grad. In der recht schwülen Luft steigt im Laufe des Nachmittags aber erneut die Wahrscheinlichkeit für Regenschauer und Gewitter. Außerdem frischt Westwind lebhaft bis kräftig auf und bringt bis zum Abend dann Abkühlung und deutlich frischere Luft. Morgen Dienstag haben wir es dann nicht mehr so heiß, es hat kaum mehr als 25 Grad, ein lebhafter Westwind, der sorgt für ein Wechselspiel aus Sonne und Wolkenfeldern und im Laufe des Tages können dann vereinzelt kurze Regenschauer morgen dabei sein. 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Wir werfen einen Blick auf die Tangente Richtung Graz auf der Praterbrücke. Da ist ein Unfall passiert. Ein LKW und ein gedrehter PKW stehen auf den beiden linken Fahrstreifen. Der Stau reicht bis Hirschstetten zurück, 30 Minuten mehr. Niederösterreich, A1 Westautobahn Richtung Salzburg bei Losdorf bei Kilometer 73, da ist weiterhin der rechte Fahrstreifen gesperrt, 10 Kilometer Stau und 40 Minuten Zeitverlust. Zum öffentlichen Verkehr, die Rudolfsbahn, die ist zwischen Amstetten und Waidhofen an der Ips wegen Bauarbeiten unterbrochen, ersatzweise sind hier Busse unterwegs und die Pottendorfer Linie, die ist zwischen Wampersdorf und Ebenfurt nach einem Kabelbrand unterbrochen, ersatzweise sind auch hier Busse unterwegs. Kommen Sie gut und sicher an Ihr Ziel.
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2: Und wissen Sie, wie ich schaff's, von 0 auf 100 gute Laune zu bekommen? Mit Ihren Tierfotos auf unserer Seite auf wien.orf.at. Da sind schon recht viele lustige Schnappschüsse dabei. Ich schaue mir zum Beispiel gerade das von der Elisabeth an, die ihre Rosi vor die Linse bekommen hat. Die 4,5-jährige Hündin beim Baden im Ossiacher See im Gummiboot. Sieht sehr, sehr lustig aus. Wenn auch Sie einen coolen Schnappschuss von Ihrem Vierbeiner haben, ja, damit wien.orf.at, da einfach bitte gern hochladen. Inzwischen einfach gute Musik für Ihren am Montagvormittag. Neil Diamond, gleich nach Bruce Springsteen, hier auf Radio Wien.

0: Céline Dion am Montag, dem 17. August. Ja, der heutige Montag zeigt sich von seiner unbeständigen, regnerischen Seite, aber bei uns auf Radio Wien auch von seiner tierischen Seite. Wir suchen nämlich ihre schönsten, ihre lustigsten oder vielleicht auch ungewöhnlichsten Tierfotos des Sommers. Egal ob der eigene Vierbeiner, ein neugieriger Vogel am Balkon oder eine tierische Urlaubsbegegnung, wie etwa Sabine eine hatte. Einen schönen Vormittag, liebe Sabine.
1: Dankeschön, wünsche ich auch.
0: Sabine, Sie zeigen uns ein Foto auf wien.orf.at, da sehe ich das Meer auf Ibiza. Mhm. Einige Menschen, die da Abkühlung suchen im Meer, ja. Und den besten Platz auf dem Felsen hat da auf dem Bild eine Möwe.
1: Ja, das stimmt.
0: Die wirkt da wie eine riesige Bademeisterin, die den Strand auf Ibiza bewacht.
1: Ja, so waren die auch wirklich. Also da waren einige Möwen und wir haben eben heuer eine Kreuzschifffahrt gemacht, wo im Einstopp auch Ibiza war.
0: Ja.
1: Und irgendwie, ja, sie ist mir so richtig vor die Linse gekommen und ich war das so, das muss ich jetzt knipsen.
0: Ja, super, da haben sie alles richtig gemacht. Wie nah waren sie der Möwe tatsächlich oder wirkt sie sehr durch nah. Diese Perspektive
1: also nein,
0: noch so riesig?
1: Wirklich nahe. Die ist echt ganz unbeeindruckt stehen geblieben, hat sich nicht viel gekümmert um mich, hat in der Gegend herumgeschaut, ob alles passt und hat sich brav fotografieren lassen.
0: Ja, nicht nur brav fotografieren lassen, die hat so richtig posiert für sie.
1: Ja, das stimmt. Das stimmt, ja.
0: Oder vielleicht hatte die Möwe ihr Essen im Blick, kann ja auch sein.
1: Nein, ich habe nichts dabei gehabt. Also ich weiß nicht.
0: Und auf dem Foto sieht man offenbar so einen Ring an einem Bein von einem Böhme. Ist Ihnen das damals auch aufgefallen?
1: Nein, das ist mir gar nicht aufgefallen, okay. Muss ich ehrlich gestehen. Okay. Ich war nur so fokussiert auf die Möwe, wenn ich mich einfach gefreut habe und mir gedacht habe, das muss ich jetzt schnell fotografieren. Das ist so eigentlich einladend für das, dass man da jetzt ein Foto macht.
0: Es ist ein tolles Foto. Liebe Sabine, herzlichen Dank, dass Sie den Schnappschuss mit uns geteilt haben.
1: Sehr gerne.
0: Und als kleines Dankeschön ist schon eine kleine Aufmerksamkeit auf dem Weg zu Ihnen.
1: Vielen herzlichen Dank. Dankeschön.
0: Und ich freue mich, wenn Sie sich der Sabine anschließen und Ihre schönsten, lustigsten oder vielleicht auch ungewöhnlichsten Tierfotos des Sommers hochladen auf unserer Seite auf wien.orf.at.

Mr. und Broken Wings hier auf Radio Wien am Montag. Es ist 11.30 Uhr. Schönen Montagvormittag. Wir werfen gemeinsam einen Blick auf das Wien-Wetter von heute. Ja, unbeständig bleibt es und noch einmal sehr warm mit einem Höchstwert um die 30 Grad. Aktuell hat es 22 Grad in Schwechat, 21 Grad bei der Jubiläumswarte und 23 Grad jetzt aktuell in der inneren Stadt. Immer wieder ziehen Wolken durch, die auch den einen oder anderen Regenschauer bringen. Am Nachmittag ist auch ein Gewitter möglich, dazwischen scheint die Sonne. Später am Nachmittag bringt ein kräftig auffrischender Westwind deutlich Abkühlung. 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Tangente Richtung Graz auf der Praterbrücke, da ist die Unfallstelle mittlerweile geräumt. Noch reicht der Stau aber bisher Stetten zurück, vorläufig noch 20 Minuten Zeitverlust. Und Niederösterreich A1 Westautobahn Richtung Salzburg bei Losdorf bei Kilometer 73 ist weiterhin der rechte Fahrstreifen gesperrt. Über 30 Minuten Zeitverlust. Kommen Sie gut und vor allem sicher an.

0: durch den Montagvormittag mit Radio Wien. Einfach gute Musik um 11.52 Uhr. In 8 Minuten begrüßt Sie Bernd Maciedolnik im Radio Wien Stadtjournal. Und Bernd, du hast unter anderem Neues zum Föhrenwaldbrand in Wiener Neustadt.
1: Brand ist jetzt geklärt. Die Brandermittler des Landespolizeikommandos in Niederösterreich haben das herausgefunden. Es sind einmal mehr Munitionsteile, die Feuer gefangen haben und diese Föhren, die erbrennen wie Zunder, entzündet haben. Details dazu gibt es dann im Stadtjournal um 12 Uhr.
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0: Supertramp hier auf Radio Wien um 12. Jetzt für Sie im Nachrichtenstudio Bernd Matschedolnik.
1: Schönen Mittag.
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1: Föhrenwaldbrand wiederum von Munitionsteilen ausgelöst. Bilanz der Jugendcolleges, das Wiener Wetter unbeständig und sehr warm. Der am Freitag ausgebrochene Großbrand im Föhrenwald in St. Egiden in Niederösterreich ist wohl auch wieder durch Munitionsteile ausgelöst worden. Zu diesem Ergebnis kommen die polizeilichen Ermittlungen. Und einem Medienbericht zufolge dürfte die Feuerwehr einen weiteren Föhrenwaldbrand diesmal verhindert haben. Details hat Karin Goritschnik.
3: Die Überbleibsel einer alten Pulverfabrik werden zunehmend zum Problem für das Waldgebiet. Wie bereits ein Feuer in der Woche zuvor, dürfte auch der jüngste Brand im Föhrenwald durch Phosphor in Munitionsteilen ausgelöst worden sein, so der Stand der Ermittlungen. Mehr als 830 Feuerwehrleute und 11 Hubschrauber standen im Einsatz. Mehrere Wohnsiedlungen mussten evakuiert werden. Und es hätte noch schlimmer kommen können. Wie die niederösterreichischen Nachrichten berichten, hat die Wiener Neustädter Feuerwehr während des Großeinsatzes einen weiteren Brand verhindert. Die Floriani waren gerade mit einem Löschfahrzeug

0: Landes. Junge Geflüchtete fit für den Arbeitsmarkt machen ist das Ziel des Wiener Jugendcolleges. Jetzt liegt eine Evaluierung des Programms von Stadt Wien und AMS vor. Das Ergebnis fällt positiv aus. Mehr als die Hälfte der Teilnehmerinnen und Teilnehmer schafft danach den Anstieg in Arbeit oder eine Ausbildung. Und viele sind auch nicht mehr auf die Sozialhilfe angewiesen, berichtet Lukas Lattinger.
1: Deutsch lernen, einen Schulabschluss nachholen und auf den Arbeitsmarkt vorbereitet werden. Das haben rund 6.100 junge Erwachsene im Zeitraum 2024-25 im Wiener Jugendcollege gemacht. Das Programm richtet sich an junge Asyl- und Subsidiärschutzberechtigte. Etwa 4.700 von ihnen haben die Kurse bis zum Abschluss besucht. 3 Monate danach seien laut Erhebung nur rund 51% in Beschäftigung oder Ausbildung gewesen. Das sei aber laut Evaluierung immerhin 10 bis 20 Prozentpunkte mehr als bei vergleichbaren Projekten. Das hat auch Auswirkungen auf die Mindestsicherung. Von jenen, die vor dem Programm darauf angewiesen waren, sind es knapp 57% danach nicht mehr gewesen.
0: Neue Facharztzentren oder Kompetenzvereinfachungen in der Bildung, das waren die größten Projekte, die Ende Juni im Rahmen der Reformpartnerschaft vorgestellt worden sind. Wenig Beachtung hat eine andere Reform gefunden, jene der Volksbegehren. Felix Nowak aus der Innenpolitik, was ändert sich denn da genau?
2: Bisher ist es so, dass ein Volksbegehren zuerst einmal knapp 9000 Unterschriften sammeln muss. Wenn das gelingt, dann gibt es eine 8-tägige spezielle Eintragungsphase. Danach müssen zumindest 100.000 Unterschriften vorliegen, dann wird das Anliegen im Parlament behandelt. Eine solche Eintragungswoche wird es in Zukunft nicht mehr geben, dafür eine einzige Eintragungsphase, die dann allerdings auf bis zu 2 Jahre verlängert wird.
0: Und Felix Nowak, wie wird denn die Reform eigentlich begründet?
2: Naja, in diesen bisherigen Eintragungswochen müssen die Gemeindeämter länger geöffnet haben, teilweise bis zum Abend. Das verursacht natürlich Kosten. Gleichzeitig unterschreiben seit Jahren immer mehr Menschen online. Der Aufwand sei also nicht mehr nötig, heißt es etwa beim Gemeindebund. Es soll jedenfalls auch in Zukunft möglich sein, analog am Gemeindeamt zu unterschreiben in dieser 2-jährigen Eintragungsphase, aber eben nur noch zu den normalen Amtszeiten.
0: Danke, Felix Nowak, für diese Einschätzungen. Und am Schluss des Journals noch zum Sport. Die 0:8-Pleite des GRK gestern gegen Rapid hat nun Konsequenzen für den Trainer der Grazer. Der GRK trennt sich nämlich von Ferdinand Feldhofer, berichtet Daniel Kulowitz.
3: Bereits kurz nach dem Schlusspfiff gestern hat Ferdinand Feldhofer gespürt, dass sein Job wohl am Spiel steht.
4: Für mich persönlich der schwerste Moment in meiner Karriere. Da kann man natürlich nicht in den Alltag übergehen.
3: Das 0:8 gegen Rapid war der Clubführung und Präsident René Ziesler dann doch zu viel. Es sei unerlässlich gewesen, einen neuen Impuls zu setzen, so der Clubchef. Co-Trainer Joachim Standfest übernimmt bis auf Weiteres. Wer neuer Cheftrainer wird, das bleibt vorerst offen. Am Mittwoch um 15 Uhr will der GRK im Rahmen einer Pressekonferenz dann Näheres bekannt geben.
0: Und das war das Stadtjournal um 12, damit zum Wiener Wetter und Jeremy Fernandes.
5: Unbeständig und sehr warm der heutige Montag. Die Temperaturen, die liegen jetzt gerade im Bereich zwischen 22 und 26 Grad. Und mit der Kraft der Sonne bekommen wir heute rund 30 Grad. In der recht schwülen Luft steigt im Laufe des Nachmittags aber erneut die Wahrscheinlichkeit für Regenschauer und Gewitter. Außerdem frischt Westwind lebhaft bis kräftig auf und bringt bis zum Abend Abkühlung und deutlich frischere Luft. Morgen Dienstag haben ist dann nicht mehr so heiß. Es hat kaum mehr als 25 Grad. Der lebhafte Westwind, ja, der sorgt für ein Wechselspiel aus Sonne und Wolkenfeldern und im Laufe des Tages können vereinzelt kurze Regenschauer dabei sein. 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In Wien kommen Sie recht gut voran. In Niederösterreich auf der A1, der Westautobahn Richtung Salzburg. Da ist bei Lohsdorf bei Kilometer 73 die Lkw-Bergung jetzt abgeschlossen. Es sind wieder alle Fahrstreifen frei. Der Stau löst sich auf. Kommen wir zum öffentlichen Verkehr. Die Rudolfsbahn, die ist zwischen Amstetten und Waldhofen an der Ebs wegen Bauarbeiten unterbrochen. Ersatzweise sind Busse unterwegs. Und die Pottendorfer Linie, die ist zwischen Wampersdorf und Ebenfurt nach einem Kabelbrand unterbrochen. Ersatzweise sind auch hier Busse unterwegs.
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12.17 Uhr, Radio Wien am Montag. Schöne Mittagszeit wünsche ich Ihnen. Vielleicht geht es Ihnen ja ähnlich wie mir. Ich vermisse ein bisschen ja, die italienischen Hits vom Wochenende. Da hat sie den ganzen Samstag und den ganzen Sonntag lauter Italo-Hits gespielt hier auf Radio Wien. Das war schon großartig. Da habe ich ein bisschen gefühlt wie im Urlaub. Ja, vielleicht ist es Ihnen ähnlich gegangen. Heute nicht mehr ganz so viel Italo, aber auch andere kultige Sachen. Für Sie im Programm zum Beispiel der 57er Chevy. Kurt Ostbahn und die Chefpartie in dieser Stunde hier für Sie auf Radio Wien.

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3: Radio Wien hier, schöne Mittagszeit, 12.30 Uhr. Wir werfen einen Blick auf die aktuellen Thermometer. Ja, jetzt gerade steigt das Thermometer noch in die Höhe. Im Moment liegen die Temperaturen im Bereich zwischen 23 und 27 Grad. 30 Grad sind es, die wir heute noch im Laufe der nächsten Stunden bekommen werden. Eine recht schwüle Luft haben wir da heute und in der steigt im Laufe des Nachmittags dann erneut die Wahrscheinlichkeit für Regenschauer und Gewitter. Außerdem frischt ein Westwind lebhaft bis kräftig auf und bringt bis zum Abend Abkühlung und deutlich frischere Luft. Perfekt, um daheim durchzulüften. 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Die vordere Zollamtstraße ist zwischen der Weißgerberländer und der Ungargasse gesperrt. Grund ist ein Leck in einer Gasleitung. Und die U4-Linie, die fährt nicht zwischen den Stationen Landstraße und Schwedenplatz. Grund ist ein Gasrohrgebrechen im Bereich Schwedenplatz. Umsteigen ist möglich auf die U2 und die U3. Und soweit von den Straßen. Wir bleiben beim öffentlichen Verkehr. Die Rudolfsbahn, die ist zwischen Amstetten und Waldhofen an der Ebs wegen Bauarbeiten unterbrochen. Und auch die Pottendorfer Linie ist zwischen Wampersdorf und Ebenfurt nach einem Kabelbrand unterbrochen. Ersatzweise sind in beiden Fällen Bussen unterwegs.
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0: noch gute Musik. Am Montag, dem 17. August, noch 3 Wochen Sommerferien. Dann geht es für die Wiener Schülerinnen und Schüler wieder zurück in die Schule. Aber daran wollen wir jetzt noch gar nicht zu viel denken. Viel spannender ist ja, was haben die Kids bisher so alles erlebt? Radio Wien Reporterin Barbara Türschmidt war in der Stadt unterwegs und hat nachgefragt, wie habt ihr denn die Ferien bis jetzt verbracht?
1: I went swimming. Ich habe so schwimmen gegangen. Fast 10 Mal mit meinem besten Freund Clara. Ich habe Glamping mit meinem besten Freund Clara und ganz viele Sleepovers mit Clara. Fast die ganze Sommer, es war etwas mit meinem besten Freund.
2: Ja, das ist ja das schon einmal ein schöner Sommer, oder? Und in Wien, wo seid ihr da immer? Wo geht's da hin, schwimmen oder so?
1: Gänsehäufel.
3: Wir waren Eis essen, ein bisschen herumgeschaukelt und gelaufen. Halt. Auf der Wiese.
2: Du, und darf ich dich fragen, was hast denn du schon alles erlebt in den Ferien? Was hast du schon alles gemacht?
4: Gehe ich in Spanien und gehe ich noch andere Länder.
2: Ja?
4: Und Eis essen, Swimmingpool gehen.
2: Wie habt ihr die Ferien schon verbracht?
5: Ich war am ersten Tag beim Campen in ein Hotel für einen Tag. Dann bin ich nach Croatia gefahren, aber ich habe vergessen, wo.
2: War schön, was habt ihr da gemacht?
5: Also ich habe Eis da gegessen. Jeden Tag ein bisschen gamen für eine Stunde, manchmal 2,5 Stunden.
2: Und schwimmen wahrscheinlich?
5: Ja.
2: Was hast denn du alles schon erlebt in deinen Ferien?
6: Ich war in Japan in den Ferien bei meinen Oma und Opa und...
2: Sag, wie ist Japan? Ich war noch nie in Japan. Wie ist das?
6: Es ist sehr heiß. Ich habe viele Sonnenstiche bekommen, aber es hat mir schon gefallen.
2: Ich finde, das Essen ist so gut in Japan, oder? Was isst du da am liebsten?
6: Keine Ahnung.
2: Kein Sushi?
6: Nein, ich mag keine Sushi so gern.
0: Muss er nicht jedem schmecken. Und in den restlichen 3 Wochen Sommerferien können die Kids ja noch einiges erleben. Die Ferienspiel-Highlights von dieser Woche, die schauen wir uns in der nächsten halben Stunde an. Hier. Auf Radio Wien.

0: Es ist 13 Uhr im Nachrichtenstudio jetzt für Sie, Bernd Matschedolnik.
1: Schönen Nachmittag.
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1: Die Modernisierung der Franz-Josefs-Bahn liegt im Zeitplan. Übergewicht ist die Krankheit der sozial Benachteiligten. Das unbeständige Wiener Wetter wird heute sehr warm. Nach 6 Wochen Bauzeit zur Modernisierung der Franz-Josefs-Bahn ziehen die ÖBB eine positive Zwischenbilanz. Man liege im Zeitplan und ab heute soll es auch Verbesserungen beim Schienenersatzverkehr geben. Mit Schulbeginn soll der Bahnbetrieb wieder ohne Einschränkungen im Fahrplan aufgenommen werden, heißt es von den ÖBB. Mehr von Gerhard Eisinger.
3: Durch die Wiedereröffnung der Umfahrung Klosterneuburg am Wochenende lasse sich der Schienenersatzverkehr optimieren, so die ÖBB. Deshalb werden die Ersatzbusse für die Züge S40 um eine Station bis Klosterneuburg-Weidling erweitert. Damit ergibt sich für die Fahrgäste ein direkter Anschluss an die Züge der Linie S40 in Weidling. Weiters werden die Bahnhöfe Weidling und Kierling durch den Schienenersatzverkehr innerstädtisch verbunden. Bisher war diese Verbindung nur mit einer Regionalbuslinie möglich. Auf einer Länge von 7 Kilometern ist die Franz-Josefs-Bahn zur Erneuerung der Gleise tagsüber nur eingleisig befahrbar. In der Nacht kommt es zur Gesamtsperre. Die Arbeiten sollen am 7. September abgeschlossen sein.
1: Der frühere Investor Danny K. ist zu Mittag am Wiener Straflandesgericht wegen schweren gewerbsmäßigen Betrugs zu einer 5-jährigen Freiheitsstrafe verurteilt worden. Das Gericht geht von einem massiv vorsätzlichen Vorgehen mit einem Schaden von 1,68 Millionen Euro aus, wobei es bei etwas mehr als 300.000 noch zu keinen Zahlungsflüssen gekommen war. Er hat kein einziges Projekt in Österreich erfolgreich akkordiert, stellte die vorsitzende Richterin fest. Der neue große Brand in einem Föhrenwald bei Wiener Neustadt dürfte laut Polizei erneut durch Munitionsreste aus dem Zweiten Weltkrieg ausgelöst worden sein. Mehr als 830 Feuerwehrleute und 11 Hubschrauber waren da von Freitag an im Bezirk Neunkirchen im Löscheinsatz. Auch Siedlungen mussten vorübergehend geräumt werden. Menschen, die sozial benachteiligt sind, leiden häufiger unter Adipositas als gut situierte Personen, also unter krankhaftem Übergewicht. Zu diesem Schluss kommt eine aktuelle Untersuchung aus Großbritannien. Barbara Reichmann aus unserer Wissenschaftsredaktion, wie sieht das genau aus? Wie erklärt man sich das?
4: Wie häufig Adipositas, also krankhaftes Übergewicht ist, da gibt es eine sehr große Bandbreite, wie die aktuelle britische Studie zeigt. Bei der sozioökonomisch am besten gestellten Gruppe beträgt die Rate nur

0: chronischer Stress. All das erschwert eine gesunde Lebensweise. Sie fordern mehr Aufklärung und dass sich die Gesundheitspolitik hier stärker einbringen soll. Denn gerade bei jungen Erwachsenen steigen die Adipositas-Raten besonders stark.
1: Und das waren die Nachrichten um eins, damit zum Wiener Wetter und Jeremy Fernandes.
2: Es bleibt unbeständig. Aktuell liegen die Temperaturen bei uns in Wien im Bereich zwischen 24 und 27 Grad. Zeitweise scheint die Sonne und die Temperatur, die erreicht in den Nachmittagsstunden um die 30 Grad. In der recht schwülen Luft steigt aber dann erneut die Wahrscheinlichkeit für Regenschauer und Gewitter. Außerdem frischt der Westwind lebhaft bis kräftig auf und bringt uns bis zum Abend deutlich frischere Luft. Morgen Dienstag bringt der Westwind nicht nur frische Luft in die Stadt, sondern sorgt auch für so ein Wechselspiel aus Sonnenschein und Wolkenfeldern. Im Laufe des Tages können dann vereinzelt kurze Regenschauer dabei sein. Die Höchsttemperatur, die liegt morgen um die 25 Grad. 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Die vordere Zollamtstraße, die ist wegen der Weißgerberlände ist zwischen der Weißgerberlände und der Ungargasse gesperrt. Grund ist ein Leck in einer Gasleitung. Der Verkehr wird umgeleitet. Die U-Bahn-Linie U4 fährt deswegen nicht zwischen den Stationen Landstraße und Schwedenplatz. Umsteigen ist möglich auf die U2 und die U3. Kommen Sie gut an Ihr Ziel.
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2: Falls Sie und Ihre Kids das Gefühl jetzt Mitte August haben, das ganze Sommerferienspiel heuer durchgespielt zu haben und nicht mehr so richtig wissen, was Sie unternehmen könnten, bleiben Sie einfach bei uns. In einer Viertelstunde schauen wir uns die Ferienspiel-Highlights der Woche an. Ja, da ist bestimmt was für Sie dabei. Inzwischen starten wir rein in den Montagnachmittag. STS hier auf Radio Wien. Gleich nach Jimmy Cliff und jetzt am Start Amy McDonald.

0: Estes hier auf Radio Wien. Es ist Mitte August, die Sommerferien sind noch lange nicht vorbei, aber vielleicht gehen Ihnen ja langsam die Ideen aus, was Sie mit Ihren Kids noch unternehmen könnten. Da helfen wir gerne ein bisschen nach. Auch diese Woche gibt es wieder jede Menge Programm beim Wien Extra Ferienspiel. Leda Madarwin hat Jutta Hofer-Schettler gefragt, welche Highlights in den kommenden Tagen auf die Kids warten.
1: Sportlich geht es doch diese Woche etwa in der Sporthalle Mollertgasse. Hier können die Kinder Badminton oder Tischtennis spielen. Und sportlich geht's auch am Rathausplatz zu.
2: Das Filmfestival am Rathausplatz hat diese Woche eine Sport-Action. Und zwar können die Kinder da, während die Eltern vielleicht noch Kino schauen, sich bei den Sportaktionen betätigen. Da gibt es eine Fußballwand, es gibt einen Parcours. Die Kinder können sich austoben in der Bewegungszone. Da ist für alle was dabei.
1: Getanzt wird diese Woche auch.
2: Eine Tanzreise ins Grüne kann man diese Woche machen. Und zwar können die Kinder in einem Park im zweiten Bezirk in verschiedene Rollen schlüpfen, Tiere oder Pflanzen, was sie gerne möchten. Und dann wird gemeinsam ein Tanzstück einstudiert und aufgeführt. Also ganz was Feines in der Wiese, nackte Füße und los geht's mit dem Tanzen.
1: Auch in den Ferien kann Lernen Spaß machen.
2: Die Kinderuni tourt durch Wien und ist im 11. Bezirk, bringt auch Boxen mit, aber gefüllt mit Wissenschaft und Forschungsfragen. Das heißt, da können sich die Kinder auch einfach gemütlich machen und schauen, welche Fragen sie schon wissen oder wo sie sich noch vertiefen möchten.
1: Und kreativ betätigen können sich die Kinder auch diese Woche mit dem Ferienspiel.
2: Die Upcycling-Kreativwerkstatt haben wir diese Woche auch wieder im Programm. Da können die Kinder aus Jeans neue Sachen basteln einerseits und andererseits Sockenmonster, Sockenpüppchen, was auch immer sie gerne möchten, da aus den Socken neue Figuren basteln.
0: Klingt sehr aufregend. Und wenn bei den Tipps gerade etwas für Ihre Familie dabei war, alle Infos dazu bekommen Sie bei unseren Kolleginnen vom Radio Wien Service Point unter 89.9.

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1: Einen schönen Sonntagnachmittag noch Ihnen und unseren Hörern und Hörerinnen.
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4: Radio Wien am Montagnachmittag. Es ist 13.30 Uhr. Wir werfen gemeinsam einen Blick auf die aktuellen Temperaturen. 24 Grad bei der Jubiläumswarte, 27 sind es in Mariabrunn, genauso 27 bei der Hohen Warte und 26 in der inneren Stadt. Ja, jetzt am Nachmittag bleibt es unbeständig. Zeitweise scheint die Sonne und die Temperatur, die erreicht um die 30 Grad. In der recht schwülen Luft steigt im Laufe der Nachmittagsstunden aber erneut die Wahrscheinlichkeit für Regenschauer und Gewitter. Außerdem frischt Westwind lebhaft bis kräftig auf und bringt uns bis zum Abend deutlich frischere Luft. 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Die vordere Zollamtstraße ist zwischen der Weißgerberlände und der Ungargasse gesperrt. Grund ist ein Leck in einer Gasleitung. Der Verkehr wird umgeleitet. Die U-Bahn-Linie U4 fährt deswegen nicht zwischen den Stationen Landstraße und Schwedenplatz. Umsteigen ist möglich auf die U2 und die U3. Kommen Sie gut an Ihr Ziel.
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0: Die Bee Gees mit Staying Alive. Einfach gute Musik hier auf Radio Wien. Hefte, Stifte, Schultasche, vielleicht noch ein neuer Rucksack für September. Ja, da kommt zum Schulstart einiges zusammen. Und während vieles davon jetzt schon besorgt wird, stellt genau das manche Eltern vor eine große finanzielle Herausforderung. Da ist oft die Frage, wie sie den Schulstart überhaupt stemmen können. Doris Bachler, so ein Start in das neue Schuljahr kann ganz schön ins Geld gehen.
1: Ja, laut Schulkostenstudie werden pro Schuljahr pro Kind kostenfällig in der Höhe von 2.200 Euro. Und das trotz staatlicher Unterstützungen. Deswegen gibt es unterschiedliche Initiativen, um einkommensschwachen Familien dazu helfen. Etwa die Carla Schulstartaktion, wo man kostengünstig Schulartikel kaufen kann, erzählt Klaus Schwertner von der Caritas.
2: Wir sehen aus den letzten Jahren, dass der Bedarf enorm groß ist, dass viele Menschen in die Carlas kommen, Eltern, die mit ihren Kindern versuchen, sehr, sehr kostengünstig diese Schulsachen zu erwerben. Und das ist gleichzeitig auch der Appell, dass wir dringend noch solche gut erhaltenen Schulutensilien brauchen. Das heißt, alle in der Bevölkerung, die in zu Hause vielleicht noch Dinge herumliegen haben, die sie nicht mehr brauchen, weil die Kinder schon größer sind oder die nicht mehr gebraucht werden, eben all diese Dinge wie Schultaschen, Federpennale, Mappen, Hefte, Stifte, die vielleicht wenig oder gar nicht verwendet sind, können einfach direkt in den Carla-Standorten in Wien abgegeben werden.
1: Also etwa im Carla Mittersteig in Margareten, im Carla Stephansplatz im Ersten oder im Carla Nord in Floridsdorf. Und Schultüten sind da übrigens auch sehr gerne gesehen.
0: Und auch beim Thema Nachhilfe unterstützt die Caritas Schülerinnen und Schüler zwischen 6 und 15 Jahren.
1: Ja, in eigenen Lerncafés geben Freiwillige kostenlos Lernhilfe und das mit großem Erfolg.
2: 93% der Kinder, die ein Lerncafé besuchen, können die Klasse positiv abschließen bzw. ihre Noten entsprechend verbessern. Das ist schön zu sehen, wie wenig es eigentlich braucht, um diese Kinder und Jugendlichen auch wieder zu fördern, sie zu unterstützen mit all ihren Talenten, Stärken und Potenzialen.
1: Wenn Sie sich übrigens ehrenamtlich engagieren wollen und Schulkindern beim Lernen im Klassenraum oder im Hort unterstützen wollen, das Caritas-Projekt Freispiel, das sucht derzeit noch Freiwillige, die Freude haben, mit Kindern zu arbeiten.
0: Und alle Infos dazu bekommen Sie natürlich bei unserem Radio Wien Service Point unter 89 9 95 3.

0: Es ist 14 Uhr, jetzt im Nachrichtenstudio für Sie, Bernd Bacedolnik.
1: Schönen Nachmittag.
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1: Immer noch nicht genug Polizisten für Wien. US-Emissär auf Besuch in Israel. Das Wiener Wetter unbeständig und sehr warm. Weil in Wien Polizistinnen und Polizisten fehlen, müssen 6 Bundesländer aushelfen. Und zwar müssen sie für 3 Monate insgesamt 48 Beamtinnen und Beamte für Schwerpunktaktionen gegen Jugendkriminalität nach Wien schicken. Verschärfend kommt hinzu, die Wiener Polizei findet nicht genug geeignete Polizeischülerinnen. Mehr von Hubert Kickinger.
3: Das Innenministerium räumt heute eine personaltechnische Herausforderung in Wien ein. Denn trotz 900 Bewerberinnen und Bewerbern bleiben die 200 Plätze in den Wiener Polizeischulen für den Aufnahmetermin im September teils leer. Oft könnten Plätze nicht mit genügend qualifizierten Schülerinnen und Schülern besetzt werden, heißt es aus dem Ministerium. Wegen des Personalmangels in der Stadt müssen Beamte aus den Bundesländern in Wien aushelfen. Die Polizei will mit ihrer Unterstützung insbesondere Parks in Favoriten ins Visier nehmen, wie es in der Anordnung des Innenministeriums heißt. Kritik kommt von der Favoritner SPÖ. Man wünsche sich eine nachhaltige Lösung, heißt es. Die FPÖ spricht von einem Zustand, der einem dauerhaften Notbetrieb gleiche.
1: In Belgien kämpft die Feuerwehr weiter gegen den größten Waldbrand in der Geschichte des Landes. Das Feuer im Naturschutzgebiet Hohe Zwenn ist weiterhin nicht unter Kontrolle. Gestern ist die Evakuierung eines Teils des nahegelegenen Ortes Monchon angeordnet worden. Auf Sizilien ist am Vulkan Etna ein Tourist vom Blitz getroffen worden und verstorben. Der 30-jährige US-Amerikaner soll trotz Gewittergefahr einen gesperrten Bereich bestiegen haben. Der Vulkan ist seit mehreren Tagen wieder besonders aktiv. Es wird gewarnt, sich zu nahe an Lava und Gipfel zu wagen. Der US-Sondervermittler und Schwiegersohn von US-Präsident Donald Trump, Jared Kushner, ist heute in Israel zu Gesprächen mit Premierminister Benjamin Netanyahu eingetroffen. Kushners Ziel ist voraussichtlich, Israel von einer Umsetzung des US-Friedensplans für Gaza zu überzeugen, den Israels Regierung zuletzt offen abgelehnt hat. Aus Israel Nikolaus Wildner.
4: Wenn eine unaufhaltsame Kraft auf ein unbewegliches Objekt trifft, so könnte der Titel für das heutige Treffen zwischen US-Sondervermittler Jared Kushner und Israels Premier Netanyahu lauten. Nach frustrierenden Monaten für die US-Außenpolitik, vor allem im Nahen Osten, wollen die USA-Bewegung in die verfahrene Situation im Gazastreifen bringen, wo sich seit dem Ausrufen eines brüchigen Waffenstillstands im Oktober kaum etwas verändert hat. Gestern hat Jared Kushner bereits den Chef der Terrororganisation Hamas in Ägypten getroffen, womit er Israel zeigt, um einen Friedensprozess für Gaza in Gang zu bringen, betrachten die USA auch die Hamas zunehmend als legitimen Partner. In Israels Öffentlichkeit sorgt das zwar für Unbehagen, doch Benjamin Netanyahu, der zuletzt den US-Friedensplan

0: für Gaza klar abgelehnt hat, dürfte seinen Widerstand dagegen vorerst beibehalten.
1: Und das waren die Nachrichten um zwei, damit zum Wiener Wetter und Jeremy Fernandes.
2: Und wir werfen einen Blick auf die aktuellen Wien-Temperaturen. Die liegen im Bereich zwischen 25 und 28 Grad. Es bleibt unbeständig, zeitweise gibt es Sonnenschein und die Temperatur, die erreicht in den Nachmittagsstunden um die

0: Dann vereinzelt kurze Regenschauer dabei sein. Die Höchsttemperatur, die liegt morgen um die 25 Grad. 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Die vordere Zollamtstraße ist zwischen der Weißgerberlände und der Ungargasse gesperrt. Grund ist ein Leck in der Gasleitung. Der Verkehr wird umgeleitet. Die U-Bahn-Linie U4, die fährt deswegen nicht zwischen den Stationen Landstraße und Schwedenplatz. Umsteigen ist möglich auf die U2 und die U3. Und die Rudolfsbahn, die ist zwischen Amstetten und Waldhofen an der Ips wegen Bauarbeiten unterbrochen. Hier sind ersatzweise Busse unterwegs.
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0: Schönen Montagnachmittag. Es ist 15 Uhr, im Nachrichtenstudio ist Bernd Macedolnik.
1: Schönen Nachmittag.
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1: Säureeinbrecher, frische Tat ertappt, positive Bilanz der Jugendcolleges, das Wiener Wetter unbeständig und warm. Wohnungseinbrüche, bei denen die Schlösser mit ätzender Säure geöffnet werden, das beschäftigt die Wiener Polizei aktuell. Am Wochenende sind nun zwei Männer auf frischer Tat ertappt und festgenommen worden. Sie sollen zu einer Bande gehören, die solche Säureeinbrüche durchführt. Evelyn Kanier hat die Details.
3: In der Nacht von Samstag auf Sonntag sollen die beiden Georgier versucht haben, in einem Wohnhaus in der Hafengasse im 3. Bezirk einzubrechen. Doch die Polizei observiert den Tatort, schildert Polizeisprecherin Julia Schick.
4: Dort konnten die Beamten dann Einbruchsspuren an einer Tür und auch eine ätzende Säure vorfinden.
3: Die Verdächtigen versuchen zu flüchten, werden aber auf der A4 noch in Wien gestoppt. Sie stehen unter Verdacht, für eine zweistellige Zahl an Einbrüchen in Wohnungen verantwortlich zu sein und zu einer georgischen Bande zu gehören. Julia Schick.
4: Die Tatverdächtigen haben sich meistens im Bereich Landstraße, Wiedenfavoriten, aber auch in Margareten und in Döbling haben sie ihre Taten vollzogen.
3: Die beiden Männer, 39 und 42 Jahre alt, befinden sich aktuell in polizeilicher Anhaltung.
1: Junge Geflüchtete fit für den Arbeitsmarkt machen ist das Ziel der Wiener Jugendcolleges. Jetzt liegt eine Evaluierung des Programms von Stadt Wien und AMS vor und das Ergebnis fällt positiv aus. Mehr als die Hälfte der Teilnehmerinnen und Teilnehmer schafft danach den Einstieg in Arbeit und eine Ausbildung. Mehr von Lukas Lattinger.
5: Deutsch lernen, einen Schulabschluss nachholen und auf den Arbeitsmarkt vorbereitet werden. Das haben rund 6.100 junge Erwachsene im Zeitraum 2024-25 im Wiener Jugendcollege gemacht. Das Programm richtet sich an junge Asyl- und subsidiär Schutzberechtigte. Etwa 4.700 von ihnen haben die Kurse bis zum Abschluss besucht. Drei Monate danach seien laut Erhebung nur rund 51% in Beschäftigung oder Ausbildung gewesen. Das sei aber laut Evaluierung immer 10-20% mehr als bei vergleichbaren Projekten. Das hat auch Auswirkungen auf die Mindestsicherung. Von jenen, die vor dem Programm darauf angewiesen waren, sind es knapp 57% danach nicht mehr gewesen.
1: Und harte Kritik an den Jugendcolleges kommt von der Opposition. Sowohl FPÖ als auch ÖVP zweifeln die Effizienz der Fördermaßnahme massiv an. Und nach der Festnahme des ehemaligen syrischen Polizeichefs in Syrien ist unklar, wie es mit ihm weitergeht. Er ist im Juli in Wien zu 8 Jahren Haft verurteilt worden, blieb dann aber auf freiem Fuß und setzte sich nach Syrien ab. Jetzt wurde er dort festgenommen. Das waren die Nachrichten um 3, damit zum Wiener Wetter und Alex Jockel.
0: Aktuell zwischen 27 und 29 Grad. Es bleibt unbeständig heute. Bisschen Sonne in der schwülen Luft. Im Laufe des Nachmittags dann erneut Wahrscheinlichkeit für Regenschauer und Gewitter. Bis zum Abend wird es deutlich frischer werden. In der Nacht ist es noch unbeständig. Ein paar Regenschauer kann es geben. Dann wird es aber trocken sein und die Tiefstwerte gehen auf 17 bis 13 Grad zurück und morgen Dienstag wird es vorübergehend nicht ganz so heiß sein, 25 Grad, Sonne, Wolken, ein paar Regentropfen, bevor es übermorgen am Mittwoch dann wieder überwiegend sonnig wird und auch wieder wärmer. 4 Minuten nach 15 Uhr, hier ist Radio Wien mit der besten Verkehrsinformation der Stadt. Die vordere Zollamtstraße ist zwischen der Weißgerberlände und der Ungargasse gesperrt. Grund ist ein Leck in einer Gasleitung, der Verkehr wird umgeleitet. Die U4 fährt deswegen nicht zwischen den Stationen Landstraße und Schwedenplatz. Umsteigen können Sie auf die U2 und die U3. Wir wünschen eine gute Fahrt.
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0: Ja, das war ein Tropfen auf dem heißen Stein, aber wir nehmen was.

noch genügend Sommer da für alle Bob Marley and the Wailers auf Radio Wien. Ja, noch knapp 2 Wochen Sommerferien, da gibt's noch einiges zu tun. Da steppt der Bär bei uns in Wien und übrigens auch im Radio.

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1: Dirndl und Lederhose können ab Donnerstag wieder ausgeführt werden. Von Donnerstag bis Sonntag findet der Neustifter Kirtag statt.
4: Mir gefallen die vielen Standeln.
5: Die Kinder ideal. Ich hab das ganze Ambiente super, muss ich ehrlich sagen. Wir sind jedes Jahr da und ganz begeistert.
1: An zahlreichen Standeln kann Wein und auch anderes verkostet werden. Der Eintritt ist frei.
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1: Wer Kino mal anders erleben möchte, kann das beim Filmfest Stumm und Laut. Von Donnerstag bis Samstag werden im 10. Bezirk Stummfilme unter freiem Himmel gezeigt. Mit einer großen Besonderheit. Zum Film auf der Leinwand spielen Musikerinnen und Musiker live vor Ort. Organisatorin Magdalena Mayer.
6: Das Favoritner Filmfest Stumm und Laut findet heuer vom 20. bis 22. August am Platz der Kulturen statt, wo Stummfilmklassiker und Neuentdeckungen von den Musikerinnen live vertont werden. Der Eintritt ist frei und die Filme beginnen jeweils um 20 Uhr.

einfach gute Musik auf Radio Wien. Real Thing, You to Me are Everything an diesem Montagnachmittag. Jetzt ein Song aus den 80ern. Der hat sich auch schon Milliardenmal auf den Plattentellern dieser Welt gedreht. 1981, großer Hit von Hall & Oates und immer noch ein wahnsinns cooler Groove. Private Eyes auf Radio Wien.

0: einfach. Gute Musik auf Radio Wien. Schönen Montagnachmittag. Temperaturmäßig sind wir ein Stück auf der Skala nach unten gerutscht, glücklicherweise. Zwischen 27 und 29 Grad hat es dennoch, allerdings eher unbeständig, dicht bewölkt, kaum Sonne. Zeitweise schimmert es da und dort ein bisschen durch, ein paar Regentropfen nicht ganz auszuschließen. Auch in der Nacht, vor allem in der ersten Nachthälfte, ist es noch unbeständig mit möglichen Regenschauern. Dann im Lauf der Nacht, der zweiten Nachthälfte, setzt sich dann trockenes Wetter durch. Es lockert auf, die Tiefstwerte recht angenehm zum Durchlüften, 17 bis 13 Grad. Und morgen Dienstag wird es vorübergehend nicht mehr ganz so heiß sein, maximal 25 Grad, eher wechselhaft, auch ein paar Regentropfen mit dabei, bevor es übermorgen Mittwoch dann wieder überwiegend sonnig wird und auch wieder wärmer mit knapp 30 Grad. 15.31 Uhr, hier ist Radio Wien mit der besten Verkehrsinformation der Stadt. Die vordere Zollamtstraße ist zwischen der Weißgerberlände und der Ungargasse gesperrt. Grund ist ein Leck in einer Gasleitung. Der Verkehr wird umgeleitet. Die U4 fährt deswegen nicht zwischen Landstraße und Schwedenplatz. Sie können aber umsteigen auf die U2 und die U3. Und kurz nach Niederösterreich, Vorsicht auf der S1 der Wiener Außenring-Schnellstraße in der Auffahrt Rustenfeld. Hier Richtung Schwechat ist nach einem Unfall die rechte Fahrspur blockiert. Der Streckendienst ist auf der Zufahrt. Gute Fahrt.
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0: einfach. Gute Musik auf Radio Wien, schönen Montagnachmittag. Übrigens, bezüglich Haustiere in der Stadt, was glauben Sie, sind die Hunde oder die Katzen in der Überzahl in Wien? Ja, die Katzen haben die Nase vorn. In Wien gibt es 153.000 Katzen und dem gegenüber stehen 127.000 Hunde. Ganz wichtige Info neben einer anderen, die wir heute besprochen haben in unserer Frage zum Tag heute in Guten Morgen Wien.
1: Heute ist Tag der schwarzen Katze, der 17. August, die Katze ist auch schon da.
2: Ja, und da geht es nicht darum, dass diese Katze angeblich Unglück bringen soll, sondern es geht darum, Vorurteile abzubauen, also dabei zu helfen zum Beispiel, dass schwarze Katzen in Tierheimen schneller vermittelt werden.
3: Da hatten wir ja heute eine Frage dazu und wir wollen von Ihnen wissen, wie heißt denn die schwarze Katze der Simpsons?
1: Marion, wie heißt denn die schwarze Katze der Simpsons?
4: Snowball 2.
3: Mhm. Ja. Ganz wichtig. Snowball.
1: Ganz genau so ist es. Sind Sie ein großer Simpsons-Fan?
4: Ja, schon. Ja. Immer gern geschaut.
1: Und, logische Frage natürlich, sind Sie abergläubisch?
4: Ich glaube, das sind Sie alle ein bisschen.
5: Aha. Die Frage zum Tag auf

gute Musik auf Radio Wien am Montagnachmittag. Lionel Richie wurde mal gefragt, woher er denn das Gespür hat, so schöne Songs zu schreiben. Und hat etwas Interessantes darauf geantwortet. Er meint, er war wahnsinnig schüchtern als Bub und da haben sich offensichtlich seine Gefühle und seine Sehnsüchte so aufgestaut, dass sie irgendwann einmal zwangsläufig zu Songs geworden sind. Schöne Erklärung, oder? My Destiny auf Radio Wien.

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10: Schönen Montag, es ist 16 Uhr, im Nachrichtenstudio ist Bernd Macedolnik.
11: Schönen Nachmittag.
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11: Betrüger zu langjähriger Haftstrafe verurteilt. Munition hat in Niederösterreich den Waldbrand ausgelöst. Das Wiener Wetter unbeständig und warm. Ein früherer Investor, der in Wien auch mit Ex-Vizekanzler Heinz-Christian Strache Geschäft machen wollte, ist jetzt am Wiener Straflandesgericht verurteilt worden. 5 Jahre Haft für den 53-jährigen Danny K. wegen schweren gewerbsmäßigen Betrugs und Urkundenfälschung. Mehr von Verena Brucher.
13: Der Niederländer Danny K. soll Anlegern in Aussicht gestellt haben, mit ihm in groß angelegte Projekte investieren zu können. Tatsächlich sei aber kein einziges davon je zustande gekommen. Der Schaden rund 1,9 Millionen Euro. Auch Ex-Vizekanzler Strache zählt sich zu den Geschädigten. Er war nach der Ibiza-Affäre offenbar an einer Geschäftsanbahnung mit Danny K. interessiert. Unter anderem bei einer gemeinsamen Reise nach Albanien. Passiert ist dabei aber nichts. Strache gibt an, Danny K. schulde ihm noch rund 2 Millionen Euro an offenen Provisionen. Diese Summe ist seine eigene Forderung als Zeuge und deckt sich nicht mit exakt dem vom Gericht anerkannten Gesamtschaden aller Opfer. Das Urteil ist nicht rechtskräftig, Danny K. hat Berufung angemeldet.
11: In Wien werden derzeit immer wieder Wohnungseinbrüche gemeldet, bei denen die Schlösser mit ätzender Säure geöffnet werden. Am Wochenende sind 2 Männer auf frischer Tat ertappt und festgenommen worden. Sie sollen zu einer Bande gehören, die solche Säureeinbrüche durchführt. In Deutschland ist bei Heidenau in Sachsen eine Bombe aus dem Zweiten Weltkrieg erfolgreich entschärft worden. Die 250 Kilogramm schwere Fliegerbombe wurde kontrolliert gesprengt. Rund 4000 Menschen mussten zur Sicherheit vorübergehend ihre Häuser verlassen. Die Bombe war am Sonntag aufgrund des Niederwassers in der Elbe gefunden worden. In Niederösterreich ist die Feuerwehr immer noch im Föhrenwald bei St. Egiden im Einsatz. Dort ist erneut ein Großbrand ausgebrochen und jetzt steht fest, auch dieses Feuer dürfte durch Munitionsteile ausgelöst worden sein. Aus Niederösterreich, Tobias Hollerer.
14: Wie schon beim Großbrand im Föhrenwald vor 2 Wochen gilt auch jetzt Phosphor aus Munitionsteilen als wahrscheinliche Brandursache. Das haben die Ermittlungen der Polizei ergeben. Die Munitionsteile dürften aus einer Fabrik stammen, die Ende des Zweiten Weltkriegs gesprengt wurde. Rund 10 Feuerwehrmitglieder sind unterdessen nach wie vor im Föhrenwald im Einsatz, um Glutnester aufzuspüren und abzulöschen. Auch Drohnen mit Wärmebildkameras werden eingesetzt. Der aktuelle Wetterumschwung beeinflusst das Brandgeschehen kaum. Es habe nur leicht geregnet. Man hoffe auf mehr Niederschlag, heißt es von der Feuerwehr. Wann Brand ausgegeben werden kann, ist nach wie vor nicht absehbar. Der Brand war am Freitag ausgebrochen. Mehr als 800 Feuerwehrleute waren ausgerückt. Auch eine Siedlung musste evakuiert werden.
11: Und das waren die Nachrichten um 4, damit zum Wiener Wetter und Alex Jockel.
15: Zwischen 25 und knapp 29 Grad hat es aktuell. Es können da und dort noch ein paar Regenschauer durchziehen. Im Lauf der ersten Nachthälfte, der späteren ersten Nachthälfte, setzt sich dann trockenes Wetter durch. Es lockert auf, die Temperaturen, die Tiefstwerte, die gehen auf 17 bis 13 Grad zurück. Morgen Dienstag vorübergehend nicht mehr heiß, es weht lebhafter Westwind, der frischere Luft bringt. Sorgt auch für ein Wechselspiel aus Sonne und Wolken. Vereinzelte kurze Regenschauer können morgen mit dabei sein. Höchstwerte 25 Grad, bevor es ab Mittwoch dann wieder überwiegend sonnig und sommerlich weitergeht. 4 Minuten nach 16 Uhr. 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Die vordere Zollamtsstraße ist nach wie vor zwischen der Weißgerberlände und der Ungargasse gesperrt. Grund ist ein Gasleck, der Verkehr wird umgeleitet. Die U4 fährt deswegen nicht zwischen Landstraße und Schwedenplatz. Sie können umsteigen auf die U2 und auf die U3. Und nach Niederösterreich, Vorsicht auf der A2 der Südautobahn Richtung Graz. Es staut in der Abfahrt Wöllersdorf. Grund ist eine Baustelle auf der Bundesstraße. Wir wünschen eine gute Fahrt.

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1: Also man hat ja eigentlich das Gefühl, Afrika war schon seit vielen Wochen zu Gast bei uns. Aber in Wahrheit geht's erst los. Eine schöne Tradition. Die Afrika-Tage finden statt auf der Donau

0: Schönen Montag, hier ist Radio Wien. Ja, und da haben sich offensichtlich ein paar Kontinentalplatten übereinander geschoben, denn der afrikanische Kontinent ist wieder zu Gast in Wien. Seit Freitag werden auf der Donauinsel wieder die Afrika-Tage gefeiert und mittendrin im bunten Treiben Radio Wien-Reporter Haji Bankhofer.
1: Viele kommen wegen der Musik, manche kommen wegen dem Essen, andere kommen wegen den Flohmarktständen, kaufen sich Trommeln oder Räucherstäbchen und manche kommen auch, und darauf stehe ich ja irrsinnig, auf afrikanische Kleidung. Und ich gehe mal dazu ein paar Damen. Grüß Sie, Sie schauen sich gerade bei afrikanischen Kleidern um. Mhm. Afrika-Kleidungsfan oder einfach eine Erstbesteigung?
2: Ja, ich schaue mir gerne die Kleidung an auf den Afrika-Tagen, genau. Ich finde da jedes Jahr irgendwas Hübsches.
1: Sehr schön. Genau. Und Musik und so auch, Ihr Geschmack?
2: Ja, sicher alles, das Ganze drumherum.
1: Okay. Haben Sie schon das Essen gekostet?
2: Dazu kommen wir noch.
1: Ja, das trauen sich nämlich viele nicht, aber es
2: doch
1: ist köstlich.
2: Oh ja, es ist köstlich, jedes Jahr, ja.
1: Sehr gut.
2: Jedes Jahr was afrikanisch.
1: Dann wünsche ich Ihnen weiterhin viel Spaß und geht zu einer anderen Dame mit schicken, pinken Haar. Grüß Gott. Sie schauen sich auch bei der Kleidung um.
3: Genau.
1: Afrikanisches Gewand hat was, oder?
3: Ja, die ganzen Farben und so sind schon sehr cool.
1: Und wenn es heiß ist, ist es so super. Ich ziehe mir so gerne diese Dashize an. Ja? Trägt sich wie ein Jogginganzug und schaut trotzdem elegant aus. Ist super.
3: Ja, stimmt.
1: Ich halte sie nicht weiter auf. Alles Gute, viel
3: Dankeschön.
1: Spaß bei den Afrika-Tagen. Es ist wirklich, wirklich lustig und die Leute kommen hier halt alle auch miteinander ins Gespräch. Es ist großartig. Ja? Und jetzt habe ich da einen Herrn. Hallo. Sie, wie heißt das, was Sie anhaben? Das ist ein Dashid, oder?
4: Ach so.
1: Ja. Ja, ist großartig. Bei der Hitze perfekt, oder?
4: Sehr, sehr perfekt. Ist gut.
1: In Orange, in Blau, in Grün, in dieses.
4: Genau, ja, verschiedene Farben. Ja.
1: Hervorragend. Ich wünsche Ihnen wunderschöne Afrika-Tage.
4: Danke.
1: Alles Gute.
4: Danke sehr.
1: Und viel Spaß hier. Haji Bankhofer, Radio Wien.
0: Ja, die Afrika-Tage auf der Donauinsel noch bis 24. August und alle Infos gibt's beim Radio Wien Service Point 89 9 95 3.

Ross Stewart ist das auf Radio Wien. Schönen Montagnachmittag. Es ist 16.18 Uhr. Alle 15 Minuten die beste Verkehrsinformation der Stadt. Wir schauen nach Wien, die vordere Zollamtstraße. Die ist nach wie vor zwischen Weißgerberlände und der Ungargasse gesperrt. Grund ist ein Leck in einer Gasleitung. Der Verkehr wird umgeleitet. Die U-Bahn U4 fährt deswegen nicht zwischen den Stationen Landstraße und Schwedenplatz. Sie können auf die U2 und die U3 umsteigen. Und nach Niederösterreich auf die A2, die Südautobahn Richtung Graz. Es staut nach wie vor in der Abfahrt Wöllersdorf. Grund ist eine Baustelle auf der Bundesstraße. Ich wünsche eine gute und sichere Fahrt mit Michael Jackson.

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5: Schönen Montag, es ist 16.30 Uhr. Es folgen die Radio Wien Schlagzeilen. Im Nachrichtenstudio ist Bernd Majedolnik.
6: Schönen Nachmittag. In einem Heim der Wiener Häuser zum Leben ist es bei 20 Bewohnerinnen und Bewohnern über einen längeren Zeitraum zu Fehlmedikationen gekommen. Dienstrechtliche Konsequenzen hat es bereits gegeben. Den Betroffenen geht es gesundheitlich gut. Die letzten 12 Monate sind die trockensten, die in Österreich je gemessen wurden. Das zeigen aktuelle Zahlen der Geosphere Austria. Demnach hat es noch nie seit Messbeginn im Jahre 1850 ein Jahr lang so wenig geregnet. Und Wohnungseinbrüche, bei denen Schlösser mit Säure geöffnet werden, das beschäftigt die Polizei in Wien aktuell. Am Wochenende sind nun 2 Männer auf frischer Tat ertappt und festgenommen worden. Und zwar nach einer Observation gemeinsam mit dem Landeskriminalamt Niederösterreich. Das waren die Schlagzeilen um 16:30. Damit zum Wiener Wetter und Alex Jockel.
5: Ja, ergiebiger Regen, auch heute nicht in Sicht, aber vereinzelte kleinere Regenschauer können durchziehen. Im Lauf der ersten Nachthälfte setzt sich dann trockenes Wetter durch. Es lockert auf. Die Temperaturen gehen zurück auf recht angenehme 17 bis 13 Grad. Morgen Dienstag vorübergehend nicht mehr so heiß, denn lebhafter Westwind bringt nicht nur frische Luft, sorgt auch für ein Wechselspiel an Sonne und Wolken. Auch ein paar kurze Regenschauer mit dabei. Ebenfalls nichts Ergiebiges. 25 Grad die Höchstwerte, bevor der Mittwoch übermorgen dann wieder überwiegend sonnig
0: das
5: wird.
0: Wetter
5: und
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5: So, und damit sind wir bei der Verkehrsinformation, 16.32 Uhr. Sie brauchen derzeit eine Viertelstunde länger auf der Südosttangente Richtung Kagran ab dem Lahrbergtunnel. Ebenfalls 15 Minuten Zeitverlust auf der Favoritenstraße ab dem Verteilerkreis stadtauswärts und auch 15 Minuten Zeitverlust auf der St. Veitergasse Richtung Hardigasse. Und die vordere Zollamtsstraße ist zwischen der Weiß-Gerberlände und der Ungargasse gesperrt. Grund ist ein Gasleck, der Verkehr wird umgeleitet und die U-Bahn U4 fährt seit kurzem wieder auf der gesamten Strecke. Gute Fahrt.
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0: Rhythm of the Night, das sind Die Barge auf Radio Wien. Schönen Montagnachmittag. Wir kommen zum Sport mit Christoph Otz, der gestrige Kantersieg der Rapidler in Hütteldorf. Der hat Konsequenzen.
1: Ja, wie der GRK heute bekannt gegeben hat, ist Trainer Ferdinand Feldhofer nach der bitteren Niederlage in Hütteldorf nicht länger bei den Grazern im Amt. Einen schönen Nachmittag. Interimsportdirektor Andreas Lin hat meint, wir mussten im Sinne des Vereins eine klare Konsequenz ziehen. Damit übernimmt nach nur 3 Runden interimistisch für Feldhofer Joachim Standfest. Für Rapid war es gestern hingegen ein historischer Abend. Der 8:0-Sieg war nicht nur der 8. Sieg im 8. Saisonspiel, sondern auch der höchste Sieg im Allianzstadion. Auch der Vierfach-Torschütze Tony Adamson meint, ich bin wirklich glücklich, man schießt nicht jeden Tag 4 Tore.
2: I'm really happy about it, because it's not every day you score 4 goals. So it was a wonderful night, and of course it was also for the team and for the fans.
1: Es war ein wunderschöner Abend für das Team und die Fans, so Adamson. Damit gelingt den Rapidlern eine perfekte Generalprobe für das Hinspiel am Donnerstag im Conference League Playoff gegen die schottischen Vizemeister Heart of Midlothian. Für Tennis-Ass Anastasia Potapova ist das WTA 1000-Turnier in Cincinnati bereits nach dem ersten Match wieder zu Ende. Die 25-Jährige muss sich nach einem Freilos zum Auftakt in der zweiten Runde der US-Amerikanerin Sloane Stephens nach etwas mehr als einer Stunde mit 2:6 und 4:6 geschlagen geben. Und ÖTV Davis Cup Kapitän Jürgen Meltzer hat sein endgültiges Team für das Heimspiel Mitte September gegen Belgien nominiert. Meltzer setzt bei der letzten Quali-Runde für die Finals in Bologna auf Juri Rodionov, Debütant Joel Schwärzler, Lukas Neumeier und Doppelass Lukas Miedler. Überraschend nicht dabei ist Österreichs Nummer 1 Sebastian Ofner, der sich aufgrund seiner Fersenproblematik nicht zu 100% fit fühlt, zum Melzer. Gespielt wird übrigens am 18. und 19. September in Wien am WRC-Platz im Prater.
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Ganz entspannt durch diesen Montagnachmittag mit Simon & Garfunkel. Ein paar Staustellen wollen wir Ihnen nennen an dieser Stelle, denn Sie verlieren etwa eine Viertelstunde zur Zeit auf der Südosttangente Richtung Kagran ab dem Lahrbergtunnel. Ebenfalls 15 Minuten verlieren Sie auf der Favoritenstraße ab dem Verteilerkreis stadtauswärts und auch auf der St. Veitergasse Richtung Hardigasse. Und die vordere Zollamtsstraße ist zwischen der Weißgerberlände und der Ungargasse gesperrt. Grund ist ein Gasleck. Der Verkehr wird umgeleitet und die U-Bahn-Linie U4 fährt allerdings seit kurzem wieder auf der gesamten Strecke. Gute Fahrt!

0: Schönen Montag, es ist 17 Uhr, im Nachrichtenstudio ist Bernd Macedonik.
1: Schönen Nachmittag.
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1: Falsche Medikamentenausgabe in Wiener Pensionistenheim. Säureeinbrecher, frischer Tatortab. Das Wiener Wetter morgen, sonnig und warm. In einem Heim der Wiener Häuser zum Leben sind 20 Bewohnerinnen und Bewohnern über einen längeren Zeitraum falsche Medikamente oder Medikamente zu einem falschen Zeitpunkt gegeben worden. Dienstrechtliche Konsequenzen hat es bereits gegeben. Den Betroffenen geht es gesundheitlich gut, berichtet Daniel Armhauser.
2: Passiert ist das Ganze im Haus Leopoldau. Die Direktorin und die Teamleiterin des Ambulanzteams wurden bereits freigestellt. Weitere dienstrechtliche Konsequenzen werden folgen, so der Fondskuratorium Wiener Pensionistenwohnhäuser. Medikamente sind für eine abweichende Tageszeit, etwa mittags statt abends, oder bereits abgesetzte Medikamente weiter ausgegeben worden. In wenigen Fällen wurden verschriebene Medikamente in abweichendem Ausmaß oder nicht verschriebene Medikamente übergeben. In Stellungnahmen aller involvierten Einrichtungen heißt es, so etwas hätte nie passieren dürfen. Die Vorfälle werden nun untersucht. Als erste Konsequenz ist in dem betroffenen Seniorenheim eine weitere Kontrollebene eingeführt worden. Hierbei soll die Medikamentenvergabe noch einmal genau geprüft werden.
1: Verdorrte Wiesen mit zentimetertiefen Rissen, vertrocknete Maispflanzen, Boote, die aufgrund der niedrigen Flusspegel in den Häfen auf Grund laufen. Die enorme Trockenheit zeigt sich in diesem Jahr besonders eindrücklich. Und Carmen Schüssling aus der ORF-Wetterredaktion, die Geosphere Austria bestätigt diesen Eindruck heute mit aktuellen Zahlen, oder?
3: Die vergangenen 12 Monate sind die trockensten seit Beginn der Messgeschichte im Jahr 1850, so Klimaforscher Klaus Haslinger von der Geosphere. Begonnen hat die Trockenheit schon im vergangenen Herbst. Im Winter hat es dann zu wenig geschneit und genau dieses Wasser hat dann im Frühling bei der Schneeschmelze gefehlt. Die Extremhitzewellen im Sommer mit starker Verdunstung haben die Situation noch weiter verschärft. Inzwischen fehlen in der Stadt Salzburg 468 Liter Regen. Das ist so viel Regen, wie in Hohenau an der Mach normalerweise im ganzen Jahr fällt.
1: Apropos Regen, Carmen, diese Woche ist der Regen endlich in Sicht. Wie viel kommt da und kann der die Situation irgendwie entschärfen?
3: In vielen Regionen reicht es immerhin für eine Linderung der akuten oberflächlichen Trockenheit und der Waldbrandgefahr. Von Vorarlberg bis ins Salzkammergut kommen nämlich um die 100 Liter Regen auf den Quadratmeter zusammen bis Sonntagabend. Im extrem trockenen Osten, also vom Weinviertel über Wien und das Burgenland bis ins Grazer Becken, werden es allerdings nur wenige Liter sein und für Entspannung an den größeren Seen oder beim Grundwasserpegel wäre noch deutlich mehr Regen notwendig.
1: Wohnungseinbrüche, bei denen die Schlösser mit ätzender Säure geöffnet werden, das beschäftigt die Polizei in Wien aktuell. Am Wochenende sind nun zwei Männer auf frischer Tat ertappt und festgenommen worden. Details von Evelyn Kanya.
4: In der Nacht von Samstag auf Sonntag sollen die beiden Georgier versucht haben, in einem Wohnhaus in der Hafengasse im 3. Bezirk einzubrechen. Doch die Polizei observiert den Tatort, schildert Polizeisprecherin Julia Schick.
5: Dort konnten die Beamten dann Einbruchsspuren an einer Tür und auch eine ätzende Säure vorfinden.
4: Die Verdächtigen versuchen zu flüchten, werden aber auf der A4 noch in Wien gestoppt. Sie stehen unter Verdacht, für eine zweistellige Zahl an Einbrüchen in Wohnungen verantwortlich zu sein und zu einer georgischen Bande zu gehören. Julia Schick.
5: Die Tatverdächtigen haben sich meistens im Bereich Landstraße, Wiedenfavoriten, aber auch in Margareten und in Döbling haben sie ihre Taten vollzogen.
4: Die beiden Männer, 39 und 42 Jahre alt, befinden sich aktuell in polizeilicher Anhaltung.
1: Und wir bleiben beim Thema Polizei, weil in Wien Polizistinnen und Polizisten fehlen, müssen 6 Bundesländer jetzt aushelfen. Und zwar müssen sie für 3 Monate insgesamt 48 Beamtinnen und Beamte für Schwerpunktaktion gegen Jugendkriminalität in die Bundeshauptstadt schicken. Verschärfend kommt hinzu, die Wiener Polizei findet nicht genug geeignete Polizeischülerinnen. Mehr von Hubert Kickinger.
6: Das Innenministerium räumt heute eine personaltechnische Herausforderung in Wien ein. Denn trotz 100 Bewerberinnen und Bewerbern bleiben die 200 Plätze in den Wiener Polizeischulen für den Aufnahmetermin im September teils leer. Oft könnten Plätze nicht mit genügend qualifizierten Schülerinnen und Schülern besetzt werden, heißt es aus dem Ministerium. Wegen des Personalmangels in der Stadt müssen Beamte aus den Bundesländern in Wien aushelfen. Die Polizei will mit ihrer Unterstützung insbesondere Parks in Favoriten ins Visier nehmen, wie es in der Anordnung des Innenministeriums heißt. Kritik kommt von der Favoritner SPÖ. Man wünsche sich eine nachhaltige Lösung, heißt es. Die FPÖ spricht von einem Zustand, der einem dauerhaften Notbetrieb gleiche.
1: Und das war der Stadtjournal um 5, damit zum Wiener Wetter und Alex Jockel.
0: Zwischen 24 und 28 Grad hat es aktuell. Es können in den Abendstunden noch ein paar unergiebige Regenschauer durchziehen, im Laufe der ersten Nachthälfte dann aber trocken.

0: werden. Bis zu 30 Grad. Gleich 6 Minuten nach 17 Uhr, hier ist Radio Wien mit der besten Verkehrsinformation der Stadt. A23 Südostangente Richtung Kagran. Vom Lahrbergtunnel bis St. Marx, hier brauchen Sie eine Viertelstunde länger. Außerdem behindert ein Unfall auf der Auffahrt St. Marx den Verkehr, und zwar Fahrt Richtung Kagran. Auf der Favoritenstraße war der Bahnschranken bei der Himberger Straße defekt und geschlossen. Laut Polizei Wien geht's jetzt aber wieder weiter. In den 13. Bezirk in der St. Veit-Gasse Richtung Hitzinger Quay, hier brauchen Sie von der Baustelle eine Viertelstunde länger. Und die vordere Zollamtsstraße ist wieder frei befahrbar, die Arbeiten an der Gasleitung sind abgeschlossen. Und nach Niederösterreich, A2 Südautobahn Richtung Graz bei Edlitz, Vorsicht, ein verlorener LKW-Reifen liegt auf der Fahrbahn, der Streckendienst ist auf der Zufahrt. Wir wünschen eine gute Fahrt.
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0: Ja, Feierabend nach dem ersten Arbeitstag, nach dem Urlaub vielleicht. Die einen beuteln den Sand aus den Schuhen, die anderen haben den Urlaub vielleicht noch vor sich. Handgepäck im Flieger, darüber unterhalten wir uns gleich. Da gibt es nämlich ein paar Fallen sozusagen, die sich auftun könnten, denn manche Billigfluglinien haben da ein paar Tricks auf Lager bezüglich Gepäck, die dann letzten Endes zu Buche schlagen könnten. Gleich dazu mehr. Schönen Nachmittag.

Withers mit Lovely Day auf Radio Wien. Schönen Montagnachmittag. Um 17.17 Uhr ein Blick auf die Straßen A23 Südostankante Richtung Kagan. Vom Lahrbergtunnel bis zum Handelskai. Hier verlieren Sie 10 Minuten im dichten Nachmittagsverkehr. Und kurz in den 13. Bezirk in der St. Veit-Gasse Richtung Hitzinger Kai. Hier brauchen Sie vor einer Baustelle eine Viertelstunde länger. Das sollte es gewesen sein. Wir wünschen eine gute Fahrt.

0: Wenn man eine Reise tut, dann kann man was erleben. Erlebnisse, die man sich sparen möchte manchmal. Handgepäck, ja, Billigflieger, Fluglinien. Wenn das Handgepäck zu groß ist oder angeblich nicht inkludiert ist, da kommt es schon oft mal zu Diskussionen, da muss man aufzahlen, in letzter Zeit immer öfter, denn neben Billigfliegern haben auch viele andere Airlines auf neue Handgepäckregeln umgestellt und dann ist nur mehr ein ganz kleines oder überhaupt kein Handgepäck mehr inkludiert. So ist es zum Beispiel diesem Passagier aus der Schweiz gegangen.
1: Ist mir letztens passiert, ja, und dann habe ich dem jungen Herrn gesagt, er sei nicht ganz schlau, weil ich sollte, also sich den gleichen Tarif bezahlen für das Zusatzgepäck, das war die Tasche da, ein kleiner Rucksack, wie das Ticket gekostet hat. Und ich sehe, aber Entschuldigung, da läuft was schief.
0: Ja, glücklicherweise hat die Arbeiterkammer am Flughafen so einen kleinen Infostand aufgestellt und da gibt es derzeit tatsächlich viele Nachfragen zum Thema Handgepäck. Konsumentenschutzexpertin Sandra Nowak, worauf sollte man denn bei der Buchung unbedingt achten?
2: Ganz wichtig ist, dass man genau schaut und genau liest, weil es kann natürlich sein, ich mache den Hinflug mit einer Airline und fliege zurück mit einer anderen Airline und die Gepäcksregelung ist eine andere. Das würde dann natürlich bedeuten, beim Hinflug habe ich kein Problem, aber beim Rückflug ist vielleicht mein Handgepäck zu groß, dann bin ich mit zusätzlichen Kosten dann am Flughafen konfrontiert, die dann natürlich das Ticket dann erheblich verteuern.
0: Ja, kommt Freude auf. Und da gibt es auch noch keine einheitlichen Handgepäckregelungen von Seiten der EU. In der derzeitigen Situation ist es da oft schwierig, die Preise beim Flugbuchen zu vergleichen.
2: Der Tipp von uns aus der Konsumentenberatung ist natürlich, hier auch dann Screenshots zu machen von seiner Buchung, damit ich dann auch wirklich einen Beleg habe. Ich habe tatsächlich das jetzt mit, was ich auch gebucht habe.
0: Denn für Passagiere, die bereits vor einer Tarifänderung gebucht haben, bleiben die Konditionen natürlich so, wie sie zum Zeitpunkt der Buchung waren.
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10: Schönen Montag, es ist 17.30 Uhr, so hören Sie Radio Wien Schlagzeilen. Im Nachrichtenstudio ist Bernd Macigolnik.
11: Schönen Nachmittag. Vom Budget gibt es seit langem wieder einmal positive Nachrichten. Die Neuverschuldung sinkt schneller als erwartet. Der Staat hat im ersten Halbjahr mehr Steuern eingenommen als noch vor wenigen Monaten geplant. Experten warnen aber vor verfrühter Euphorie. In einem Heim der Wiener Häuser zum Leben sind bei 20 Bewohnerinnen und Bewohnern über einen längeren Zeitraum Fehlmedikationen vorgekommen. Dienstrechtliche Konsequenzen hat es bereits gegeben. Den Betroffenen geht es gesundheitlich gut. Und die letzten 12 Monate sind die trockensten, die in Österreich je gemessen wurden. Das zeigen aktuelle Zahlen der GS4 Austria. Demnach hat es noch nie seit Messbeginn im Jahr 1850 ein Jahr lang so wenig geregnet. Das waren die Schlagzeilen um 5:30, damit zum Wiener Wetter und Alex Jockel.
10: Ja, und die leichten Regenschauer da und dort ändern an der Situation und der Trockenheit auch nicht sehr viel. Ein paar Regenschauer können noch durchziehen, wie gesagt nicht sehr ergiebig. Im Laufe der ersten Nachthälfte bereits wird es dann trocken sein. Es lockert auf, die Temperaturen gehen zurück auf 17 bis 13 Grad. Morgen Dienstag vorübergehend nicht ganz so heiß, 25 Grad die Höchstwerte. Dazu gibt es lebhaften Westwind, Wolken, Sonne und vereinzelte kurze Regenschauer. Bevor es übermorgen am Mittwoch wieder überwiegend sonnig und zunehmend wärmer wird, denn die Temperaturen steigen wieder auf etwa 30 Grad am Mittwoch. 17.32 Uhr, hier ist Radio Wien mit der besten Verkehrsinformation der Stadt. A23 Südosttangente Richtung Kagran, vom Laaberg-Tunnel bis zum Handelskai. Sie verlieren 15 Minuten im dichten Nachmittagsverkehr. Und 13. Bezirk in der St. Veit-Gasse Richtung Hitzinger Kai. Hier brauchen Sie 10 Minuten länger. Gute Fahrt.
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0: Mike and the Mechanics, Over My Shoulder auf Radio Wien. Schönen Montag, 17.44 Uhr, hier ist Radio Wien mit der besten Verkehrsinformation der Stadt. Da gibt es noch zwei Meldungen. Zum einen für die A23, die Südosttangente Richtung Kagran. Vom Lahrbergtunnel bis zum Handelskai, hier verlieren Sie 15 Minuten im dichten Nachmittagsverkehr. Und in der Hardigasse, hier 10 Minuten Zeitverlust ab der Kennedybrücke, und zwar bis zu einer Baustelle bei der Baumgartenbrücke, dadurch auch Schritttempo in der St. Veitgasse Richtung Hietzinger Kai. Wir wünschen eine gute und sichere Fahrt.
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1: 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Und man kann sagen, die vergangenen 12 Monate sind die trockensten seit Beginn der Aufzeichnungen.
2: Ja, noch nie seit Messbeginn im Jahr 1850 hat es ein Jahr lang so wenig geregnet. Das zeigen aktuelle Zahlen der Geosphere Austria. Und seit 23. Februar diesen Jahres herrscht in Wien, Niederösterreich und im Burgenland auch ein nahezu durchgehendes Niederschlagsdefizit. Und eine Entspannung der Lage ist bisher nicht in Sicht. Alles dazu gibt es dann auch bei uns in Wien heute.
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2: Ja, eine Evaluierung dieses Programms von Stadt Wien und AMS zeigt heute, mehr als die Hälfte der Teilnehmerinnen und Teilnehmer schaffen nach dem College den Einstieg in Arbeit oder in eine Ausbildung. Und im Wien-Heute-Studio ist dazu die Vizechefin des AMS, Katharina Luger, bei mir zu Gast.
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2: Auf Wiedersehen.
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5: Schönen Montag, es ist 18 Uhr. Im Nachrichtenstudio ist Bernd Maciedolnik.
6: Schönen Abend.
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5: Das Budget steht besser da als geplant. Übergewicht ist die Krankheit der sozial Benachteiligten. Das Wiener Wetter morgen sonnig und warm. Vom Budget gibt es seit langem wieder einmal positive Nachrichten. Die Neuverschuldung sinkt schneller als erwartet. Der Staat hat im ersten Halbjahr mehr Steuern eingenommen als noch vor wenigen Monaten geplant. Und auch in den Bundesländern haben sich die Zahlen besser entwickelt. Experten warnen aber vor verfrühter Euphorie, berichtet Michael Fröschl.
8: Die Sanierung des Staatshaushalts geht offenbar etwas schneller voran als erwartet. Im ersten Halbjahr hat das Finanzministerium um 1,7

0: 7 Milliarden Euro mehr Steuern eingenommen als geplant. Vor allem die Einkommens- und Umsatzsteuereinnahmen sprudeln kräftig, so IHS-Chef Holger Bonin.
1: Da machen sich eben Lohnsteigerungen bemerkbar. Da macht sich auch bemerkbar, dass die Wirtschaft jetzt wieder besser läuft als im vergangenen Jahr.
0: Im ersten Halbjahr haben auch die Bundesländer etwas weniger ausgegeben und ihr Defizit verringert. Das sind jedoch nur vorläufige Zahlen, die nicht alle Ausgaben enthalten. Daher warnt Bonin davor, etwa für Dürrehilfen für die Landwirtschaft neue Schulden aufzunehmen.
1: Unbedingt, weil das eben sehr fragile Zahlen sind, die wir schwer interpretieren können. Wir wissen nicht genau, wie belastbar die sind.
0: Um das Budget nachhaltig zu sanieren, müsse man weiterhin rigoros sparen, so der Experte.
2: 20 Bewohnerinnen und Bewohner eines Wohnheims der Wiener Häuser zum Leben in der Leopoldau sind über einen längeren Zeitraum falsche Medikamente oder Medikamente zu einem falschen Zeitpunkt gegeben worden. Laut dem Betreiber gehe es den Betroffenen gesundheitlich gut. Die Teamleiterin des Ambulanzteams sowie die Direktorin des Hauses sind bereits freigestellt worden. Der neue große Brand in einem Föhrenwald bei Wiener Neustadt dürfte laut Polizei erneut durch Munitionsreste aus dem Zweiten Weltkrieg ausgelöst worden sein. Mehr als 830 Feuerwehrleute und 11 Hubschrauber waren seit Freitag im Bezirk Neunkirchen im Löscheinsatz. Auch Siedlungen mussten vorübergehend geräumt werden. Menschen, die sozial benachteiligt sind, leiden häufiger unter Adipositas als gut situierte Personen, also unter krankhaftem Übergewicht. Zu diesem Schluss kommt eine aktuelle Untersuchung aus Großbritannien. Barbara Reichmann aus unserer Wissenschaftsredaktion. Wie sieht das genau aus? Wie erklärt man sich das?
3: Wie häufig Adipositas, also krankhaftes Übergewicht, ist, da gibt es eine sehr große Bandbreite, wie die aktuelle britische Studie zeigt. Bei der sozioökonomisch am besten gestellten Gruppe beträgt die Rate nur 4%. Bei den sozial besonders benachteiligten Gruppen hingegen 66%. Die Forschenden bezeichnen Adipositas deshalb in ihrem Resümee sogar als Krankheit der Armen. Ihrer Einschätzung nach spielt das soziale Umfeld eine ganz wesentliche Rolle. Dazu zählen auch wenig Geld, Zeitmangel und chronischer Stress. All das erschwert eine gesunde Lebensweise. Sie fordern mehr Aufklärung und dass sich die Gesundheitspolitik hier stärker einbringen soll. Denn gerade bei jungen Erwachsenen steigen die Adipositas-Raten besonders stark.
2: Und das waren die Nachrichten um 6. Damit zum Wiener Wetter und Alex Jockel.
4: Er kühlt schon ein wenig ab. 19 bis 25 Grad hat es aktuell. In den Abendstunden können noch ein paar Regenschauer durchziehen. Im Lauf der ersten Nachthälfte wird es dann aber trocken sein. Es lockert auf. Die Temperaturen gehen zurück auf 17 bis 13 Grad. Morgen Dienstag wird es vorübergehend nicht mehr ganz so heiß. Höchstwerte 25 Grad. Es gibt Sonne, es gibt Wolken. Es gibt auch kurze Regenschauer. Bevor es übermorgen am Mittwoch dann wieder überwiegend sonnig und zunehmend warm wird, die Höchstwerte knapp 30 Grad. 4 Minuten nach 18 Uhr. 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A23 Südosttangente Richtung Kagran. Vom Lahrbergtunnel bis zum Handelskai. Hier verlieren Sie 10 Minuten im dichten Abendverkehr. Und in der Hardigasse, hier sind es 10 Minuten Zeitverlust ab der Kennedy-Brücke bis zu einer Baustelle bei der Baumgartenbrücke. Dadurch auch Schritttempo in der St. Veit-Gasse Richtung Hietzinger Kai. Wir wünschen eine gute und sichere Fahrt.
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4: Also irgendwie scheint der Sommer wieder ein bisschen in der Spur zu sein und noch genügend Ferienwochen sind ebenfalls übrig. Vielleicht nehmen Sie sich einmal Zeit, Wiens schönste Grünflächen und Parks zu erkunden. Da gibt es nämlich ein Buch, das auch sehr versteckte Platzerl nennt. Die lohnen sind, sich's mal anzuschauen. Wir machen gleich einen Spaziergang. Schönen Montagabend.

0: liegt ja nicht gerade im Hochgebirge, aber wir haben dennoch einen Alpengarten.
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0: Ganz genau.

0: im dritten Bezirk, also wirklich innerstädtisch am Landstraßer Gürtel. Im Zuge unserer Serie stellen wir Ihnen jede Woche ein schönes grünes Plätzchen vor in Wien, und zwar aus dem Buch 111 Gärten und Parks in Wien, die man gesehen haben muss. Der Alpengarten ist fast schon ein Geheimtipp, sagt die Autorin Sabine M. Gruber.
1: Der Alpengarten ist einer der schönsten und bedeutendsten Alpengärten in Europa. Der befindet sich im Botanischen Garten der Universität Wien im dritten Bezirk. Und der beherbergt ungefähr 5000 Pflanzen aus der Alpenregion. Es ist so, dass da quasi eine Alpenlandschaft nachgebaut wurde mit Wegen und Plätzen und kleinen Hügeln. Also quasi die kleinen Wiener Alpen. Und das ist eben das ganz Besondere daran. Sie sind natürlich auch alle beschrieben, und so kann man auch für den eigenen Garten vielleicht dort Pflanzen finden. Mich hat besonders fasziniert das kaukasische Vergissmeinnicht. Das möchte ich mir unbedingt besorgen, weil das ist eben ein sehr robustes Vergissmeinnicht. Die normalen Vergissmeinnicht, die gehen mir immer ein, und das angeblich verträgt Hitze und Trockenheit und alles. Man kriegt dort in diesen Gärten wirklich viele Anregungen, und das ist einer der wenigen Gärten, wo man Eintritt zahlen muss. Wahrscheinlich wegen seiner ganz besonderen Bepflanzung. Und wichtig ist, man kann nur bar zahlen.
0: Ja, im dritten Bezirk am Landstraßer Gürtel. Der Eintritt für den Alpengarten im Belvedere-Garten, der kostet 4,50 Euro. Es gibt auch Ermäßigungen. Und geöffnet hat der Garten täglich von 10 bis 18 Uhr.
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Joe Cocker, you can leave your hat on auf Radio Wien. Schönen Montagabend. Wir blicken nochmal auf die Straßen, falls Sie gerade unterwegs sind. Gibt noch zwei Meldungen für Wien, für die A23, die Südosttangente Richtung Kagran. Vom Lahrbergtunnel bis zum Handelskai, nach wie vor 10 Minuten mehr Fahrzeit im dichten Abendverkehr. In der Hardiggasse, auch da verlieren Sie 10 Minuten ab der Kennedybrücke bis zu einer Baustelle bei der Baumgartenbrücke. Dadurch auch Schritttempo in der St. Veit-Gasse Richtung Hietzinger Kai. Wir wünschen eine gute und sichere Fahrt.

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2: Schönen Montag, es ist 18.30 Uhr. Sie hören die Radio Wien Schlagzeilen. Im Nachrichtenstudio ist Bernhard Schedolnik.
3: Schönen Abend. In einem Heim der Wiener Häuser zum Leben ist es bei 20 Bewohnerinnen und Bewohnern über einen längeren Zeitraum zum Fehlmedikationen gekommen. Dienstrechtliche Konsequenzen hat es bereits gegeben, den Betroffenen geht es gesundheitlich gut. Die letzten 12 Monate sind die trockensten, die in Österreich je gemessen wurden. Das zeigen die Zahlen der Geosphere Austria. Demnach hat es noch nie seit Messbeginn im Jahr 1850 ein Jahr lang so wenig geregnet. Und Wohnungseinbrüche, bei denen die Schlösser mit Säure geöffnet werden, das beschäftigt die Polizei in Wien. Am Wochenende sind nun zwei Männer auf frischer Tat ertappt und festgenommen worden. Das waren die Schlagzeilen um 6:30, damit zum Wiener Wetter und Alex Jockel.
2: Zwischen 20 und 25 Grad sind es aktuell. Es können da und dort noch ein paar kurze Regenschauer durchziehen. Es bleibt dann aber trocken in der Nacht. Es lockert auf. Die Temperaturen gehen zurück auf 17 bis 13 Grad. Morgen Dienstag nicht mehr ganz so heiß. 25 Grad die Höchstwerte. Lebhafter Westwind, Wolken, Sonne und auch ein paar unergiebige Regenschauer. Bevor es übermorgen am Mittwoch wieder überwiegend sonnig und warm weitergeht. 18.31 Uhr, Radio Wien mit der besten Verkehrsinformation der Stadt. In der Hardigasse, hier kommt es noch zu Verzögerungen vor einer Baustelle bei der Baumgartenbrücke. Dadurch auch Schritttempo, vor allem auch in der St. Veit-Gasse Richtung Hitzinger Quai. Gute Fahrt.
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0: Also, dass sich beim Klima mittlerweile ein bisschen was verschoben hat, da kann man sich schon drauf einigen. Man kann sich gedanklich mittlerweile ausmalen, wie es sein muss auf dem fernen afrikanischen Kontinent. Aber so richtig reinspüren können es noch bis zum 24. August, denn die Afrika-Tage auf der Donauinsel sind im vollen Gange. Musik, Kultur, Kulinarik, inspirierende Begegnungen und mittendrin im Getümmel ist Radio Wien-Reporter Haji Bankhofer.
1: Afrika-Tage, immer ein gutes Ziel für Familien. Ich habe eine gigantische Familie von mir. Wer seid ihr alle?
2: Also ich bin der Michael.
3: Ja. Du bist die? Annalena.
1: Ja, das ist die Mama.
3: Ja, ich bin Mama.
1: Und wie viele Kinder? Gefühlt 7. Nein, und das ist der Kleinste.
2: Das ist der Kleinste, genau.
1: Wie alt ist denn der?
2: Der ist jetzt ein Jahr geworden.
1: Und der greift sofort zu meinem Mikrofon. Du wirst ein Star. Und was ist an den Afrika-Tagen alles schön? Es gibt ja, manche kommen ja wegen der Musik, manche kommen wegen den vielen Ständen, andere kommen wegen Essen.
2: Ja, wir sind einfach neugierig. Wir sind das erste Mal jetzt da.
1: Ach,
2: cool. Schauen uns das erste Mal an, ja.
1: Afrikanische Musik gut? So Reggae und so?
3: Ja.
1: Okay. Afrikanisches Essen schon probiert?
3: Mhm.
1: Urgut. Also gibt
3: Nein,
1: ja verschiedene Gänge. Und jetzt hat er statt dem Mikrofon den Fächer erwischt. Sehr gut. Und Sie haben ja Dreadlocks sogar dran. Da gibt es ja die einen, die sagen, das soll man ja gar nicht, weil man nicht schwarz ist. Andere sagen, das ist einfach cool. Sie finden es cool.
3: Ja, ich finde alles cool.
1: Ja. Und Sie, mögen Sie afrikanische Musik?
3: Ja.
1: Besondere ja. Lieblinge?
3: Diese Disco-Musik.
1: Okay, sehr, sehr gut. Ich wünsche dann jetzt, ich habe ja gehört, Sie sind zum ersten Mal da, einen wunderschönen Tag hier.
2: Dankeschön.
1: Genießen Sie es, Afrika genießen mitten in Wien. Kann man auch nicht immer. Ist eine super Sache.
2: Das stimmt. Dankeschön.
1: Alles Liebe, Haji Bankhofer, Radio Wien.
0: Die Afrika-Tage bis 24. August auf der Donauinsel.

0: King and Potter, Musik aus Österreich, Gypsy Hearts auf Radio Wien. Schönen Montagabend, 18.45 Uhr, die beste Verkehrsinformation der Stadt auf Radio Wien. Mittlerweile nur eine Meldung in der Hardigasse. Hier kommt es zu Verzögerungen vor einer Baustelle bei der Baumgartenbrücke. Dadurch gibt es auch Stau in der St. Veit-Gasse Richtung Hietzinger Quai. Wir wünschen eine gute Fahrt.
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0: Schönen Montagabend. Es ist genau 19 Uhr. Im Nachrichtenstudio ist Bernd Marcegolnik.
1: Schönen Abend.
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1: Falsche Medikamentenausgabe in Wiener Pensionistinnenheim. Säureeinbrecher auf frischer Tat ertappt. Das Wiener Wetter morgen wechselhaft. In einem Heim der Wiener Häuser zum Leben sind 20 Bewohnerinnen und Bewohnern über einen längeren Zeitraum falsche Medikamente gegeben worden. Dienstrechtliche Konsequenzen hat es bereits gegeben, den Betroffenen geht es gut. Mehr von Daniel Ammerhauser.
3: Passiert ist das Ganze im Haus Leopoldau. Die Direktorin und die Teamleiterin des Ambulanzteams wurden bereits freigestellt. Weitere dienstrechtliche Konsequenzen werden folgen, so der Fondskuratorium Wiener Pensionistenwohnhäuser. Medikamente sind für eine abweichende Tageszeit etwa Mittag statt abends oder bereits abgesetzte Medikamente weiter ausgegeben worden. In wenigen Fällen wurden verschriebene Medikamente in abweichendem Ausmaß oder nicht verschriebene Medikamente übergeben. In Stellungnahmen aller involvierten Einrichtungen heißt es, so etwas hätte nie passieren dürfen. Die Vorfälle werden nun untersucht. Als erste Konsequenz ist in dem betroffenen Seniorenheim eine weitere Kontrollebene eingeführt worden. Hierbei soll die Medikamentenvergabe noch einmal genau geprüft werden.
1: Die russische Antikriegspartei Jabloko bleibt von der Parlamentswahl im September ausgeschlossen. Das oberste Gericht hat den Einspruch abgewiesen. Gleichzeitig wurde Jabloko-Vizechef Lev Schlossberg wegen wiederholter Kriegskritik zu 11 Jahren Haft verurteilt. Dutzende Unterstützer wurden vor dem Gericht festgenommen. Eine heftige Gewitterfront hat am Nachmittag in Oberösterreich für zahlreiche Feuerwehreinsätze gesorgt. In Everding, Linzland und Urfa-Umgebung wurden Bäume entwurzelt und Dächer beschädigt. Auch das Stromnetz war betroffen. In St. Ulrich bei Steyr sind rund 900 Haushalte ohne Strom. Wohnungseinbrüche, bei denen die Schlösser mit Säure geöffnet werden, das ist zurzeit eine Beschäftigung für die Wiener Polizei. Am Wochenende sind nun 2 Männer auf frischer Tat ertappt und festgenommen worden. Die Details hat Evelyn Kania.
4: In der Nacht von Samstag auf Sonntag sollen die beiden Georgier versucht haben, in einem Wohnhaus in der Hafengasse im 3. Bezirk einzubrechen. Doch die Polizei observiert den Tatort, schildert Polizeisprecherin Julia Schick.
5: Dort konnten die Beamten dann Einbruchsspuren an einer Tür und auch eine ätzende Säure vorfinden.
4: Die Verdächtigen versuchen zu flüchten, werden aber auf der A4 noch in Wien gestoppt. Sie stehen unter Verdacht, für eine 2-stellige Zahl an Einbrüchen in Wohnungen verantwortlich zu sein und zu einer georgischen Bande zu gehören. Julia Schick.
5: Die Tatverdächtigen haben sich meistens im Bereich Landstraße, Wiedenfavoriten, aber auch in Margareten und in Döbling haben sie ihre Taten vollzogen.
4: Die beiden Männer, 39 und 42 Jahre alt, befinden sich aktuell in polizeilicher Anhaltung.
1: Und das waren die Nachrichten um 7, damit zum Wiener Wetter und Alex Jockel.
0: Zwischen 19 und 25 Grad hat es aktuell. Es können in den Abendstunden noch ein paar Regenschauer durchziehen. Im Lauf der ersten Nachthälfte setzt sich trockenes Wetter durch, es lockert auf. Die Temperaturen gehen zurück auf 17 bis 13 Grad in der Nacht. Morgen Dienstag wird es nicht mehr ganz so heiß sein, 25 Grad die Höchstwerte. Dazu lebhafter Westwind, der Wolken bringt, bisschen Sonne geht sich aus, ein paar Regentropfen sind möglich, bevor es übermorgen am Mittwoch dann wieder überwiegend sonnig und zunehmend warm weitergeht, die Höchstwerte übermorgen dann wieder bei knapp 30 Grad. Gleich 4 Minuten nach 19 Uhr. 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In der Hardigasse, hier kommt es nach wie vor noch zu Verzögerungen vor einer Baustelle bei der Baumgartenbrücke. Dadurch auch Verzögerungen in Zeitraum 10 Minuten, etwa Verzögerungen noch in der St. Veit-Gasse Richtung Hitzinger Quay. Wir wünschen eine gute und sichere Fahrt.
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0: Also irgendwie kann man jetzt mal von einem lauen Sommerabend sprechen, oder? Genießen Sie die kühlere Luft, lassen wir mal so richtig durchziehen. Ich wünsche einen schönen Montagabend, wo auch immer Sie uns hören. Josie!

0: romantisch. Kein Montagabend im Sommer ohne die Liebesgeschichten und Heiratssachen. 6 Singles machen sich da heute ab 20.15 Uhr in ORF 2 wieder auf die Suche. Auf die Suche nach dem großen Liebesglück. Aus Wien mit dabei dieses Mal die 62-jährige Martina. Sie sucht einen Mann, der sich zu benehmen weiß. Vor allem beim Essen gehen. Da hat sie nämlich schon viele Fauxpas erlebt.
1: An und für sich schmatzen beim Essen, nicht? Oder Koch und Kellner denunzieren, mit der Kellnerin flirten oder am Po klatschen.
2: Na servus. Ja. Was haben Sie schon alles erlebt, Martina?
1: Einiges, ja.
0: Viel erlebt hat auch schon die 57-jährige Christiane aus dem Mostviertel. Die gebürtige Ostdeutsche und Hamstermama sucht einen liebevollen Mann.
3: Groß soll das sein, natürlich gepflegt und ich mag Brustbehaarung. Ja, gut schnuppern und schlank und sportlich sollte er natürlich sein.
2: Welche Männer mögen Sie überhaupt nicht?
3: Bärtige Männer und voll tätowiert, das geht gar nicht. Auch mit einem Oberschnauzer kann man mich jagen.
0: Das sieht der 30-jährige Lukas aus Graz ganz anders. Männer mit Bart sind genau seins. Conchita Wurst alias Tom Neuwirth wäre genau sein Typ.
4: Was mich besonders catcht, würde ich sagen, ist ein schönes Lächeln. Also da bin ich sofort on fire. Bei so einem Hipster würde ich, glaube ich, schon nicht Nein sagen. Also manchen Männern steht so ein Oberdippenbart echt gut und da werde ich für sie schwach.
0: Ja, so ist das. Eine neue Folge Liebesgeschichten, Heiratssachen. Heute, 20.15 Uhr, ORF 2.

Die Beatles auf Radio Wien. Also es gibt Stimmen, die vergisst man nie. Ja, auch Tina Turner nicht. Und ihre großartigen Songs, das ist einer davon. Typical Male auf Radio Wien.

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1: Schönen Montag. Es ist 19.30 Uhr gleich. Die aktuellen Temperaturen zwischen 19 und 23 Grad aktuell. Ein paar Regenschauer kann es noch geben in den Abendstunden, allerdings bereits im Laufe der ersten Nachthälfte setzt sich dann trockenes Wetter durch. Die Temperaturen sinken auf 17 bis 13 Grad. Und morgen Dienstag wird es vorübergehend dann nicht mehr ganz so heiß. Höchstwerte 25 Grad, Wolken, etwas Sonne und auch ein paar Regenschauer sind mit dabei, bevor es übermorgen am Mittwoch dann wieder überwiegend sonnig und zunehmend wärmer wird, denn die Temperaturen steigen wieder auf etwa 30 Grad. Gleich 19.31 Uhr, Radio Wien hier mit der besten Verkehrsinformation der Stadt. Und das sieht gut aus. Es wurden uns mittlerweile keine Störungen mehr gemeldet. Gute Fahrt.
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Also ich hoffe, er bereut es niemals. Der Herr, der sich sein ganzes Gesicht voll tätowiert hat, unter seinem rechten Auge, steht zum Beispiel auf Englisch immer müde, always tired. Kann man machen, hätte aber vielleicht auch als Text auf Insta posten können. Wie auch immer, ihn wird niemand ausgrenzen, denn er ist ein großer Star, ein Weltstar. Post Malone mit Chemical auf Radio Wien.

0: Post Malone auf Radio Wien. Also so schön der Sommer auch ist, irgendwie verleidet einem die Wespe, die immer mit dabei ist, irgendwo am Tisch, man kommt nicht aus. Meistens kommt man es nicht allein und das macht das im Freien Sitzen ein bisschen mühsam manchmal, Doris Bacher.
1: Ja, ich habe heuer tatsächlich zum ersten Mal den Trick meiner Mama ausprobiert, wie man Wespen von der Terrasse wegbekommt, weil die haben sich bei mir ja auch schon ziemlich heimisch gefühlt. Nämlich, ich habe eine alte, hautfarbene Strumpfhose zusammengewurzelt, so in Tropfenform, und habe sie bei der Terrasse dann aufgehängt. Und seitdem sind die Viecher tatsächlich wirklich deutlich weniger geworden, bis eigentlich gar nicht mehr, dass sie mich beim Abendessen irgendwie stören. Und ich habe mir sagen lassen, warum das so ist. Ich weiß nicht, ob du das schon mal gehört hast, Alex.
0: Nein.
1: Die Wespen, die glauben nämlich, dass das ein Hornissennest ist und weichen großzügig aus. Also kannst du auch mal probieren, ist echt super Lifehack. Und vor allem kostet auch nichts.
0: Mir fehlen die Strumpfhosen leider.
1: Kann ich dir gerne eine alte von mir borgen. 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
1: Am Mikrofon Arthur Treinacher. Guten Abend. Im italienischen Friaul kämpfen die Einsatzkräfte weiter gegen den größten Waldbrand der Region seit Jahren. Mehr als 600 Hektar sind betroffen. Rauch und Asche ziehen zeitweise bis nach Kärnten. Nun gibt es Hoffnung auf Regen. Entspannung bedeutet das aber noch lange nicht. Stefanie Schöffmann berichtet.
2: Rund um Zolmezzo bleibt die Lage angespannt. Hunderte Einsatzkräfte kämpfen gegen die Brände, unterstützt von Hubschraubern und Löschflugzeugen. Wasser dafür wird weiterhin auch aus dem Weißen See geholt. Etwas Erleichterung bringen derzeit weniger Wind und eine höhere Luftfeuchtigkeit. Unter Kontrolle sind die Feuer aber noch lange nicht. Besonders schwierig ist das steile und schwer zugängliche Gelände. Für die Bevölkerung bleibt auch der Rauch eine enorme Belastung. In Ileggio, nur wenige Kilometer von Tolmezzo entfernt, fiel zuletzt sogar Asche vom Himmel. Hoffnung macht jetzt das Wetter. In den kommenden Stunden werden in der Region Schauer und Gewitter erwartet. Ob der Regen genau die Brandgebiete trifft und kräftig genug ausfällt, ist allerdings offen. Ein kurzer Regenguss wird vermutlich nicht reichen, um die tiefsitzenden Glutnester zu löschen. Die Löscharbeiten gehen deshalb weiter.
1: Israels Ministerpräsident Netanyahu und US-Sondergesandter Kushner haben sich bei Gesprächen über den US-Friedensplan für den Gazastreifen offenbar angenähert. Nach israelischen Angaben soll die Hamas als ersten Schritt zur Entmilitarisierung ihre Waffen übergeben. Ein US-General soll die Umsetzung überwachen. Von US-Seite wurde die Vereinbarung vorerst nicht bestätigt. Volksbegehren in Österreich sollen künftig einfacher durchgeführt werden. Die Regierung plant nur noch eine einzige Eintragungsphase. Die bisher nötige zusätzliche Eintragungswoche fällt weg. Stattdessen soll die Eintragungsphase auf bis zu 2 Jahre verlängert werden. Grund für die Reform ist auch, dass immer mehr Menschen online unterschreiben. Österreichs Davis-Cup-Kapitän Jürgen Melzer hat sein Team für das Duell mit Belgien im September nominiert. Dabei verzichtet Melzer auf Österreichs Nummer 1. Mehr von Christoph Ott.
3: Sebastian Ofner steht überraschend nicht im Aufgebot für die letzte Quali-Runde zu den Finals in Bologna. Der Steirer hat nach wie vor mit seiner Fersenproblematik zu kämpfen und wurde deswegen nicht von Melzer nominiert.
4: Der Ofi hat mir in einem Gespräch mitgeteilt, dass er sich nicht hundertprozentig fit fühlt, wenn er nicht hundertprozentig fit ist, und ist eigentlich auch meiner Meinung, dass er dann in einem Davis Cup Team halt gegen so eine Nation und sich einfach nicht wohlfühlt, da anzutreten.
3: Stattdessen setzt der Kapitän auf Juri Rodionov, Lukas Neumeier, Doppellast Lukas Miedler und erstmals auf Joel Schwärzler. Der 5. und letzte Platz wird dann erst nach den US Open vergeben, da könnte noch Filip Misolic oder Alexander Erler nachrücken. Die Österreicher sind angesichts der starken Belgier, die mit 3 Top-40-Spielern nach Wien kommen werden, klare Außenseiter.
1: Das waren die Nachrichten mit Arthur Treinacher. Zum Wetter.
5: Bewölkt und regnerisch geht der Tag im Großteil des Landes zu Ende. Außerdem sind stellenweise auch noch heftige Windböen dabei. Spitzen um die 70 Kilometer pro Stunde gab es vor kurzem etwa in Bad Vöslau. Über Nacht beruhigt sich das Wetter dann, der Wind lässt spürbar nach und auch die Schauer werden immer seltener. Morgen geht es dann wieder los mit den Schauern, und zwar zwischen Kufstein und Mariazell. Sonst ist es meist trocken und hin und wieder zeigt sich auch die Sonne. Es wird wieder windig und meist erwarten uns 20 bis 27 Grad. So viel zum Wetter von Nathalie Auer.
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1: Am Mikrofon Eva Liebentritt. Ab heute gibt es in Österreich Regen und Gewitter. Damit ist die Hitzewelle in Österreich vorbei. Das sagen die Wetterexperten von GS4 Austria. GS4 Austria ist ein österreichischer Wetterdienst. Im Westen von Österreich gibt es heute stark Regen. Von Vorarlberg bis ins Mostviertel in Niederösterreich regnet es morgen bis zum Vormittag. Sonst scheint morgen meistens die Sonne und es bleibt trocken. Nicht nur jetzt im Sommer ist es in Österreich besonders trocken. Es war in den letzten 12 Monaten viel zu trocken. Seit es Wettermessungen gibt, war es in Österreich noch nie so trocken. Bei einigen Wettermessstellen im Osten von Österreich hat es seit einigen Wochen nicht geregnet. Auch in nächster Zeit soll es nicht so stark regnen. Wenn es weiter so trocken bleibt, ist die Gefahr für Waldbrände höher. Die Trockenheit wirkt sich auch auf die Landwirtschaft aus. Es gibt weniger Ernte und zu wenig Futter für die Tiere. Der Präsident von den USA, Donald Trump, möchte weniger Militärübungen mit Südkorea machen. Südkorea ist ein Land in Ostasien. Trump hat gestern auf seiner Internetseite geschrieben, geplante Militärübungen sind zu teuer. Heute haben aber Militärübungen von Soldaten aus den USA und Südkorea begonnen. Diese Militärübungen sind nicht gut für die Beziehungen mit Kim Jong-un. Kim Jong-un ist der alleinherrschende Machthaber von Nordkorea. Südkorea reagiert darauf gelassen. Die Regierung in Südkorea hofft, dass so vielleicht Gespräche über einen Frieden auf der koreanischen Halbinsel stattfinden. Hilfsorganisationen in Österreich machen sich Sorgen wegen dem Freiwilligen Sozialen Jahr. Beim Freiwilligen Sozialen Jahr helfen junge Erwachsene ein paar Monate, zum Beispiel in Kindergärten, Altersheimen oder bei der Pflege von kranken Menschen. Die zuständige Ministerin Claudia Bauer von der ÖVP möchte Änderungen beim Freiwilligen Sozialen Jahr. Die Hilfsorganisation Diakonie befürchtet jetzt eine Abschaffung. Das waren die Nachrichten in einfacher Sprache. Redaktion Christine Meyer-Bohusch und Lorenz Lohr.
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1: Am Mikrofon Arthur Dreinacher. Die Geschichte von Jason Arday sorgt derzeit in Großbritannien für Aufsehen. Der frühere Cambridge-Professor galt als akademisches Wunderkind, später gab es Plagiatsvorwürfe und Zweifel an seiner Lebensgeschichte. Anfang August trat er zurück, wenige Tage später wurde er tot aufgefunden. Seine Familie spricht von einer Mobbing-Kampagne, die Universität von rassistischer Hetze. Jörg Winter in Großbritannien, es gab also Zweifel, gleichzeitig war er offenbar rassistischer Diskriminierung ausgesetzt. Warum ist die Debatte darüber so eskaliert?
2: Nun, der Londoner Bürgermeister Sadiq Khan hat es auf den Punkt gemacht. Die wochenlange Obsession, die Intensität dieser Debatte wirft wirklich Fragen auf. Es erweckt den Anschein einer Generalabrechnung von Gruppen, denen die, wie Sie es nennen, der Woke-Wahnsinn auf den Unis ein Dorn im Auge ist und gegen den sie auf die Barrikaden steigen. Gepusht von manchen Medien, auch von Online-Trollen mit rassistischen Untertönen und auf der anderen Seite eine akademische Kunstfigur, bewusst von einer Elite-Universität ins Fenster gestellt. Diskriminierungserfahrungen stechen akademische Kompetenz aus. Das kann sich eine Elite-Universität wie Cambridge nicht leisten und deshalb gab es auch dort ein immer größer werdendes Murren unter dem Kollegium, das sicher nicht rassistisch ist.
1: Danke, Jörg Winter. Der ukrainische Präsident Selenskyj hat am Abend Änderungen beim Militär angekündigt. Er billigte mehrere Personalentscheidungen des Oberbefehlshabers. Erfahrene Kommandeure sollen künftig mehr Handlungsspielraum bekommen. Namen nannte er nicht. Der am Freitag ausgebrochene Großbrand im Föhrenwald in St. Egiden in Niederösterreich ist wohl auch durch Munitionsteile ausgelöst worden. Zu diesem Ergebnis kommen die polizeilichen Ermittlungen. Und einem Medienbericht zufolge dürfte die Feuerwehr einen weiteren Föhrenwaldbrand verhindert haben. Karin Goritschnik.
3: Die Überbleibsel einer alten Pulverfabrik werden zunehmend zum Problem für das Waldgebiet. Wie bereits ein Feuer in der Woche zuvor, dürfte auch der jüngste Brand im Föhrenwald durch Phosphor in Munitionsteilen ausgelöst worden sein, so der Stand der Ermittlungen. Mehr als 830 Feuerwehrleute und 11 Hubschrauber standen im Einsatz. Mehrere Wohnsiedlungen mussten evakuiert werden. Und es hätte noch schlimmer kommen können. Wie die niederösterreichischen Nachrichten berichten, hat die Wiener Neustädter Feuerwehr während des Großeinsatzes einen weiteren Brand verhindert. Die Floriani waren gerade mit einem Löschfahrzeug auf der B17 unterwegs, als ihnen ein Entstehungsbrand

0: neben der Straße auffiel, den sie sofort im Keim erstickten. Auslöser in diesem Fall war wohl eine aus dem Auto geworfene Zigarette.
1: Eine heftige Gewitterfront hat am Nachmittag in Oberösterreich für zahlreiche Feuerwehreinsätze gesorgt. In Eferding, Linzland und Urfa-Umgebung wurden Bäume entwurzelt und Dächer beschädigt. Auch das Stromnetz ist betroffen. In St. Ulrich bei Steyr sind rund 900 Haushalte ohne Strom. Und jetzt zum Wetter.
2: Die Kaltfront hat mittlerweile schon den Großteil des Landes überquert. Derzeit liegt sie im Bereich östlich von St. Pölten und Klagenfurt. Hier regnet es noch verbreitet und stellenweise sind auch starke Windböen dabei. Hinter der Front, also von Vorarlberg bis ins westliche Niederösterreich und bis Oberkärnten, sind dagegen nur noch einzelne Schauer unterwegs. Morgen erwartet uns dann der nächste unbeständige und windige Tag. Die meisten Schauer gibt es zwischen Kufstein und dem Mariazeller Land. Noch zu den Temperaturen, die schaffen meist 19 bis 26 Grad. So viel zum Wetter von Natalie Auer.
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1: Zum Nachtjournal begrüßt Sie Arthur Treinacher. Das sind einige unserer Themen. Österreichs Budgetsanierung auf gutem Kurs. NEOS-Chefin Meindl-Reisinger stellt Reformdividende in Aussicht. 11 Jahre Straflager für russischen Kriegsgegner Schlossberg. In einem Wiener Seniorenheim wurden über längere Zeit falsche Medikamente ausgegeben und das Wetter morgen meist unbeständig und frisch. Vom Budget gibt es seit langem wieder positive Nachrichten. Die Neuverschuldung sinkt schneller als erwartet. Im ersten Halbjahr hat der Staat mehr Steuern eingenommen als prognostiziert. Auch die Länder stehen besser da. Experten warnen allerdings vor verfrühter Euphorie. Michael Fröschl berichtet.
2: Die Sanierung des Staatshaushalts geht offenbar etwas schneller voran als erwartet. Im ersten Halbjahr hat das Finanzministerium um 1,7 Milliarden Euro mehr Steuern eingenommen als geplant. Vor allem die Einkommens- und Umsatzsteuereinnahmen sprudeln kräftig, so IHS-Chef Holger Bonin.
3: Da machen sich eben Lohnsteigerungen bemerkbar. Da macht sich auch bemerkbar, dass die Wirtschaft jetzt wieder besser läuft als im vergangenen Jahr.
2: Im ersten Halbjahr haben auch die Bundesländer etwas weniger ausgegeben und ihr Defizit verringert. Das sind jedoch nur vorläufige Zahlen, die nicht alle Ausgaben enthalten. Daher warnt Bonin davor, etwa für Dürrehilfen für die Landwirtschaft neue Schulden aufzunehmen.
3: Unbedingt, weil das eben sehr fragile Zahlen sind, die wir schwer interpretieren können. Wir wissen nicht genau, wie belastbar die sind.
2: Um das Budget nachhaltig zu sanieren, müsse man weiterhin rigoros sparen, so der Experte.
1: Wir bleiben bei den Finanzen. NEOS-Chefin Beate Meindl-Reisinger hat am Abend im ORF-Sommergespräch den Vorschlag einer sogenannten Reformdividende gemacht. Sollten die Staatsfinanzen erfolgreich saniert werden, dann sollen davon auch die Steuerzahler etwas haben in Form eines Freibetrags.
4: Also wenn wir die Schulden abbauen, mehr konsolidieren, mehr Reformen machen und damit einen größeren Spielraum wieder haben, durch mehr Einnahmen oder größere Einsparungen, dann darf das nicht wieder verprasst werden, wie das in der Vergangenheit immer der Fall war. Man hatte das Gefühl, das ist ein ständiges Auf und Zu, verprassen, sparen, sondern dann soll das auch im Wege einer Reformdividende zur Hälfte den Menschen wieder zurückgegeben werden.
1: Sagt vor kurzem NEOS-Chefin Meindl-Reisinger im ORF-Sommergespräch. Ins Ausland. Israels umstrittener Minister für innere Sicherheit Itamar Ben-Gvir sorgt erneut für internationale Empörung. Er fordert, Israel solle im Gazastreifen jede Nacht 30 bis 40 militante Palästinenser töten, auch ohne unmittelbare Bedrohung für israelische Soldaten. Nikolaus Wildner.
5: Seine Forderung, gezielte Tötungen im Gazastreifen auszuweiten, formuliert Itamar Ben-Gvir in einem Podcast-Interview mit der ehemaligen Hamas-Geisel Rom Braslavski. 30 bis 40 gezielte Tötungen solle Israel Nacht für Nacht in Gaza durchführen. Und dabei nicht nur Personen töten, die eine unmittelbare Gefahr für israelische Truppen darstellen. Derzeit führt Israel in Gaza fast täglich gezielte Tötungen durch und hat dabei seit Oktober laut der UNO rund 1200 Palästinenser getötet, gesuchte Terroristen, aber auch zahlreiche unbeteiligte Zivilisten. Anders als in vielen Medienberichten weltweit heute behauptet, fordert Ben-Gvir zwar nicht die Tötung unbeteiligter Zivilisten in Gaza, dafür befürwortet er aber weiterhin ihre, wie er sagt, freiwillige Auswanderung.
1: Russlands Justiz fällt erneut Urteile gegen die Antikriegspartei Jabloko. Der Ausschluss von der Parlamentswahl im September ist heute vom obersten Gericht bestätigt worden. Ihr Vizechef, Lev Schlossberg, soll wegen seiner Kriegskritik mehr als 11 Jahre in Haft. Aus Russland, Carola Schneider.
6: 11 Jahre Straflager für den liberalen Oppositionellen und Kriegsgegner Lev Schlossberg. Sein Verbrechen, er hat öffentlich Russlands Krieg gegen die Ukraine kritisiert. Die Ehefrau und Unterstützer des Oppositionellen reagieren fassungslos auf das Urteil. Viele, die heute zum Stadtgericht in Pskow gekommen sind, halten den Prozess für politisch motiviert.
7: Schlossberg ist eine öffentliche Person mit vielen Anhängern und er kritisiert die Politik des Staates. Solche Menschen werden mit repressiven Mitteln entfernt.
8: Das Gleiche kann jedem passieren, der sich für Menschenrechte ausspricht und versteht, was im Land passiert.
6: Lev Schlossberg ist Vizechef der liberalen Partei Jabloko und einer der letzten prominenten Kreml-Kritiker, die das Land nicht verlassen haben.
1: In einem Seniorenheim der Wiener Häuser zum Leben sind 20 Bewohnerinnen und Bewohner über längere Zeit mit falschen Medikamenten versorgt worden. Dienstrechtliche Konsequenzen wurden bereits gezogen. Den Betroffenen geht es gesundheitlich gut. Daniel Ammerhauser informiert.
9: Passiert ist das Ganze im Haus Leopoldau. Die Direktorin und die Teamleiterin des Ambulanzteams wurden bereits freigestellt. Weitere dienstrechtliche Konsequenzen werden folgen, so der Fondskuratorium Wiener Pensionistenwohnhäuser. Medikamente sind für eine abweichende Tageszeit etwa mittags statt abends oder bereits abgesetzte Medikamente weiter ausgegeben worden. In wenigen Fällen wurden verschriebene Medikamente in abweichendem Ausmaß oder nicht verschriebene Medikamente übergeben. In Stellungnahmen aller involvierten Einrichtungen heißt es, so etwas hätte nie passieren dürfen. Die Vorfälle werden nun untersucht. Als erste Konsequenz ist in dem betroffenen Seniorenheim eine weitere Kontrollebene eingeführt worden. Hierbei soll die Medikamentenvergabe noch einmal genau geprüft werden.
1: Die Tagesmeldungen vom Sport fasst Christoph Ott zusammen.
10: In der Fußball-Bundesliga trennt sich der GRK nach der 0:8 Niederlage gegen Rapid von Trainer Ferdinand Feldhofer. GRK-Präsident René Ziesler meint, es war unerlässlich, um die notwendigen Veränderungen herbeizuführen und einen neuen Impuls zu setzen. Für Feldhofer übernimmt nun bereits nach 3 Ligaspielen interimistisch der bisherige Co-Trainer Joachim Standfest. Für Tennisass Anastasia Potapova ist das WTA-1000-Turnier in Cincinnati bereits nach ihrem ersten Match wieder zu Ende. Die 25-Jährige muss sich nach einem Freilos zum Auftakt in der zweiten Runde der US-Amerikanerin Sloane Stephens nach etwas mehr als einer Stunde mit 2:6 und 4:6 geschlagen geben. Und ÖTV Davis Cup Kapitän Jürgen Meltzer hat sein Team für das Heimspiel Mitte September gegen Belgien nominiert. Meltzer setzt bei der letzten Quali-Runde für das Finalturnier in Bologna auf Juri Rodion, auf Debütant Joel Schwärzle, Lukas Neumeier und Doppelass Lukas Miedler. Überraschend nicht dabei ist Österreichs Nummer 1 Sebastian Ofner, der sich aufgrund seiner Fersenproblematik nicht zu 100% fit fühlt. Der 5. und letzte Platz im Team wird dann erst nach den US Open vergeben. Die Österreicher sind angesichts der starken Belgier, die mit 3 Top-40-Spielern nach Wien kommen werden, klare Außenseiter.
1: Österreich erlebt die trockensten 12 Monate seit Beginn der Messgeschichte vor fast 180 Jahren. Laut Geosphere Austria sind die Niederschlagsdefizite auf Rekordniveau. Im Osten hat es an manchen Messstellen wochenlang nicht geregnet. Eine rasche Entspannung ist nicht absehbar. Selbst durchschnittlicher Regen könnte das Defizit nicht schnell ausgleichen, heißt es. Und wie geht es beim Wetter weiter? Nathalie Auer mit den Aussichten.
11: Frisch geht es durch die Nacht. In allen Landeshauptstädten hat es mittlerweile schon auf unter 20 Grad abgekühlt. Außerdem sind weiterhin über das Land verstreut ein paar Schauer unterwegs. Im Moment regnet es zum Beispiel in Eisenstadt und in Mattersburg. Und in Schauernähe sind auch noch starke Windböen möglich. Bis morgen früh lässt der Wind dann aber nach und auch die Schauer werden immer seltener. Morgen überwiegen wieder die Wolken und die bringen vor allem zwischen Kufstein und Mariazell einige Schauer. Es wird windig und die Höchstwerte liegen bei meist 19 bis 26 Grad.
1: Danke, Nathalie Auer. Und das war ein Nachtjournal mit Arthur Treinacher. Es ist in Kürze 22:08 Uhr.
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1: Mikrofon Arthur Treinacher. Nach Tagen des Bangens gibt es im belgisch-deutschen Grenzgebiet vorsichtige Entspannung. Im Naturschutzgebiet Hohes Venn hat leichter Regen eingesetzt. Die weitere Ausbreitung des seit Freitag wütenden Waldbrandes scheint damit vorerst gestoppt. Entwarnung gibt es aber noch nicht. Christian Lieninger berichtet.
2: Vorsichtiger Optimismus bei der Feuerwehr des deutschen Grenzstädtchens Monschau.
3: Die Lage ist statisch. Wir konnten die Gebiete aus der Nacht heraus, die wir halten wollten, konnten wir halten.
2: Auf 300 Meter war der Brand gestern an die Grenze herangekommen. 30 Menschen wurden aus ihren Häusern in Sicherheit gebracht. Doch jetzt breiten sich die Flammen nicht weiter aus.
3: Das Wetter hat uns ein bisschen in die Karten gespielt.
2: Der Wind hat sich gelegt. Zeitweise regnet es leicht. Doch auf der belgischen Seite der Grenze, dort wo der Brand schon 3000 Hektar Hochmoor vernichtet hat, der größte Brand, den Belgien je erlebt hat, bleibt man vorsichtig. Es ist überhaupt noch nicht unter Kontrolle. Wir haben viele Gebiete noch gar nicht erreicht, so ein Behördensprecher. Das Gelände ist unzugänglich. Oft kann nur aus der Luft gelöscht werden. Hubschrauber aus Deutschland, Norwegen, den Niederlanden und schwedische Löschflugzeuge helfen den rund 500 Feuerwehrleuten.
1: US-Präsident Trump schließt eine Verlängerung der Waffenruhevereinbarung mit dem Iran aus. Heute endet die in einer Absichtserklärung vereinbarte 60-Tage-Frist für ein endgültiges Friedensabkommen. Gleichzeitig droht Trump dem Oman mit Bombardierung, sollte das Land den USA bei der Regelung der Schifffahrt durch die Straße von Hormus in die Quere kommen. Ein Einbruch in ein Waffengeschäft in Freistadt in Oberösterreich hat heute einen Großeinsatz der Polizei ausgelöst. Viele Details sind noch offen. Die Täter erbeuteten zwar Waffen, warfen diese später aber wieder weg. Wolfgang Schneitel.
4: Um 4.40 Uhr ist die Alarmanlage des Waffengeschäfts in Freistadt losgegangen. Laut Auskunft der Polizei haben die Täter bei dem Einbruch mehrere Waffen aus dem Geschäft mitgenommen und sind damit geflüchtet. Die Beute ist aber in unmittelbarer Nähe des Tatorts wiedergefunden worden. Ob die Täter die Waffen absichtlich zurückgelassen haben oder ob sie sie bei der Flucht in Richtung Deutschland verloren haben, ist bisher nicht bekannt. Die Polizei hat mit Unterstützung des Einsatzkommandos Cobra bis in die Vormittagsstunden nach den Tätern gefahndet. Das Fluchtfahrzeug mit deutschem Kennzeichen, das laut Polizei um 3 Uhr früh als gestohlen gemeldet worden ist, ist 20 Kilometer entfernt in Bad Leonfelden mit einem plattgefahrenen Reifen gefunden worden. Noch ist nicht bekannt, wie die vier Täter ihre Flucht fortgesetzt haben. Derzeit wird davon ausgegangen, dass trotz des Einbruchs keine Waffe fehlt. Der angerichtete Sachschaden, um die gesicherten Waffen zu stehlen, dürfte aber beträchtlich sein.
1: Nach Kritik an FIFA-Präsident Infantino trennt sich der Weltfußballverband von Betriebsdirektor Kevin Lamour. Der Franzose hatte Infantinos Investorenpläne scharf kritisiert und dem FIFA-Chef vorgeworfen, Mitarbeiter hintergangen und eingeschüchtert zu haben. Die FIFA nennt keine Gründe für die Trennung. Das waren die Nachrichten mit Arthur Treinacher. Zum Wetter.
5: Die letzten 12 Monate waren die trockensten seit Messbeginn. Heute hat eine Kaltfront die Trockenheit zumindest teilweise gelindert. Und auch in den nächsten Stunden sind noch ein paar Regenschauer unterwegs. Die meisten gibt es derzeit östlich von Graz und Wien. Morgen haben wir es dann oft bewölkt und vom Tiroler Unterland bis ins Mariazellerland regnet es zeitweise. Sonst sind nur wenige bis gar keine Schauer unterwegs und ab und zu scheint die Sonne. Allerdings wird es windig morgen und nur mäßig warm bei meist 19 bis 26 Grad. So viel zum Wetter von Nathalie Auer.
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1: Dienstag, der 18. August. Am Mikrofon Arthur Treinacher. Werkzeuge der direkten Demokratie, Stichwort Volksbefragung zum Wehrdienst, spielen in Österreich eine untergeordnete Rolle. Regelmäßig genutzt wird vor allem das Volksbegehren. Ab 100.000 Unterschriften muss eine Forderung im Parlament behandelt werden. Dieser Prozess soll nun reformiert werden, Felix Nowak berichtet.
2: Bisher ist das Verfahren zweistufig. Zuerst muss ein Volksbegehren die Hürde von knapp 9.000 Unterschriften überspringen. Dann wird im zweiten Schritt eine Eintragungswoche festgelegt, in der Gemeindeämter und Magistrate längere Öffnungszeiten haben. Künftig wird diese Eintragungswoche gestrichen, um die Behörden zu entlasten. Stattdessen soll es nur noch eine Unterstützungsphase geben, in der Unterschriften online und zu den Amtszeiten im Gemeindeamt abgegeben werden können. Diese Phase wird gleichzeitig auf ganze 2 Jahre verlängert. Politikwissenschaftler Laurenz Enser-Jedenastik hat Verständnis für die Reform.
3: Man vollzieht damit Änderungen nach, die sich in der Praxis schon abgespielt haben.
2: Denn schon zuletzt sah ein Volksbegehren zunehmend in der ersten Phase unterstützt worden. Die Eintragungswoche habe bereits an Bedeutung verloren.
1: Israels Ministerpräsident Netanyahu und US-Sondergesandter Kushner haben sich bei Gesprächen über den US-Friedensplan für den Gazastreifen offenbar angenähert. Nach israelischen Angaben soll die Hamas als ersten Schritt zur Entmilitarisierung ihre Waffen übergeben. Ein US-General soll die Umsetzung überwachen. Von US-Seite wurde die Vereinbarung vorerst nicht bestätigt. Bei einer Explosion in einer Schule in der afghanischen Hauptstadt Kabul sind laut Medienberichten mindestens 52 Menschen verletzt worden. Demnach detonierte eine Handgranate, als die Schülerinnen und Schüler die Schule verließen. Laut Medien sind vor allem Schülerinnen betroffen. Die Angaben zur Zahl der Verletzten reichen von rund 30 bis mindestens 52. Eine Drohne ist in Moldau in den Luftraum eingedrungen und auf einem Acker explodiert. Das Fluggerät löste einen kleinen Brand aus. Verletzt wurde niemand. Ukrainische Medien vermuten, dass es sich um eine russische Drohne auf dem Weg zum Hafen von Odessa gehandelt hat. Bereits am Vortag war eine Drohne über Rumänien von einem Kampfjet abgeschossen worden. Der Tod von Jason Arday, einst Aushängeschild der Elite-Uni Cambridge, sorgt in Großbritannien für großes Entsetzen. Am Abend fanden in London und Cambridge Mahnwachen statt. Arday war nach Plagiatsvorwürfen tot aufgefunden worden. Seine Familie spricht von einer Mobbing-Kampagne, der Unirektor von rassistischem Wahn gegen Arday. Die Rufe nach Aufklärung werden lauter. Jörg Winter in Großbritannien. Wie wirkt sich dieser Fall auf die Diversitätsbestrebungen aus, die in der westlichen Welt derzeit ohnehin unter Druck stehen?
4: Nun, die Tragödie dieses Falles ist auch, dass es nur Verlierer gibt. Natürlich in erster Linie das Opfer selbst, dann eine Elite-Universität, die zu Recht versucht, diverser zu werden. Eine sehr weiße Institution, dabei aber sich völlig vergaloppiert hat, völlig falsch agiert hat und viele nicht weiße Akademiker und Akademikerinnen, die sich jetzt einem Generalverdacht ausgesetzt fühlen, nämlich im Sinne von, habt ihr diesen Job vielleicht nur bekommen aufgrund eurer Hautfarbe, einer Quote und nicht aufgrund der akademischen Leistung. Also ich denke schon, dass das ein Umdenken in britischen Institutionen bringen wird, dass die Diversifizierungsprogramme unter die Lupe genommen werden, neu gedacht werden und wahrscheinlich auch in einigen Fällen zurückgefahren werden.
1: Danke, Jörg Winter. Trotz rund 900 Bewerberinnen und Bewerbern bleiben in Wien für den Aufnahmetermin im September Plätze an den Polizeischulen frei. Laut Innenministerium sind nicht alle Bewerber ausreichend qualifiziert. Angesichts der Debatte über Auswärtseinsätze von Polizisten aus den Bundesländern sei das eine personelle Herausforderung. Bundespolizeidirektor Takatsch fordert konstruktives Handeln. Eine groß angelegte Suchaktion nach einer angeblich im Inn treibenden Person ist vorerst ergebnislos geblieben. Passanten hatten die Person in der Früh bei Silz im Bezirk Imst gesehen. Feuerwehr, Wasserrettung und Polizei suchten unter anderem mit Drohne und Hubschrauber entlang des Inns und der Ötztaler Ache. Die Suche wurde am Abend vorläufig eingestellt. Das waren die Nachrichten mit Arthur Treinacher. Zum Wetter.
5: Ein unbeständiger Tag erwartet uns heute mit einigen Wolken und vom Tiroler Unterland bis ins Marezellerland regnet es zeitweise. Sonst sind nur einzelne Regenschauer unterwegs und hin und wieder scheint auch die Sonne. Allerdings wird es windig heute und bei den Temperaturen gibt es große Unterschiede. Nur 16 Grad schaffen sie stellenweise in Salzburg und in der Obersteiermark. Deutlich wärmer wird es dagegen in Kärnten mit bis zu 28 Grad. Morgen legen die Temperaturen dann um ein paar Grad zu und es gibt mehr Sonnenschein. So viel zum Wetter von Nathalie Auer.

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1: Am Mikrofon Adam Michalech, es ist 1 Uhr. Positive Nachrichten gibt es vom Budget. Die Neuverschuldung sinkt schneller als erwartet. Der Staat hat im ersten Halbjahr mehr Steuern eingenommen, als noch vor wenigen Monaten erwartet wurde. Und auch in den Bundesländern haben sich die Zahlen besser entwickelt. Experten warnen allerdings vor verfrühter Euphorie, berichtet Michael Fröschl.
2: Die Sanierung des Staatshaushalts geht offenbar etwas schneller voran als erwartet. Im ersten Halbjahr hat das Finanzministerium um 1,7 Milliarden Euro mehr Steuern eingenommen als geplant. Vor allem die Einkommens- und Umsatzsteuereinnahmen sprudeln kräftig, so IHS-Chef Holger Bonin.
3: Da machen sich eben Lohnsteigerungen bemerkbar. Da macht sich auch bemerkbar, dass die Wirtschaft jetzt wieder besser läuft als im vergangenen Jahr.
2: Im ersten Halbjahr haben auch die Bundesländer etwas weniger ausgegeben und ihr Defizit verringert. Das sind jedoch nur vorläufige Zahlen, die nicht alle Ausgaben enthalten. Daher warnt Bonin davor, etwa für Dürrehilfen für die Landwirtschaft neue Schulden aufzunehmen.
3: Unbedingt, weil das eben sehr fragile Zahlen sind, die wir schwer interpretieren können. Wir wissen nicht genau, wie belastbar die sind.
2: Um das Budget nachhaltig zu sanieren, müsse man weiterhin rigoros sparen, so der Experte.
1: 350 humanitäre Helferinnen und Helfer sind in Krisengebieten im vergangenen Jahr getötet worden. Das sind etwas weniger als im Jahr zuvor. Heuer sind es bisher 82. Laut dem UNO-Büro für die Koordinierung humanitärer Angelegenheiten war der Gazastreifen erneut der gefährlichste Einsatzort. Österreichs Tennis-Davis-Cup-Kapitän Jürgen Melzer hat sein Team für das Duell im September mit Belgien nominiert. Melzer verzichtet dabei auf Österreichs Nummer 1, berichtet Christoph Ott.
4: Sebastian Ofner steht überraschend nicht im Aufgebot für die letzte Quali-Runde zu den Finals in Bologna. Der Steirer hat nach wie vor mit seiner Fersenproblematik zu kämpfen und wurde deswegen nicht von Melzer nominiert.
5: Der Profi hat mir in einem Gespräch mitgeteilt, dass er sich nicht hundertprozentig fit fühlt. Wenn er nicht hundertprozentig fit ist, und ist eigentlich auch meiner Meinung, dass er dann im Davis Cup Team halt gegen so eine Nation halt sich einfach nicht wohlfühlt, da anzutreten.
4: Stattdessen setzt der Kapitän auf Juri Rodionov, Lukas Neumeier, Doppelass Lukas Miedler und erstmals auf Joel Schwärzler. Der fünfte und letzte Platz wird dann erst nach den US Open vergeben, da könnte noch Filip Misolic oder Alexander Erler nachrücken. Die Österreicher sind angesichts der starken Belgier, die mit drei Top-40-Spielern nach Wien kommen werden, klare Außenseiter.
1: Und jetzt zu den Wetteraussichten und zu Nathalie Auer.
6: Frisch starten wir in den Dienstag bei meist nur 10 bis 17 Grad. Tagsüber gibt es bei den Temperaturen dann Riesenunterschiede. Bis zu 28 Grad werden es in Kärnten. Spürbar frische ist es dagegen in Salzburg und in der Obersteiermark. Da erwarten uns stellenweise nur 16 Grad. Dazu gibt es einige Wolken und vom Tiroler Unterland bis zur Obersteiermark regnet es immer wieder. Sonst sind Schauer eher die Ausnahme und zumindest ab und zu lässt sich die Sonne blicken. Allerdings legt der Wind langsam zu. Ab Mittag erreicht er oft Böen um die 40 Kilometer pro Stunde.
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1: Es ist 2 Uhr. Im Studio Adam Michalech. Tausende Klagen gegen die großen Social-Media-Konzerne Meta, ByteDance und Snapchat laufen derzeit in den USA. Der Vorwurf, die Plattformen machen junge Nutzer gezielt süchtig. In Kalifornien muss sich Meta mit seinen Plattformen Facebook und Instagram jetzt den Klagen mehrerer US-Bundesstaaten stellen. Der Prozess könnte zu weitreichenden Änderungen führen, berichtet aus den USA Barbara Wolczek.
2: Es ist mehr als nur ein weiterer Prozess gegen den Social-Media-Giganten. Die Rechtsprofessorin Nora Ing